0: Fußgängerzone gewesen, die Fußgängerzone war da unten im Betrieb. Wollte nur ein Pack und dann Lametta kaufen. Lametta kaufen.
1: Ja. Und immer auf Klo.
0: Ich hab keinen kleinen Lametta gekriegt. Komm, du, von dir nochmal. Ja. Packung Lametta leihen könnte?
1: Nee, finde ich scheiße, Lametta habe ich nicht.
0: Nee, also, kannst du mal gucken, ob es irgendwo noch eine Lametta hast?
1: Ich habe noch Alufolie hier, kannst dir selber schneiden, Arschgesicht.
0: Also, wir nehmen eben.
1: Bitte was? Ich weiß nicht, ob ich das schon sagte. Ich habe übrigens Lametta nicht im Haus.
0: Also, schade. Ist schade.

0: Firma.
1: Liebe, Intrigen, Portokosten.
0: Schicksale rund um das Wirtschaftsimperium des Fritz F. Niedmeier.
2: Erwinchen, ich glaube, er ist...
3: Oh Gott, meine Güte.
1: Nein, keine Angst. Erwinchen ist nicht etwa tot. Nein, er ist nur vor lauter Erschöpfung eingeschlafen und liegt friedlich in einer kleinen Pfütze. Stolz schaut Opa Niedmeier auf seinen kleinen Enkel.
4: Ist dann eigentlich ein ganz hübschen Bengel und Mut hat auch, Jans, der Opa. Oh, Menschen,
2: ja.
4: Lass uns dann schlafen. Lehnen Sie eine Decke drüber, damit er nicht friert.
1: Auf Zehenspitzen entfernen sich die Firmenmitglieder und lassen den schlafenden Erwinchen auf dem Firmengelände zurück. Im Büro angekommen sehen sie, wie die Putzfrau Fräulein Edith den in Alufolie verpackten toten Norbert gerade in die Mülltonne werfen
4: will. Hör jetzt nochmal, Freund Edith! Wie oft habe ich Ihnen schon gesagt, Norbertchen wird nicht weggeworfen, sondern der wird demnächst, wenn wir alle mal die Zeit dazu haben, anständig unter die Erde gebracht. Ist das klar?
5: Ja, also bitte, Sie müssen ja den Gestank aushalten, nicht?
2: Herr Direktor, draußen wartet Herr Drüsen von der Universal Consulting. Sie hatten einen Termin mit ihm.
4: Ach du meine Güte, jetzt bin ich durch den ganzen Heckmeck ja nicht vorbereitet. Ja, Raummenschen, bringen Sie ihn rein. Ja. Schwager?
3: Ja.
4: Sie bleiben hier, ja? Dieser Drüsen, das ist ein ganz gewiefter Hund. Melden Sie sich ruhig mal zwischendurch, wenn Sie merken, dass ich ihm auf den Leim gehe.
3: Ja? In Ordnung, Herr Direktor.
6: Er ist es, kein bisschen verendet. Franz F. Niedmeier, die Galionsfigur der niedersächsischen Mittelstandsgesellschaft. Gell, wissen Sie, ich komme hier immer ganz besonders gern hin. Da ist immer so eine tolle Atmosphäre. Kein Projekt, das man hier nicht gewuppt kriegt. Guten Tag auch, Herr Schrache.
3: Ja, guten Tag, Herr Drüsen.
4: Ja, Drüsen, sparen sich Ihre Komplimente. Bei Ihnen möchte ich lieber gleich wissen, worum es geht. Verstehen Sie?
2: Kaffee für drei, Herr Direktor.
3: Nein, danke, für mich nicht, Frau
4: Schrache.
3: Ja?
4: Sie trinken nur dann keinen Kaffee, wenn ich das sage.
3: Natürlich.
4: Ist das klar? Also, zwei Kaffee, graue Menschen.
2: Ja,
4: so, Drüsen, jetzt kommen Sie mal aber auf den Punkt, ja? Sie haben doch von der Hilfsaktion für die Sowjetunion gehört. Alle spenden wie verrückt. Und ein Herz für die Ivan, das kennen Sie doch auch, gell? Aber wenn Sie mich jetzt anbetteln wollen, Drüsen, dann können wir das Gespräch gleich beenden. Nichts kriegen die von mir, nicht einen Pfennig. Misswirtschaft haben wir selber hier noch.
3: Bravo, Herr Direktor, bravo!
7: Aber Herr Niedmeier, ich bitte Sie ganz im Gegenteil. Unsere Firma hat sich die Rechte auf ein Maskottchen für diese Hilfsaktion gesichert. Dieses Maskottchen kann in Plüsch oder Plastik gekauft werden und garantiert 1% der Erlöse aus diesem Verkauf gehen an die Betroffenen in der Sowjetunion. Schirmherr dieser Aktion ist der Bundespräsident, der kriegt 5% und der Rest teilen wir uns, Herr Niedmeier.
3: Vorsicht!
4: Drüsen, was müssen wir dann dafür tun?
2: Kaffee ist fertig, Herr Direktor.
7: So schnell wie möglich die Produktion des Maskottchens aufnehmen. Die Kosten dafür übernehmen Sie erstmal. Irgendwie müssen Sie ja auch mit ins Risiko einsteigen, gell? Aber unter uns, Herr Niedmeier, da gibt's überhaupt kein Risiko.
3: Vorsicht, Herr Direktor!
4: Schare!
3: Ja?
4: Halten Sie mal den Mund, ja? So, Jod und Schöndrüsen, und was für ein Maskottchen soll das sein? Ich meine, wie soll das dann aussehen?
7: Ah ja, es ist eine vertrocknete Scheibe Schwarzbrot aus Plüsch, wir nennen sie Schwatzi, gell? Und das Loren lautet, Schwatzi ist auch für Russe da. Das wird dann in Schulklasse verkauft, es wird eine Schwatzi Benefizplatte geben, gell? Wir stellen Schwatzi bei Gottschalk vor und.
3: Lassen Sie die Finger davon, Herr
4: Schare!
3: Ja.
4: Hab ich Sie im Rat gefragt? Natürlich machen wir damit, Drüsen. Natürlich machen wir damit im Projekt Schwatzi. Da bin ich Ihr Mann.

0: bei Frieda und Anneliese.
1: Reinhard ist ganz aufgeregt.
2: Was hat er denn davon mit Strümpfe ins Bett?
1: Dummes Zeug. Reinhard ist auserwählt bei der Oldtimer-Rallye.

0: Grafen mitzufahren.
1: Was hat der Döskop denn für einen Oldtimer oder reitet er auf dir mit, du alte Höchel?
0: Der Oldtimer wird von Finanzamt gestellt, den haben sie einen Steuersünder weggenommen.
1: Das sieht die Strauchdiebe ähnlich. Arme Steuerzahler das Auto klauen und selbst damit Joche durch die Gegend juckeln.
0: Das ist kein Auto, das ist ein Moped. Eine Zündapp-Kombinette C50, sagt Reinhard.
1: Da haben sie den dicken Blödkopf aber gehörig angeschmiert.
0: Nein, das ist ganz vornehm. Die Rallye heißt Rund um Prölle zu den Adelssitzen der Pröller Schweiz.
1: So, und zwischen die ganzen alten Mercedes und Rolls-Royce haben dein Doofmann mit seinem geklautes Moped umzu?
0: Ich habe ihn schon Bütterkens geschmiert für unterwegs.
1: Nimmt er denn allein teil oder sitzt Anita hinten drauf?
0: Anita? Der muss doch arbeiten. Nein, ich begleite den stolzen Herrenfahrer auf seiner Tour als Kartenleser.
1: Du? Dann pass mal bloß auf, dass du nicht unterwegs in Graben fließt, zu Karten allemann zu lesen, zu Gange.
0: Und abends ist Oldtimerball auf Schloss Pröttkedorf. Es geben sich die Ehre, Gräfin Jessica zu Pröttkedorf und...
1: Ist das nicht Pawlowskis Jessica? Hat sie sich tatsächlich den schlichten Bengel aus dem Schloss geangelt? Männer sind doch einfach zu dämlich. Köpfchen in die Mäse, Schwänzchen in die Höhe, sagte unser Oma immer.
0: Und anschließend empfängt Gräfin Jessica die Damen der Oldtimer-Rallye.
1: Lass mich doch in Ruhe mit deinem dösigen Moped aus. Fahrt, Frieda. Ich weiß noch, wie der alte Pawlowski am Graben die Bisamratten totgeschlagen hat und für jeden Appenschwanz gab's 5 Mark auf ein Landratsamt. Gräfin Jessica zu Pröttkedorf, dass ich nicht lache.
0: Anschließend lädt Graf Detlef ins Yachtzimmer zu Cognac und Zigarren.
1: Graf Detlef, erst macht er unseren Dieter schöne Augen und dann brennt er mit Bisamratten Jessica durch. Na warte, Frieda, ihr habt doch noch den alten Isetta in Schuppen, ne? Heinz und ich fahren auch mit.
0: Wenn

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0: Gedanken zur Zeit. Es spricht Akademiker AD Kassowart von Sondermühlen.
1: Geschlechtsverkehr. Wer denkt da nicht an eine Vielzahl von Teilnehmern? Und doch sind in der Regel nur zwei gemeint. Wären hier nicht Begriffe angebrachter, die allein vom Worte her schon das Teilnehmerfeld begrenzten? Pimmelschach zum Beispiel oder Samentennis? Denken Sie mal drüber nach.

0: du musst zurück zum Start.
1: Ach Mensch, Mist. Und ich habe einen Moment, ich habe eine 2. Oh. 1, 2. Naja, nicht gerade weit gekommen.
0: So, und jetzt wieder ich. 6.
1: Ach, das gibt's doch
0: so
1: nicht.
0: So ein Glück. 1, 2, 3, 4, 5. Und guck dir das an. 6 genau drin. Gewonnen.
1: Ja, aber Moment mal, sag mal, hattest du denn auch wirklich eine 6?
0: Also wirklich? Was? Ach, das finde ich jetzt ja. Vertraust du mir etwa nicht? Glaubst du etwa, ich würde mogeln oder ja. Was? Ja, dann sag das nur, dann können wir auch sofort mit dem Spielen aufhören.
1: Nee, natürlich nicht nur. Es ist halt schon seltsam, dass du dir immer genau die Zahl ausdenkst, die du gerade brauchst und ich komme hier überhaupt nicht voran.
0: Ach, Karl-Heinz, du schmoll nicht rum. Das Spiel heißt Mensch, ärgere dich nicht, ja. Oder? Also komm, spielen wir noch eine Runde.
1: Ach, na gut.
0: Dann los. 6.
1: Ach, also ach, wirklich?
0: Super, da kann ich ja gleich nochmal. Oh. Und wieder 6. Das
1: Mensch,
0: gibt's ja
1: jetzt
0: gar nicht.
1: Also ich weiß ja nicht, aber ich fände das schon besser, wenn man das irgendwie nachprüfen könnte.
2: Das war aus der Reihe Große Momente der Weltgeschichte. Karl-Heinz Würfel beschließt die Erfindung des später nach ihm benannten Geräts zur Ermittlung der korrekt zu ziehenden Felderzahl bei Glücksspielen. Lange Zeit vor der Erfindung des Fernsehens. Samstagabend.
0: Und wieder der 6. Wahnsinn!

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2: Ja, ja, Kopf zu, ihr habt ja gar nichts zu sagen, ne? Guckt mal lieber nach eurem Tiger, der hat da hinten auf den Teppich gemacht. Wir fangen jetzt ganz gemütlich an mit dem Intro.
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2: Samstagabend, Grund zum Feiern in der ARD bei Stars und Sensationen. 25 Jahre Phantasialand, 25 Jahre Siegfried und Roy, 25 cm breites Grinsen von Katharina Valente und über 90 Minuten gähnende Langeweile fürs Publikum. Ja, tolle Sache, Glückwunsch. Dafür kann man schon mal ein paar Gebührengelder ins Klo spülen, man gönnt sich ja sonst nichts. Präsentiert wurde dieses Spektakel der Peinlichkeiten von Fritz Egner. Sie wissen schon, sonst eigentlich ein ganz sympathischer Kerl, nicht? Mit seiner anderen Sendung Fritz Egner erklärt Kindern sein Dings da oder so ähnlich. Dieses Mal allerdings unterstützt von der karlauernden Katharina Valente. Und die musste natürlich auch singen.
6: When the sun says goodnight to the mountain.
2: Ja, toller Song. Ja, schön.
6: Ja.
2: Ja, ja, danke Katharina. Danke. Ja, danke, wir melden uns. Ja, ganz bestimmt. Wir rufen an, wirklich. Ja, ja. Schluss jetzt. Verdammt, so. Zu den anderen Gästen. Da waren zum Beispiel noch
7: die Könige von Las Vegas, Siegfried und Roy.
2: Ja, und Heino, Roberto Blanco.
8: Siegfried und Roy.
2: Ja, und Michael Schanze. Und natürlich nicht zu vergessen auch noch.
9: Zum ersten Mal nach 25 Jahren wir ihre Show wieder in Europa. Siegfried und Roy.
2: Ja, die mit dem Tiger zaubern, die Götter des Show-Olymps Las Vegas für Mantafahrer. Und wie sich dann zeigte, war die gesamte Sendung eigentlich nichts anderes als ein 30-minütiges Siegfried und Roy-Special mit einer einstündigen Anmoderation. Bah, selten wurden mit so peinlicher Penetranz Namen Lob gepriesen. Es wurde ein Wirbel gemacht, als hätte der Papst angekündigt, dass er mit Teresa Orlowski Lambada tanzen würde. Dabei ist an diesen zwei Möchtegern-Magiern wirklich nichts Besonderes. Da könnte man auch Wim Tölke und Karl Moik hinstellen, das wäre lustiger und vor allem billiger, ne? Hier, los Fritze, frag doch mal Kasper und Seppel da drüben, wie viel Kohle die für ihren Sparen eigentlich kriegen, ne? Frag mal
10: für den 5-Jahres-Vertrag, und ich glaube, das kann man ruhig sagen, habt ihr 56 Millionen Dollar bekommen.
2: Das, oh, ja, nett.
10: Das, sorgt
11: das hört sich sehr gut an, ne?
2: Oh, ja, es geht so.
10: Strich bleibt natürlich nicht so wahnsinnig viel über.
2: Nee, wohl kaum, das reicht gerade noch so für zweimal Pommes auswärts essen im Monat, ne? Und das Tigerfutter wird ja auch immer teurer. Apropos, da wird ja auch so ein riesen Trara drum gemacht, dass die nun einen weißen Tiger wegzaubern. Dabei ist das doch so egal. Von mir aus können die das auch mit einem grünen Schwein oder einer lila Kuh machen. Wo ist denn da der Unterschied? Und außerdem sollte denen auch mal einer sagen, dass die sowieso was falsch verstanden haben. Zauberer sind würdevolle Männer mit Zylinder und Umhang und keine aufgetakelten Dauergrinser mit Toddeln im Haar und viel zu engen Lederhosen. Ne?
8: Aber schließlich nennt man Siegfried und Roy in Amerika auch die Meister des Unmöglichen.
2: Ja, ja, unmöglich fanden die sie auch. Aber jetzt zeige ich denen mal, was ich so kann. Ich hatte früher nämlich auch einen Zauberkasten. Hier, kommt mal her, ihr zwei. Komm mal her,
12: ich bin der Siegfried.
2: Macht ja nichts.
12: Und ich bin der Roy.
2: Ja, kann
12: wir sind
2: passieren.
12: Heute Abend gekommen.
2: Und ja, ja, Quatsch dir nur. Ich zeige jetzt mal, wie man zwei Leute aus dem Radio wegzaubert und durch irgendeinen anderen Star ersetzt. Pass mal auf, mein Zauberspruch, Technik, Mats, weg. Ja, so seht ihr das? Na, so einfach geht das halt. Nein, halt, was ist das denn? Das ist doch David Hasselhoff. Um Gottes Willen, nein. Den hatte ich doch letzte Woche. Och, werde ich den denn nie los? Komm, Schluss. Ich habe doch eine Hasselhoff-Phobie. Aus. Och, wenn ich schon mal zauber. Die Künstler, die ich rief. Hier, Siegfried, Roy, Hilfe. Ich bürste euch auch euren Tiger, aber helft mir bitte.

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0: Sie reiten für Freiheit und Gerechtigkeit. Die drei Musketiere. 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
2: Hauptkommissar Brettschneider von der Volkspolizei. Warum sind Sie nicht angeschaltet? Sie wissen doch, dass Sie den Gurt auch auf der Transitstrecke anlegen müssen.
3: Ist er des Wahnsinns?
4: Weiß er denn nicht, wen er vor sich hat?
3: Wir reiten im Namen des Königs!
1: Das war die 791. 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
1: Hallo, liebe Tierfreunde. Still und starr ruht der Forst. Nur droben im Horst versucht der Habicht, sein Weib zu bespringen. Das Männchen ist spät dran in diesem Jahr. 3 Wochen hat es um das Weibchen geworben. Er mehrmals vermoderte Mäuse ans Nest gebracht, war durch die Lüfte gepäst wie ein Stuka-Pilot, aber die Alte stellte sich wochenlang tot. Zudem war seine Frau auch nicht gerade ein scharfer Model-Greif, sondern sah aus wie ein toter Truthahn in der Waschanlage. Unglücklicherweise ist aber bei Greifvögeln das Weibchen um einiges größer als das Männchen. Noch bevor also der Mann zum Stich kommt, rückt er womöglich komplett in den Körper seiner Alten als Futter ein. Was Wunder, dass dem Habicht auch heute wenig der Sinn nach Sex steht. Sie ist hässlich wie eine Schrankwand aus nachwachsender Spanplatte und leider auch fast so groß. Welchem Mann stünde schon der Sinn danach, mit selbiger eine Nummer zu schieben? Doch als der Habicht just allen Ekel beiseite schieben wollte und zum Sprung auf die Mutter ansetzte, zerfetzte ein Schuss zuerst die anmutige Stille im Forst und hernach den Balg des Habichtweibchens. Hoppala, entfuhr es dem gefiederten Witwer, und mit einem Purzelbaum schwang er sich in die Lüfte empor. Bis zum nächsten Mal, ihr kleiner Tierfreund.

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1: Ja, wunderbar. Einen schönen guten Tag. Mein Name ist Harald Schmidt. Sie kennen mich sicher.
2: Nö.
1: Aber ja, Sie haben eben so wunderbar mitgemacht. Wenn Sie jetzt bitte dort einmal hinten hinschauen würden.
2: Warum?
1: Dort steht unsere versteckte Kamera. Und jetzt meine Frage an Sie. Verstehen Sie Spaß?
2: Nö.
1: Ja, das ist klasse, dass Sie da so wunderbar mitspielen.
3: Aus der Reihe Große Momente der Weltgeschichte hören Sie heute die unbesendete Folge von Verstehen Sie Spaß? Letzten verkaufsoffenen Samstag auf einem Parkplatz beim Supermarkt.

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1: Darkhausen ist eine nur wenig reizvolle Gewannung am Nordrande des Wiehengebirges. Niemand hätte wohl je von der Existenz dieses Ortes viel Aufhebens gemacht, wäre hier nicht vor Jahrmillionen der Drübbel zu Hause gewesen. Damals, im Tertiär, lag Darkhausen am Meer. Hier verlief die seichte Uferzone eines tropisch warmen Gewässers und bot dem Drübbel exzellente Lebensbedingungen. Der Drübbel ist der kleinere Bruder des Dinosauriers. Er wurde ungefähr 3 Zentimeter groß und ernährte sich vorwiegend von anderen Drübbeln. Eine Sackgasse der Evolution, wie wir heute wissen. Doch damals muss es in Darkhausen von Drübbeln nur so gewimmelt haben. Als man 1865 hier im Berg, vergeblich, wie sich sehr bald herausstellte, nach Gold suchte, stieß man auf eine Gesteinsschicht, in denen abertausende kleine Füßchen ihre Abdrücke hinterlassen hatten. Forscher aus allen Ländern reisten nach Darkhausen, um die Funde zu besichtigen. Die einhellige Meinung der Wissenschaftler war, hier konnte es sich nur um den legendären Drübbel handeln. Ein Tier, das sich zwar mit allen anderen etwa gleich großen Tieren zu paaren versuchte, auf seinem Speiseplan aber nur Drübbel zuließ. Eine verhängnisvolle Entscheidung, wie sich alsbald herausstellte. Die Vermehrung mit anderen Arten kam nicht recht in Gang und der Speisezettel wurde immer geringer. Das ganze Drübbel-Intermezzo war nur ein Wimpernschlag in der Geschichte der lebenden Natur. Man vermutet, dass es nur 3 Jahre lang nennenswerte Drübbelvorkommen auf der Erde gegeben hat. Umso sensationeller war 1865 der Fund in Darkhausen. Hier hatte man ein Zeugnis des Drübbels aus seiner klassischen Periode gefunden. Wäre die große Flut, die die Abdrücke für uns konservierte, nur ein paar Minuten später gekommen, hätte sie nur wenige Fußspuren vorgefunden. Der Drübbel brauchte pro Tag ungefähr 200 andere Drübbel, um satt zu werden. Wer sich von unseren Zuhörern ein wenig mit den Geheimnissen der Exponentialrechnung auskennt, wird ermessen können, welche rasende Dezimierungsgeschwindigkeit es damals in der Welt des Drübbels gab. Von der Angst des Individuums vorm Gefressenwerden zeugen noch heute die vielen kleinen Fußabdrücke im Kalkgestein von Darkhausen. Sollte Ihnen eine Reise dorthin unmöglich sein, so schauen Sie sich eine Waschbetonplatte in Ihrer Nähe an. Dieser bekannte Dekorstein wurde vom Muster der Darkhausener Drübbelspuren nachgebildet. So wurde dem winzigen Vetter des Dinosauriers doch noch ein ewiges Leben zuteil.

0: Rolling Stone.
1: Ja. Ja, ich hatte damals Anfang der 50er Jahre einen Fischimbiss am Sunset Boulevard. Eine schöne Sache. Alle Welt war ja süchtig nach den nagelneuen Fischstäbchen. Das Geschäft lief prima. Fast jeden Abend hing bei mir so ein abgerissener Rotzlöffel am Tresen rum, rauchte eine Zigarette nach der anderen und sagte keinen Ton. Mann, oh Mann, lümmelte sich an die Resopal-Theke wie eine räudige Straßenkatze. Ich hab ihn dann ab und zu mal so Essensreste hingeschoben. Jedenfalls muss das wohl seine Zunge gelöst haben. Er fing dann an, er sei aus Fairmount, Indiana, mit dem Greyhound-Bus hier angekommen vor 3 Wochen und wollte in Hollywood sein Glück machen, also auch eine Fischstäbchenbude eröffnen. Sein Vater hätte da oben eine Farm, aber der würde seinen Bruder immer bevorzugen und da hätte also keine Schnitte und wäre dann abgehauen. Ob ich nicht was für ihn wüsste. Ja, die Fischstäbchenlizenzen für Southern California waren alle vergeben, nicht? Die Branche hatte gerade noch auf so einen Rotzlöffel wie diesen Jimmy da gewartet. Aber da fiel mir ein, dass Elia Kazan, das ist ein Kumpel, mit dem ich einmal in der Woche Skat gekloppt habe, dass dieser Kazan gerade einen Film drehte. Jenseits von Eden sollte der heißen. Und da ging es genau um so eine Geschichte. Also 2 Söhne und der Vater und dies und jenes, pipapo. Ich also Elia angerufen. Mensch, Elia, hast du eigentlich schon einen Hauptdarsteller für diesen Schmachtwetzen? Ja, sagte er, Ronald Reagan. Ich sagte, vergiss den. Hier ist so ein Rotzlöffel, der haut dir die Rolle in der halben Drehzeit hin. Ja, da war dann Jimmys erster Film fertig, nicht? Kam riesig an. Er war dann auch oft bei mir. Und in Sie wissen nicht, was sie tun, hab ich sogar eine kleine Rolle. Ist auch egal. Mann, oh Mann, wenn der Rotzlöffel sich dann nicht in seiner Baseligkeit totgefahren hätte, aus denen hätte wer weiß was werden können. Also, ich hätte ihn ohne weiteres bei mir im Fischimbiss einsteigen lassen. Wer weiß, vielleicht würden Jimmy und ich heute jeden Sonntag das Frühstücksradio zusammenkloppen. Ja, nun muss ich das mit Bronx machen. Ist nun nicht gerade ein Idol der Jugend, aber was will man machen?

0: Die Nebel von Skandalon.
1: Ein Heldenlied aus dem Nordwesten des Reiches. Schacht Konrad. Missgunst und Neid herrscht unter der Bande des Roten Schröder gegen Ende des ersten Regierungsjahres. Nur den einen, den mögen alle. Es ist Konrad, das Plumpsklosett im Leineschloss. Schacht Konrad nennt es der Rote Schröder zärtlich, wenn er abends orientierungslos durch die Gänge seines Hauptquartieres streift.
2: Konrad! Oh Konrad, du mein Schacht!
1: Auch die ansonsten ehrprüde Griefhenne findet nur zärtliche Worte, wenn sie von Konrad spricht.
3: Oh Konrad, schönster Schacht der Welt, sei ewig mein!
1: Und weil sie ihn alle so schätzen, traut sich niemand aus der Bande des Roten Schröder, sein Geschäft in Konrad zu verrichten. Seit Jahr und Tag verdrücken sie sich verschämt in die Labyrinthe der Herrenhäusergärten oder lassen's hier in die Leine plumpsen. Doch eines Tages nimmt ein ungehobelter Bursch aus Bonafide Quartier im Leineschloss. Ein garstiger Gesell, der überall im Reiche Töpferkurse absolviert.
0: Hey, Skandalenfürst! Wo ist denn bei ihm der Schacht? Ha, ha, ha! Wo protzt er denn seine Brennelemente ab, wenn's pressiert? Ha, ha, ha, ha!
1: Und schon verschwindet der Fremde in den Fluren des Schlosses. Und noch ehe man sich's versieht, hat der raue Töpfergesell Konrad entjungfert. Ein lautes Greinen und Wehklagen durchzieht noch bis in die Nacht die langen Flure der Leineresidenz.

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1: Also wir waren dieses Jahr, sind wir nach Ungarn einmal gefahren, gell, weil wir gesagt haben, das Italien und Griechenland, gell, das stinkt uns auch schon. Da haben wir gesagt, machen wir mal einen Abstecher, gell. Da sind wir rüber. Wir waren insgesamt 4 Porsche und 2 BMW. Da sind wir rein, also wir waren ein Haufen Kubik. Und dann waren wir drüben, da haben wir uns das einmal angeschaut, Budapest oder wie das heißt. Ich hab dann gesagt, ja, was ist das, eine Großstadt? Okay, habe ich gesagt, das ist ja närrisch, das bröselt ja alles zusammen. Das ist ja wie ein Sandkuchen, habe ich gesagt, das Ganze. Er sagt einmal, darf sie nichts investieren? Wir waren nachher in ein paar so Schuppen drin, gell? Und da ist an unserem Tisch so ein Ostdeutscher gehockt, irgendwie Kernforscher oder was. Wirklich ein gebildeter Typ, gell? Und nachher habe ich gesagt, jetzt sag einmal ganz ehrlich, wie viel verdienst jetzt du? He? Wie viel Scheine machst du im Monat? Und dann habe ich gesagt, ja, kannst du von dem, was du da machst, kannst du bloß einen Trabant oder irgendeinen so einen Scheißdeck. Das ist ja gar kein Auto. Ich habe gesagt, schau mal her, ich fahre jetzt einen 280er, gell? Weil ich habe gesagt, das ist ja viel rationaler, gell? Aber bei denen, da geht gar nichts, gell? Das ist ja, sagen wir mal, die Motoren, das bröselt euch schon so, gell? Also furchtbar. Wir haben einen Hummer bestellt und Ding und die Weiber, gell, die sind da wie die Fliegen. Es ist närrisch. Wir haben gar nicht besonders aufgedreht, gell. Hummer oder Kaviar, das ganze Zeug. Ich meine, wir haben in einem Lokal, ich sage das ganz ehrlich, jetzt einmal ohne Schmarrn, wir haben Ding.

0: Reif.
1: Mensch, guck mal, die Carla ist aus dem Kegelurlaub zurück. Komm, Carla Mädchen, setz dich bei mich bei. Sag mal, wie war's denn bei den Negers?
2: Weißt Bescheid, du? Hör bloß auf, du. Sind wir in so ein Peakfight ins Ghetto gewesen, ja, ne? Und der Menne, ne? Der Menne, du, der ist mir, ja, der ist mir sowas von auf den Nerven gegangen.
1: Sag bloß.
2: Den hätte ich wohl so totschlagen können. Die Neger, die waren ja ganz nett. Aber der Alte, du, geh mir weg mit Menne.
1: Wieso, was war denn? Erzähl doch mal, was war denn, Carla?
2: Wir kommen da an, ne? Ja. Tolle Landschaft, ne? Alles so Palmen. Liga. Strand und Wasser, du. Und ne Hitze, war,
1: ja,
2: ne?
1: Wie man das kennt, ja.
2: Oh, fängt der Menne gleich das Nörgeln an, du. Hab ich ihn erst mal ins Zimmer gesperrt, Liga, ne? Und die anderen aus dem Kegelclub, du, die sind doch sowas von schissig, du. Die sind die ganze Zeit auf dem Zimmer geblieben, ne? Konntest du alle vergessen, ne? Haben sich den ganzen Urlaub nicht mal in Hotelgarten getraut. Aus Angst, dass die Schwatten da sie ihre Schiebeuhren klauen tun, ne?
1: Nee, mach mal zwei Korn noch.
2: Ja. Nee, der Melle, du, nach zwei Tagen hatte ich die Faxen dicke war. Ich rüber in die Bar 7-Eleven, ne? 7-Eleven, in so eine Bar, ne?
1: Ja.
2: 7-Eleven, ne?
1: Ja.
2: Du, erstmal drei Lagen rum und drei Pilz. Dann warst du aber soweit, ne? Hast dich zurückgelehnt und hast gedacht, Kerl, ist das Leben schön, ne? Wenn bloß der Melle, der, wenn der Mann bloß nicht,
1: Was hat der denn gemacht, du?
2: Och, den ganzen Tag an Nörgeln, wa? Und an Winsel, du, ich dachte, ich werd blöd, du, ne? Denn fehlt ihm Mutters Erbsensuppe. Ja. Denn was du heißt, denn verstand er die Sprache nicht. Das war nicht zu aushalten mit denen, du. Ich mir erstmal Taxifahrer geschnappt, du. Ich sag zu Neger, komm, sag ich Neger, fahr mich in die dunkelste Spelunke, die du kennst, ne? Noch dunkler als wie du, ne? Kann gar nicht dunkel genug sein,
1: du, ne?
2: Ja, ja, du.
1: Hör mal, bist du allein in der Kneipe, wo du keinen kanntest und nicht mal die Sprache
2: kannst? Hör doch auf, du bist ja schon genau wie der Benne, du. Oh, der Benne, ne? Ich sag dir nur, der in der Kneipe ging alles bestens. Ich habe die ganze Nacht mit so einem gesoffen, ne? So ein Schwatte, ne? Alles bestens, ne? Die ganze Nacht, alles auf meine Kosten, ne? Nee, war das schön, muss ich sagen.
1: Was war mit Manfred?
2: Ach, hör doch bloß auf mit den Benne, du, ehrlich, du. Nee, jedenfalls der Schwatte und ich, wir uns jedenfalls immer den Ruhm rein, ne? Dann sag ich, lieber Neger, war ein schöner Abend, aber jetzt ist Feierabend, ne? Finito, finito, ne? Fragt er, wieso? Ich sag, ich hab kein Geld mehr, ne? Sagt er, ja, glaubst, ich hab keins, ne? Sag ich, ja, reicht das denn? Sagt er, wie spät ist? Ich sag, 5 Uhr. Sagt er, bis 7 reicht das wohl, ne? Jo, aber doch geschüttet, ne? Um 8 hat er mich denn zurück ins Hotel gebracht, du. Ich komm rein, du, ne? Ich sag, der feine Pinkel da vor der Rezeption, die so ein Anzug, ich sag, da ganz verstört, mit welcher Reisegruppe waren Sie denn unterwegs? Ich sag, Reisegruppe am Arsch.
1: Richtig, genau.
2: War der erstmal bedient, du, ne? Ich komm im Zimmer, du, war ich erstmal bedient, ne? Liegt natürlich Männer da, du, ne? Männer, ne? Der ist ja sowas von dämlich. Und der fühlt sich ja überhaupt nirgends zurecht, du.
1: Ja.
2: Die ganze 2 Wochen, glaubst du, der ist einmal am Strand gewesen, du.
1: Ach, komm,
2: der Strand, wa? 3 Meter vom Hotel weg,
1: 3
2: ne?
1: Meter.
2: Fragt er mich, wo bist du eigentlich?

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1: Hey, hallo, ich weiß gar nicht, ob ich Ihnen das schon erzählt habe. Ich bin also sowas von Logge. Also das kann man sich gar nicht vorstellen. Ich weiß ja nicht, wie es Ihnen so geht.

0: Was ist? Ah, ich bin so logge, egal ob das jetzt mit dem Wetter zu tun hat oder nicht. Ich bin logge. Ja, weswegen ich auch anrufe, ob Sie mir wohl gerade mal sagen können, wie spät es ist.
1: Und 20 Sekunden.
0: Ach so, ja. Sagen Sie, Sie sind aber auch ganz schön logge, gell?
1: Beim nächsten Ton ist es 9 Uhr 43 Minuten. Und 30 Sekunden.
0: Da hätte ich mal eine Frage, wie machen Sie das mit den Zahlen? Ich meine, lesen Sie das ab oder lernen Sie das auswendig?
1: Beim nächsten Ton ist es 9 Uhr 43 Minuten und 40 Sekunden.
0: Also, ich stelle mir das ja direkt schwierig vor, so ein bisschen schwierig, sich all die Zahlen so zu merken. Und vor allem ganz logge.
1: 9 Uhr 43 Minuten und 50 Sekunden.
0: Ah, wissen Sie, mich kann auch gar nichts aus der Ruhe bringen. Ich bin so logge.
1: Beim nächsten Ton ist es
0: ja,
1: 9
0: da müsst
1: Uhr
0: schon
1: 44 Minuten.
0: Ja. Ich sag mal, da müsste schon ganz Hessen von der Weltkarte verschwinden, dass ich da nicht mehr logge bin, ne? Aber soweit ist es ja noch nicht, gell?
1: Beim nächsten Ton ist es 9 Uhr 44 Minuten
0: ja.
1: Und 10 Sekunden.
0: Sagen Sie, wenn ich Sie mal ganz kurz unterbrechen darf, was halten Sie davon, wenn wir jetzt bei beiden...
1: Beim nächsten Ton ist es 9 Uhr 44 Minuten und 20 Sekunden.
0: Ja, wenn wir jetzt bei beiden Hübschen heute Abend mal ganz gepflegt essen gehen, was halten Sie von 9...
1: Beim nächsten Ton ist es 9 Uhr 44 Minuten... Und 30 Sekunden.
0: 9.44 Uhr und halbe. Ja, vielleicht ist es ein bisschen spät, aber von mir aus...
1: Beim nächsten Ton ist
0: ich stell Sie dann
1: 9
0: abholen.
1: Uhr 44 Minuten und 40 Sekunden.
0: Moment, jetzt doch später. Wie meinen Sie das? Also das geht nicht so gut, dann kommen wir ja zu spät. Sagen
1: beim
0: wir doch lieber 9 Uhr 44
1: 9
0: und halbe.
1: 44 Minuten und 50 Sekunden.
0: Na gut, wenn Sie drauf bestehen, dann eben später. Das macht mir ja gar nichts. Wissen Sie, was...
1: Beim nächsten Ton ist es 9 Uhr 45 Minuten... Und 0 Sekunden.
0: Noch später. Ah, wissen Sie was? Überlegen Sie sich in Ruhe eine Uhrzeit, die wo Ihnen recht ist. Und dann rufen Sie mich am besten an. Meine Nummer ist...
1: 45 Minuten.
0: Moment.
1: Und 10 Sekunden.
0: Genau. Meine Nummer ist 555-455. Überlegen Sie sich irgendeine Uhrzeit. Mir ist immer recht. Rufen Sie einfach an.
1: 9 Uhr.
0: Ja.
1: 45 Minuten.
0: Ah, sicher.
1: Und 20 Sekunden.
0: Sicher. Ich warte auf Ihren Anruf, gell? Denn ich bin ja so logge. Ah, so ganz frisch war die aber auch nicht, gell? Aber... unheimlich

0: Bin ich drauf? Ja.
1: Guten Tag, meine Damen und Herren. Sie hören mich hier direkt von den Feierlichkeiten des Helmut-Pöppelmeier-Hauses und ich stehe hier in dem Schmuckkästchen dieser Einrichtung, dem Bertobald-Stober-Zimmer, welches seit nunmehr 20 Jahren als Teestube dient. Der Name Bertobald-Stober steht für Ordnung, Sauberkeit und Disziplin in der Helmut-Pöppelmeier-Gemeinde. Denn dieser Bertobald-Stober war es, der direkt von der Armee kommend als erster das Hausmeisteramt in den damals so schwierigen Zeiten annahm. Zunächst unter Vorbehalt, später hatte er dann einen lebenslangen Arbeitsvertrag zu erfüllen, was er auch mit eiserner Disziplin durchstand. Denn es war nicht immer leicht, ein Haus wie dieses zu leiten. Und deswegen war er auch gegen den Gedanken zum Beispiel dieser Teestube, in der junge Leute nur einfach so zum Zwecke der Kommunikation ein oder zwei Tassen Tee zum Selbstkostenpreis trinken sollten. Die hacken dann doch bestimmt nur was aus, war eine seiner Hauptbefürchtungen. Leider sollte er damit recht behalten, denn schon 1969, erst ein Jahr nach Gründung der Teestube, setzten die jungen Leute durch, dass auch Cola ausgeschenkt werden durfte und der Zucker nicht mehr rationiert wurde. Diese dramatische Entwicklung hat Bertobald Stober nicht verwinden können. Er starb 65-jährig, vereinsamt in der Souterrain-Wohnung des Pöppelmeier-Hauses. Immer war die Teestube so etwas wie ein Becken gesellschaftspolitischer Strömungen. Noch heute wird unter vorgehaltener Hand erzählt, wie ein junger Mann mitten in der Teestube eine 1 cm große Pfarrerpuppe aus Protest gegen den Muff der Talare verbrannt hat. Nun, es waren ja auch die späten 60er Jahre. In den 70ern wurde auf Anregung eines Jungpfarrers auch Kleinkunst während der Öffnungszeiten der Teestube angeboten und man nahm es ganz wörtlich. Keiner der auftretenden Künstler durfte größer als 1,40 Meter sein. Kein Wunder also, dass während der letzten 20 Jahre nur ganz, ganz wenige auftraten. Wir wollten immer Qualität, nicht Quantität, so das Statement der Verantwortlichen. In den 80er Jahren mit Aufkommen der Punkbewegung wurden die Kontrollen am Eingang der Teestube drastisch verschärft, mit Erfolg. Denn meistens waren nur noch der Animationspfarrer und dessen Frau, die sich übrigens auch in dieser Teestube kennengelernt hatten, zugegen. 5 Bilder hängen als Ausstellung hier vor mir, heute während der großen Feierlichkeiten. Diese Bilder beeindrucken mich durch die bewegte Geschichte der Teestube, die hier so trefflich eingefangen ist. Ein Bild von Bertobald Stober, das Schwarz-auf-Weiß-Porträt einer der ersten Teetassen, ein Bild mit weißen Zuckerwürfeln, ein Bild mit Kandiszucker aus einer Zeit, als es uns allen schon wieder besser ging und natürlich die Totenmaske von Bertobald Stober. Das war Ferdinand Foschkoller aus der Stehstube des Helmut-Pöppelmeier-Hauses.
2: Der ist super gemacht, Ferdi.

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1: Klein Wimmede kann. Als neuer Favorit für die kommenden Filmfestspiele in Cannes gilt der 45-jährige Otto Wildeck aus Klein Wimmede. Dies teilte am Morgen die Deutsche Filmförderung mit. Der gelernte Speditionskaufmann und Hobbynaturalist hatte sich bereits vor 2 Jahren in Insiderkreisen einen Namen gemacht. Anlässlich der Klein Wimmediale war sein Erstlingswerk, das im Wesentlichen aus Aufnahmen von Menschen in Bademoden an deutschen Baggerseen bestand, mit dem silbernen Guckloch ausgezeichnet worden. Während das Filmmaterial damals noch breite Empörung in der Öffentlichkeit auslöste, sollen jetzt sogar Fernsehsender ihr Interesse an Wildecks Werken angemeldet haben. Allerdings werde derzeit noch über den Titel seines ersten Filmerfolges gestritten. Arsch essen Hose auf. Sei selbst für RTL-Verhältnisse zu hart, so Thoma gegenüber dem Filmemacher. Die gezeigten Körperteile in Badekleidung stellten jedenfalls kein Ausstrahlungshindernis dar, betonte der RTL-Chef. Auf die Frage nach dem Titel seines neuen Films antwortete Wildeck:
2: Dicke Hintern in Tanga-Strings, da gibt's kein Vertun.

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1: Die Nebel von Skandalon.
2: Ein Heldenlied aus dem Nordwesten des Reiches. Erste Folge: Die Schlacht an der Windmühle.
3: Hey, Knecht Albrecht! Warum hast du mich hier zu dieser einsamen Windmühle geführt? Gibt es nichts Wichtigeres zu tun im Reich Skandalon? Sollten wir nicht längst gegen den roten Schröder ziehen?
4: Ah nein, oh Ritter Süßmut! Zuerst müsstet ihr im Kampf gegen den Apparat beweisen, dass ihr ein ganzer Kerl seid und der Amüle den rechten Flügel abschlagen. Nur so wird Ruhe einkehren in die Union der Selbstgerechten.
3: Nun wohl an, Knecht Albrecht, reiche er mir den Bietenhänder.
2: Und als der tapfere Ritter Süßmut den rechten Flügel bezwang, verzog sich selbst der Fajen, das einäugige Monster, zurück in seinen nebligen Wahlkreis und der Kampf um das Reich Skandalon begann.

0: ich was ich Ihnen sage, ne? Ich war das. Ja, ich hab die ganzen Strände zugesifft. Das heißt, wir, ja, ist alles klar. Wir haben ja den ganzen Mittelmeerraum verdreckt. Meine Kumpels und ich, wir fahren ja seit 15 Jahren immer runter. Vor allem Spanien, Portugal, ja.
1: Super, Deutschland.
0: Aber wir haben immer jede Menge Pilz dabei, einen ganzen Hänger voll. Marke soll ich ja jetzt nicht nennen, nee, sag ich nicht. Ja, und da setzen wir uns dann an den Strand, trinken Pilze, ja, und wenn die Blase drückt, ab ins Wasser und danach wird weitergesoffen. Was? Wo wir überall waren? Ja, überall eben. Benidorm, Costa Brava, Valencia, Marbella, Italien, auch überall. Ach, Frankreich, nur in Monaco war es ein bisschen schwer. Wie den Fürsten. Fürsten, der stellt sich ja immer so an, ne? Naja, auf jeden Fall den Mittelmeerraum. Verdreckt. Den haben wir. Das ist der Erich, Grille, Stefan, Max und ich, also wir vom Kommando Kronenkorken. Ja, aber sag mal, warum habt ihr denn eigentlich die Strände von Lanzarote nicht erwähnt? Ja, da waren wir doch auch schon mindestens 5-mal. Was? 6-mal? Costa Teguise, Playa Blanca. Oh, was ist mit Malta? Ja, hier, wie hieß das noch? Wie hieß das noch? Master Slock oder so. Ja, genau, da haben wir doch einen extra Container leer gemacht. Also wenn die nicht bald auch erwähnt werden, von wegen Mittelmeerraum verdreckt und dann die Kanaren und Malta nicht erwähnen, ne? Dann pissen wir euch das Stein oder Meer zu, dass es in spätestens 4 Wochen umkippt. Klar?

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1: der Anruf.
2: Hallo, seid ihr die drei Musketiere?
3: Stimme ohne Gesicht. Was will sie?
2: Ich möchte so sein wie ihr. Ihr seid so toll.
4: Frag sie, ob sie fechten und Harr, Harr sagen kann.
5: Ja. Und ist sie für die Sache des Königs?
2: Nicht direkt. Aber ich wollte nur fragen, ob ich bei euch ein Praktikum machen kann, eigentlich.
3: Wir haben schon einen Praktikanten. Was, D'Artagnan? Oder mal einen Träger Bier?
1: Das war die 1152. Folge der drei Musketiere. Sie hörten heute der Anruf.

0: Der kleine Tierfreund.
1: Zu den gefährlichsten Begegnungen in freier Natur gehört die mit einer Feldhaubitze. Mögen Aufeinandertreffen mit einer Feldlerche oder Haubenlerche noch glimpflich abgehen und allerhöchstens in zugekotetes Haupthaar münden, so spricht die Feldhaubitze eine deutlichere Sprache. Zumeist richtet sie ihren Stummelhals nicht direkt auf uns, sondern schräg in den Himmel. Das sollte einen jedoch nicht über ihre feindselige Absicht hinwegtäuschen. Denn in kühler Berechnung des Parabolweges spuckt sie schnelles Metall in die Luft, bis es nach hohem Bogenflug justament auf unsere Birne plumpst, die dann selbstredend sich in Kompott verwandelt. Doch nur selten gelingt es der Feldhaubitze, den einzelnen Gegner zu vernichten. Ihre Heimat ist der Beschuss großer Ansammlungen auszulassender Individuen, der Fischerchöre etwa oder des Fanblocks von Bayern München. Hier fühlt sich unsere einläufige Schwester in ihrem Element. Hinausgeprotzt das blanke Eisen und in hohem Wurf mitten ins Gewühl. Der Zufall bestimmt, wen es die Läufe unterm Hintern wegreißt. Die Feldhaubitze tötet wahllos und ohne sich an der geschossenen Strecke zu ergötzen. Sie ist dem Weidmann darin moralisch haushoch überlegen. Sie lauert auch nicht nächtelang auf dem Ansitz, um einen bestimmten Prachthirsch oder einen alten Keuler die Kugel zu verpassen. Nein, in unbekümmerter Fröhlichkeit spuckt sie das Metall hinaus in die Welt, töte es, wen es wolle. Wir Menschen sollten sie dennoch nicht unterschätzen, die Feldhaubitze. Jemand, der nicht direkt auf uns zielt, kann trotzdem sein Rohr auf uns gerichtet haben. In diesem Sinne verbleibt Ihr kleiner Tierfreund.

doch, können wir vergessen, wer da alles reingemacht hat in diese Air, die wir breathen? Wie viel Abertausend Darmwinde sich verstecken in dem, was wir täglich einatmen? Darüber sollten wir mal einen Moment lang die Luft anhalten.

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0: Schlüssel, fertig, los! Und stopp! Und jetzt der nächste, bitte. Sind Sie bereit? Auf die Nüsse, fertig, los! Und stopp!
1: Das war aus der Reihe Große Momente der Weltgeschichte, Olympische Sommerspiele 1928. Zum ersten und letzten Mal findet ein Wettbewerb im Taschenbillard statt.

0: Schnäppchens.
1: Boris! Boris!
2: Ja, Papa?
1: Wie lautet dein Auftrag?
2: 200 Eichensärge nur leicht gebraucht im Sonderpostenmarkt kaufen und versuchen auf den sowieso um 90% gesenkten Preis nochmal 10% Rabatt zu bekommen.
1: Versuchen! 25% unter dem kommst du mir nicht nach Hause!
2: Ja, Papa!
1: Opa! Wo bleibt denn der alte Geizkragen wieder?
2: Aber der Opa ist doch schon lange tot, Papa!
1: Drückeberger, 2 Wochen Schnäppchenverbot für ihn, Mama! Oder ist sie auch schon tot?
2: Nein, Papa!
1: Also, Mama!
3: Ja, oh, du mein allerwertester... mein Dietrich!
1: Zu welchem Fabrikverkauf gehen wir heute?
3: Koreanische Autos, mein Dietrich. Abflug Frankfurt, 20.30 Uhr, Ankunft Seoul, 9 Uhr.
4: Mama!
3: Ja, mein Oberhase, mein Dietrich.
1: Fliegen!
3: Fliegen?
1: Wer sind wir denn?
3: Wir?
1: Wir gehen natürlich zu Fuß zum Fabrikverkauf. Und links, 2, 3, 4. Links, 2, 3, 4. Wir sind die Schnäppchens.

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0: Brungs unterwegs.
1: Ja, meine Damen und Herren, was ganz Besonderes heute. Eine der ganz großen Größen aus der Welt des internationalen Kampfsports aus Los Angeles. Extra für dieses Interview ist er hergekommen. Der vierfache Weltmeister im Schwergewicht. Gewicht. Herzlich willkommen, Joe Johnny Gonson.
2: Hi, Joe.
3: Hello, man. Hi.
2: Er begrüßt Sie alle ganz herzlich und sagt, dass er sich sehr geehrt fühlt, heute hier sein zu dürfen.
1: Ja, das sind wir ja wohl auch. Ne? Achso, den Kollegen, den Sie gerade gehört haben, das ist ein ausgebildeter Diplom-Dolmetscher. Extra für dieses Gespräch sozusagen eingeflogen, damit alles glatt läuft. Also, Mr. Gonson, wenn man Sie hier so sitzen sieht, durchtrainiert, vor Gesundheitstrotzen, da fragt man sich doch ganz beeindruckt, Kerl, wie macht er das? Halten Sie da eine bestimmte Diät oder wie geht das?
2: Well, Mr. Brooks said that you do not really look like a sportsman at all. And that you also seem to be much too fat for a boxer. How do you feel when people laugh about your misbuilt body?
4: What the hell, huh? Nobody ever laughs about me. What does the bloody Bronx man say to me? Huh? I'm in great shape, man. And if a fat ugly guy says anything else, I'll go and beat up his bloody fucking face. Tell him that, man.
1: Was hat er da gesagt?
2: Mr. Johnson bedankt sich sehr für das Kompliment und sagt, seine ausgezeichnete Konstitution läge begründet in einer speziell für ihn ausgearbeiteten Diät, verbunden mit täglichem mehrstündigem Training.
1: Sehr beeindruckend. Aber er scheint ein bisschen aufgebracht zu sein.
2: Nein, das ist nur der berühmte amerikanische Enthusiasmus. Er freut sich wirklich sehr, hier zu sein.
4: What are you talking about, huh?
1: Ja, wir freuen uns auch sehr.
2: He says, shut up, you creep. That's what he said, yeah.
4: No one tells me to shut up.
1: Ja, nun, was mich jetzt aber auch mal ganz persönlich interessieren würde, ist ja das mit den Mädels. Ich meine, wenn man sie so ansieht, so berühmt, wie sie sind, so fit, da müssen einem doch die Chickchen reihenweise an den Hals fliegen. Oder wie ist das?
2: Mr. Jones said that to him you look like a cheap homosexual who goes into dirty bars, dressed up like a little girl in pink rubber and offers his body for any disgusting perversions whatsoever as long as you get a few dollars for it.
4: Hey, come on. Tell this creep that he is dead meat, man. Tell him to shut up his mouth right now or I will blow his teeth into his motherfucking brain. Tell him that, man.
2: Yes, I just translate. Nun, das ist ganz richtig. Viele Frauen stellen ihm nach, seit er in der Öffentlichkeit steht. Aber auch wenn es sehr schmeichelhaft ist, so lebt er doch seit langem in einer sehr glücklichen monogamen Beziehung.
1: Aha. Aber was hatte er da mit seiner Mutter Mother noch was irgendwie...
2: Ja, er lässt ihre Vormutter recht herzlich Grüße aus.
1: Oh, das ist aber nett. Sehr charmant. Sagen Sie, ich grüße seine Vormutter auch ganz herzlich.
4: What?
2: Go fuck your own mother, you little son of a bitch.
4: Okay, man. That's enough now. You are dead meat, sucker.
1: Nein, nicht.
4: Take this.
2: Mr. Brooks said that you are punching like a little girlie. He's not impressed at all. If you want to hurt him, you have to beat a bit harder, but you probably cannot. That's what he needs.
4: Motherfucker!

0: Nokia, Samsung.
1: Was ist mit dir los, Jaro? Warum sprichst du plötzlich verkehrt rum?
0: Nix verkehrt rum. Alles Autos aus Korea. Vielen Polen.
2: Es weiß noch, was hierher kommt aus Korea.
1: Und was?
2: Na, diese Gebissreiniger-Tabletten. Davon leben die hier hauptsächlich.
0: Gebissreiniger, sehr gut. Wenn du hast Typenschild vom geklauten Auto, einfach über Nacht den Gebissreiniger und blank wie Kinderpopo.
1: Gibt's bei dir eigentlich irgendein Wissen, das sich nicht auf geklaute Autos bezieht, Jaro?
0: Ja. Eins und eins gleich zwei.
2: Echt? Bei euch auch in Polen? Echt? Ist es da auch gleich zwei? Oder sagt ihr das jetzt bloß, weil ihr in die EU wollt?
1: Hier ist die Asienkrise voll am Kesseln, Alter.
2: Was ist denn das, Asienkrise?
1: Irgendwann haben die Kofjucken hier gemerkt, dass sie produzieren können, was sie wollen. Es ist und bleibt ein asiatisches Produkt. Gleich minderwertig. Zack, da hatten sie die Asienkrise. Nichts mehr zu fressen, kein gar nichts mehr.
2: Und weil sie nichts mehr zu fressen hatten, haben sie die ganzen Gebissreiniger-Tabletten nach uns hin exportiert.
1: So sieht's aus.
0: Weltwirtschaft für blöde Teil 1.

0: niedrigen Portokosten.
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2: Chefverfinder Schrage hat gerade noch rechtzeitig für das Weihnachtsgeschäft mit den Ländern der ehemaligen DDR das Skateboard aus Wellpappe mit Rollen aus Hartpappe erfunden. Niedmeyers Enkel Erwin will seinem Opa Fritz F. Niedmeyer diese neue Erfindung präsentieren. Da passiert's. In hohem Bogen fliegt Erwinchen, der Testpilot, durch das Fenster und landet im Firmenpark. Allerdings erst nach einigen Metern freien Fluges. Eilig stürmt die restliche Firmenbelegschaft in den Park, um nach den Überresten des kleinen Testpiloten zu schauen.
3: Schrage, ich sag Ihnen was. Wenn dem kleinen Rotzlöffel was passiert ist, dann können wir den Laden dicht machen. Schrage, das ist Kinderarbeit. Ja. Das bringt uns ins Teufels Küche.
4: Aber Herr Direktor, Erwinchen war auch der Einzige, der Skateboard fahren konnte. Was soll ich denn da machen?
5: Hätten Sie mich doch nur gefragt, Herr Schrage. Ich war eine der ersten S-Bahn-Surferinnen in unserer Stadt.
3: Ja, Mädchen, hören Sie doch auf. Ja, das Einzige, was Sie in der S-Bahn können, das ist auch Schwarzfahren. Ja, ganz genau. Eine der ersten Schwarzfahrerinnen. Waren Sie? Sagen Sie doch
5: ruhig, Schrau, Mädchen. Das kann ja so gemein sein. Was habe ich denn bloß getan?
4: Hören Sie doch auf, sich zu streiten. Da vorne liegt Erwinchen, da in der Pfütze.
3: Ja, genau.
5: Oh Gott, der arme Kleine. Er liegt so merkwürdig verrenkt da.
3: Aber er lebt. Ja, sei Dank. Na, Erwinchen, jetzt mal ganz ruhig. Ganz ruhig, Erwinchen. Und nicht bewegen. Wo tut es denn weh? Hä? Hab keine Angst, gleich ist alles vorbei.
6: Ruhig, Schrage. Gebt mir, Schrage, den bring ich um. Macht mir dieses Skateboard von den Füßen ab.
7: Sehr interessant. Die Fußsicherung hat perfekt gearbeitet. Sehr stabil, hochinteressant.
2: Das ist also des Rätsels Lösung. Schrage hat nicht irgendein Wellpappen-Skateboard erfunden, nein, als Clou hat er eine Fußsicherung installiert. Sobald der Fahrer des Skateboards beide Füße auf der Pappe hat, umschließen feste Klammern den Fuß und lassen ihn nie wieder los.
6: Stimmt, und damit hättest du mich fast umgebracht, Schrage. Wenn ich nicht so eine gute Kondition hätte, wo wäre ich denn jetzt? Opa, du musst Schrage verhauen, der wollte mich umbringen.
7: Aber Erwinchen...
3: Schrage? Ja? Ich verstehe ja nicht viel von den Dingern, nicht wahr? Aber da muss doch wohl was faul dran sein, was, Schrage?
7: Ich versichere Ihnen, Herr Direktor,
3: dass... Sie versichern mir besser ja nichts, Schrage. Morgen, Schrage, soll dieses Skateboard in Serie gehen? Sagen Sie, Schrage, ja? Kann man da noch was hinkriegen? Ich meine, dass man diese Dinger ohne diese Fußsicherung produziert?
7: Zu spät, Herr Direktor, geht leider nicht. Aber das ist ja auch der eigentliche Clou an diesem Board.
3: Sie Vollidiot! Und ich kann jetzt zusehen, wie ich diese Dinger loswerde? Frau Menschen, sofort wieder ins Büro. Ich brauche eine Leitung zu Kotzlowski in Osten.
2: Sie stürzen hastig in das Büro und lassen den wimmernden Erwin in seiner kleinen Pfütze hilflos zurück. Aber das Leben muss ja weitergehen.
3: Ja, Kotzlowski. Zwei gute Nachrichten für Sie. Ja, richtig, die Skateboards gehen morgen in die Produktion, ja? Ja, das ist wirklich wunderbar, Kotzlowski. Ja, und jetzt die andere gute Nachricht. Ihre Kinder im Osten werden die Ersten sein, die in den Genuss einer von uns entwickelten Fußsicherung kommen. Ja, das ist doch schön, Kotzlowski. Nein, kostet keinen Pfennig mehr. Nein, Kotzlowski, das hat alles seine Richtigkeit. Kleine Aufmerksamkeit von uns. Wir wollen doch noch mehr Geschäfte machen, ne? Ja, ich empfehle mich, Kotzlowski. Jo, wiederhören. Schade.
8: Da haben Sie ja noch einmal Glück gehabt, ne?
5: Herr Direktor, schnell, Erwinchen. Er bewirkt sich nicht mehr. Ich glaube, er ist...

0: bei Frieda und Anneliese.
1: Und Anneliese, was war bei dir heute Morgen drin?
2: Dieter hat sich so eine Mühe gegeben.
1: Ich meine, was dahinter war, hinter der Tür?
2: Ja, die Überraschung für heute.
1: Und was hat man sich darunter vorzustellen, unter so eine Dietersche Überraschung? Bei mir war ein Dominostein drin, plattgekloppt.
2: Bei mir nicht.
1: Sondern?
2: Ich hab was Besseres gekriegt. Mit sowas Ödligen würde ich mich nicht begnügen.
1: Och, was kann bei euch schon groß drin gewesen sein? Dieter hat ja nicht mal Arbeit.
2: Die schönsten Überraschungen sind immer die, die von Herzen kommen.
1: Von Herzen? Wer ist das denn? Sind das die Vertriebenen, die früher hier wohnten?
2: Nee, das sind Herzels. Herzels. Ich meinte von Herzen.
1: Adelige? Das waren doch einfache Schlesier.
2: Da gibt's auch Adlige bei.
1: Jetzt sag doch mal endlich, was da drin war im ersten Türchen, oder ist dir das peinlich?
2: Warum sollte mir das wohl peinlich sein? Gibt's doch gar keinen Grund zu.
1: Dann weiß ich nicht, warum du da so mit hinterm Berg hältst. Es ist ja zum Lachen. Will nicht sagen, was im Adventskalender ist.
2: Du lässt mich ja nicht zu Wort kommen.
1: Ich? Nicht zu Wort kommen? Das schlägt ja der Krone den Zahn aus. Wer ist denn die ganze Zeit am Rebbel und von Dieter zu quatern?
2: Und quatern? Dann bleibe ich doch weit heute hinter meinen Möglichkeiten zurück.
1: Das stimmt allerdings. Und? Was war drin?
2: Eine Lüsterklemme.
1: Das sieht den ähnlich, den Dieterigen.

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2: Einen herzlichen Gruß von meiner Seite, lieber Hörer. Jesus verwandelte Wasser in Wein. Warum nicht in Bier? Das ist doch viel bekömmlicher in der Hitze Palästinas und enthält ja auch nicht so viel Alkohol. Aber was soll's, meine Freunde? Der Esel findet allein nach Haus und Flensburg ist weit weg. Bis zum nächsten Mal, ihr Kassowart von Sondermühlen.

0: Lecker. Was habe ich denn hier im Mund? Was ist denn los, Schatzmensch? Ach, ich weiß auch nicht. Ich habe ja so ein kleines, ekliges Teil im Mund. Ich weiß gar nicht, was das ist. Ganz schön klein ist das. Winzig geradezu. Sieht aus wie eine Art Kern. Hier, guck mal.
1: Jetzt schmeiß das weg. Und jetzt hör bitte auf, dir in den Zähnen rumzupulen, Otto. Und lass mich endlich wieder in Ruhe fernsehen. Ja?
2: Das war aus der Reihe Große Momente der Weltgeschichte. Zusammen mit einer Handvoll Walnüsse spaltet Otto Hahn versehentlich und als erster Mensch einen Atomkern. Im Wohnzimmer der Hahns im Jahre 1938, während im Fernsehen Aerobic mit Hermann Göring läuft.

0: Also, was mich regelrecht ankotzt.
1: Du dich selber kurz?
0: Reiß dich bloß zusammen, Ferkel, oder ich küsse dich.
1: Nee, bitte schlag mich lieber. Klemm meinen Wurm an die LKW-Startbatterie. Schieb mir Badezimmerarmaturen irgendwo rein. Nur das nicht, Kurt. Bitte.
0: Ist ja gut, Wanze. Was mich richtig ankotzt, Ferkel, bei Gertrud Offenbello ist jetzt alles gefliest. Wo gestern noch der nackte Beton in seiner stillen Würde ruhte, lauert nunmehr die aalglatte Scheißhausfliese und grinst einen an.
1: Na und? Das ist doch viel hygienischer.
0: Aber das Grinsen macht einen wahnsinnig.
1: Eine Fliese grinst doch nicht, Kurt. Die ist doch neutral.
0: Vor allen Dingen, die pisst sogar zurück, die arrogante Drecksau. Der gammelige Riffelprutz früher, ne? Der nahm die Jauche demütig auf. Bei der Fliese hingegen sind ewig die Maukenklitsche nass. Bis hoch zum Knie stehst du im eigenen Saft.
1: Ach, aber Kurt, das liegt am falschen Einstrahlwinkel und dem zu hoch gewählten Anpisspunkt. Im Physikunterricht der Mittelschule schon lernten wir, dass beim eintreffenden Strahl der Reflexionswinkel gleich dem Einfallswinkel ist.
0: Ihr habt in der Mittelschule Pissen geübt? Ich fass es nicht. Was gab's denn da noch für Fächer? Kacken, einen reißen lassen, rotzen, Eier kratzen? Ich wusste ja, dass der Mittelschüler dämlich ist, aber das sind die einfachsten Kulturleistungen, die ich beherrsche.
1: Wir haben nicht Pissen geübt, sondern im Rahmen der Lehre von der Optik das Verhalten von eintreffenden Strahlen auf eine Reflexionsfläche betrachtet.
0: Was?
1: Da muss man nicht selber an die Fliese strullen, um den Strahlenweg vorherzusehen.
0: Ihr wolltet euch bloß nicht im Unterricht an den Wurm packen, hab ich recht? Um der Gefahr einer ungeplanten Versteifung aus dem Wege zu gehen.
1: Ja, Quatsch! Wir hatten Physikunterricht. Da wurde überhaupt nicht am Wurm rumgespielt.
0: Zur Entspannung? Also die ganze Zeit der Finger in den Arsch gesteckt? Das muss man allerdings mögen, finde ich.
1: Es reicht, Kurt. Zurück zu deinem physikalischen Problem. Also, wenn man mal eine Wurmhöhe von 90 cm bei dir annimmt und du auf 45 cm Fliesenhöhe den Strahl richtest, ja, pisst du dir automatisch auf die Füße. Mhm. Das ist übrigens unabhängig vom Abstand zur Pissrinne, da sich in jedem Fall ein gleichschenkliges Dreieck bildet. Theoretisch jedenfalls. Ab 3 Meter reflektiert wahrscheinlich gar nichts mehr, sondern die Pisse wird an der Fliese direkt zerstäubt. Hier verlassen wir allerdings den Bereich der klassischen Physik und betreten das faszinierende Gebiet der Strömungslehre.
0: Aus 3 Metern Entfernung betreten wir nicht mal mehr den Bello, du Saftart.
1: Ja, wie dem auch sei. Jedenfalls könntest du das Problem der posturinalen Fußfeuchte...
0: Wer ist tot?
1: ...der zugestrollten Mauken, um es in deinem Idiom zu formulieren. Dieses Problem könntest du in den Griff kriegen, wenn du einfach niedriger an die Fliese pisst.
0: Was?
1: Oder noch besser, gar nicht. Denn es gibt ja auch noch die Pissrinne, nicht wahr? Die eigens zum Behufe des Hineinpissens seinerzeit installiert wurde.
0: Aha. Ich soll also kapitulieren vor dem feinen Fräulein Fliese, ja? Soll meine Strullgewohnheiten radikal ändern, sonst pisst die aalglatte Schrulle zurück? Nix da. Ich latsch jetzt in den Bello rein und wämms die piekfeine Gesellschaft da kaputt. Los, Ferkel, reich mir den Prängel.
1: Kurt, nein. Gertrud bringt dich um, wenn du ihre frisch renovierte Toilette demolierst.
2: Mir doch egal. Eine gerechte Sache muss man auch schon mal sein Leben riskieren.
1: Auweia! Wenn Gertrud das nachher sieht, dann kriegt Kurt bestimmt Hausverbot. Das überlebt er nicht. Aber Kurt, es soll nur aus dir werden.
2: Du kleines Arschloch!

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0: Der kleine Tierfreund.
1: Warum nur beschält der Homo sapiens in der muffigen Verschwiegenheit seiner Matratzengruft, während Sittich und Salamander, Bijam und Braunbär in luftiger Flur der Partnerin aufreiten? Nun werden Sie sagen, Meister Petz verfügt über keine eigene Wohnung, in der er heimlich die Bärenmutti nageln kann. Doch liegt der wahre Grund viel tiefer, in der Verborgenheit der menschlichen Seele. Als einst der Urmensch durch die Fußgängerzonen der Zwischeneiszeit wandelte, sah er, wie der Säbelzahnhamster mit vollendeter Grandezza sein Gemächte in die entsprechende Hamsterin versenkte und mit wenigen eleganten Schlägen Vollzug vermeldete. Gebeugten Hauptes trottete der Australopithecus zum heimischen Lagerfeuer und dachte mit Schrecken daran, welche Mühe er jedes Mal dafür verwenden muss, seiner Australopithecinen-Henne den Akt abzuringen. Ja, und wie immer die ganze Savanne über ihn lacht, wenn er minutenlang im Buschäler-Trott verweilt. Das hat ein Ende, denkt der Urmensch. Ich mach mich doch nicht zum Gespött der ganzen Zwischeneiszeit. Und so beschließt er, fortan nur noch im feuchtkalten Privatissimum der muffigen Erdhöhle dem Nagelgeschäft nachzugehen, auf das die Lächerlichkeit und der zeitraubende Dilettantismus seines Aktes den Kollegen aus dem Tierreich verborgen bleibt. Seither schiebt der Homo sapiens durch seine ganze Geschichte eine Geheimnummer vor sich her, weil er sich der selbstbewussten Stärke eines Besamungsbullen oder Curr-Ebers nicht gewachsen fühlt. Es soll Ehepaare geben, die vor Inangriffnahme des Beischlafs ihre zahme Ziege aus dem Schlafzimmer führen, um sich vor der Zippe nicht zu blamieren. Ja, liebe Zuhörer, wer hätte je einen Keiler sagen hören, war ich gut, nachdem er immerhin 1,5 Liter feinsten Spermas in Stellung brachte? Wer hätte je den flachschwänzigen Wasserbaumeister auf seinem Bau eine Zigarette rauchen sehen, nur weil er zuvor am weiblichen Biber nagte? Der Mensch hingegen ruckelt und rackert im schwülstigen Schlafgemach, schwelgt in übertriebenem Hautkontakt und dysfunktionalen Tändeleien, ja, und hält dieses peinliche Possenspiel der Triebe auch noch für seine animalische Seite. Welch ein Irrtum! Mensch, erkenne dich selbst. Das Animalische wohnt in der eleganten Flüchtigkeit des Kanin. Du aber bist nichts als ein verbissener Handwerker, der es nie zur Meisterschaft bringen wird. Schäme dich, Mensch, und kopuliere weiter im Verborgenen.

0: Alle kennen wir noch dieses fröhliche Lied, diesen Muntermacher aus der Schweiz. Aber wer war sie wirklich, diese Frau Stirnimar? Schicksale, die uns brennend interessieren. Und einer, der darüber Bescheid wissen muss, ist Herr Wägele. Herr Wägele, Sie haben doch diese Frau Stirnimar etwas besser gekannt.
1: Gekannt? Hanoi, das ist gar kein Ausdruck. Gekannt, sie war doch mein Scheißerler gewesen.
0: Ja, was bitte?
1: Naja, so hab ich sie mal genannt, gell. Wir haben uns doch schon so lange gekannt, mein Scheißerler und ich.
0: Ja, Wägele, wie war das denn, als Sie Frau Stirnimar in der Schweiz kennengelernt haben? Erzählen Sie doch mal ein bisschen.
1: Hanoi, doch nicht in der Schweiz, so Blödsinn. Das war doch nur so ein Reklame-Gag gewesen. Aus Spalingen ist sie gekommen, mein Scheißerler.
0: Aber der Schweizer Dialekt?
1: Naja, man hat halt gedacht, der Lied muss in der Sprache gesungen werden, die man liebt, verstehst?
0: Ich weiß nicht so genau.
1: Naja, so wie die B-Seiten. Da haben wir einen Evergreen genommen, den kann ich Ihnen gerade mal vorsingen. Muss ich denn, so ja, ja.
0: Aber die A-Seite, Herr Wägele, interessiert unsere Hörer doch auch sicher. Sehr stark. Ja, ja. Was wird da im Refrain eigentlich immer gesungen? Ja, ich verstehe immer so, warum sind die denn so grau oder so ähnlich?
1: Ja, ich auch. Ich hätt's bis heute noch nicht verstanden. Ich weiß nur, dass sie, Frau Stirnimar, immer saumäßig geschwitzt hat. Die musste ja dreimal am Tag die Klamotten wechseln. Hei ja, vielleicht hätte sie da so eine Grauschleier in der Wäsche gehabt oder so, verstehst du, ich weiß nicht.
0: Herr Wägele, sagen Sie, haben Sie noch Kontakt zu Frau Stirnimar?
1: Hanoi, ich hätt sie schon lange nicht mehr gesehen. Aber das ist egal, weißt? Weil in mein Herzen, da ist sie drin, für immer.
0: Danke, Herr Wägele.
1: Sie ist und bleibt einfach mein Scheißerle, verstehst?

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0: Und so lassen wir denn den Hammer auf den Schlussstein dieses, wie soll ich sagen, nett anzusehenden Gebäudes kreisen, niedersausen. Pro Gloria et Patria!
1: Das war aus der Reihe Große Momente der Weltgeschichte, der handwerklich ungeschickte Kaiser Wilhelm II. Weiht das Reichsaffenhaus, den Reichstag ein. Berlin, 5. Dezember 1894.

0: Ach.
1: Hallo, was darf's denn sein?
0: Ich hätte gern dir.
1: Ja?
0: Penthouse?
1: Die Penthouse!
0: Könnten Sie mir bitte die Zeitung in die Süddeutsche einwickeln?
1: Die Penthouse?
0: Weiter? Ja.
1: Oh, tut mir leid, die Süddeutsche ist aus! Aber die Penthouse, die habe ich noch da.
0: Gut, dann wickeln Sie mir die doch in die Zeit ein, ja?
1: Oh, die Zeit ist auch nicht mehr da, junger Mann. Aber ich habe noch den Hustler, das Schlüsselloch, ja, die St. Pauli-Nachrichten und die lüsterne Knaben spielen mit Mamis Dingern da. Na, wie wär's denn damit?
0: Nicht so ganz so. Nein, danke.
1: Möchten Sie nicht?
0: Nein, haben Sie vielleicht eine Tüte?
1: Aber ja, natürlich habe ich eine Tüte. Wie wär's denn mit dieser bunten Beate-Use-Tüte? Die gibt es sogar gratis.
0: Nein,
1: soll ich da die Penthouse reintun?
0: Ich komme nochmal wieder, wenn Sie die Süddeutsche wieder da haben. Ja, auf Wiedersehen.
1: Hallo? Soll ich Ihnen denn jetzt die Hefte reservieren? Hallo, junger Mann, Ihre Penthouse.

0: Brunks unterwegs.
1: Ja, hallo Leute und ganz besonders herzlich willkommen natürlich auch Leutinnen. Heute hier bei der Verzeih mir Sonderausgabe von Brunks unterwegs. Ja, auch ich habe mir mal Gedanken gemacht, wo es vielleicht Menschen gibt, die mich um Verzeihung bitten sollten oder die ich um Verzeihung bitten sollte. Und nach vielen Stunden Überlegung, da ist mir auch jemand eingefallen. Und zwar mein alter Hauptschullehrer Wupke, ja, der sich 7 Jahre lang rührend um mich gekümmert hat. Ja, und am letzten Tag, bevor ich dann auf die Mittelschule wechselte, ja, da habe ich mir noch einen kleinen, harmlosen Pinela-Spaß erlaubt und habe ihm in sein Auto einen alten Harzer Käse gelegt, nicht? Sehr witzig, finde ich, nicht? Nun, ich dachte mir, jetzt nach 35 Jahren ist es aber mal an der Zeit, einen kleinen Blumenstrauß als Entschuldigung vorbeizubringen und nochmal auf die lustigen alten Zeiten anzustoßen, nicht? Mal sehen, ob man... Ja. Ja, mal sehen, ob er da ist, ne? Ich weiß es nicht ganz genau.
2: Guten Tag.
1: Alfons Wupke?
2: Ja, das ist richtig. Das ist hier die Beerdigungsfeier von Alfons Wupke. Ach, ich sehe, Sie sind vom Radio.
1: Ja.
2: Oh, ich habe Sie schon erwartet. Kommen Sie doch bitte rein.
1: Hier.
2: Ich hatte gehofft, dass einige Vertreter der Medien vorbeikommen würden, um das Werk meines Vaters zu würdigen. Er war ein großartiger Mann, wissen Sie, ein großartiger Mann.
1: Ja, ich kannte ihn ja persönlich, nicht? Wann ist er eigentlich kaputt verschieden gegangen? Dahin meine ich so...
2: Letzte Woche. Aber eigentlich schon vor vielen, vielen Jahren. Es ist eine lange Geschichte. Alles begann mit diesem seltsamen Unfall. Mein Vater erfuhr einen Käfer, wissen Sie, und dann fuhr er eines Tages mit seinem Käfer gegen eine Straßenlaterne und die fiel daraufhin um und in das Dach eines Seniorenheims. Es ist eingeschlagen.
1: Ach,
2: genau in den Sicherungskasten. Es gab so eine Art Kurzschluss.
1: Aha.
2: Dummerweise war gerade der monatliche Frisiertag. 24 Seniorinnen verkohlten unter den Plastiktrocknerhauben, wissen Sie. Acht Friseusen wurden berufsunfähig. Mein Vater verlor sofort seine Stelle und musste beim Bau anfangen, genau wie meine Mutter, und die Angehörigen zu bezahlen, weil wir nicht versichert waren. In der zweiten Woche auf dem Bau fiel ihm ein Eisenträger auf den Kopf, was einen psychischen Effekt bei ihm verursachte.
1: Nein.
2: Er glaubte seitdem, ein bengalischer Kesselflicker zu sein.
1: Das gibt's doch nicht.
2: Aber das Geschäft, es lief erbärmlich. Wir mussten beide Nieren meiner Großmutter verkaufen, um zu überleben. Ja, für sie war das danach schon schwieriger, verstehen Sie? Verstehen Sie das?
1: Ja, sicher.
2: Meine Mutter und unser Hund wurden Prostituierte.
1: Auweia.
2: Ja, ich war einfach zu hässlich. Aber auf dem Jahrmarkt, da wurde ich immer in der Haut die Hackfressebude eingesetzt.
1: Ach, was?
2: Naja. Was soll ich jammern? Unsere Familie ist langsam zerbrochen. Letzte Woche starb mein Vater endlich nach Jahren der Qual. Ich glaube, es war besser für ihn.
1: Das tut mir ja leid, diese ganze Geschichte. Und alles nur wegen so einem dummen Autounfall.
2: Ja, aber es ist noch nicht alles.
1: Was?
2: Wissen Sie, was eigentlich schuld war?
1: Nein.
2: Können Sie sich das vorstellen?
1: Nee, überhaupt nicht.
2: Ein Käse.
1: Was?
2: Ein harzer Käse. Ja. So ein dummer Jungenstreich von einem seiner Schüler damals, der ihm den ins Auto gelegt hatte. Und dadurch der Unfall, verstehen Sie? Dadurch, weil es so gestunken hatte.
1: Mhm.
2: Und er suchte während der Fahrt den Käse. Und, und da ist es dann alles
1: einfach. Wissen Sie eigentlich inzwischen, wer das damals gewesen war? So?
2: Ja, natürlich. Natürlich, die ganze Familie weiß es. Hans-Werner Bronx hieß dieser Scheißtyp.
1: Was?
2: Hans-Werner, ich bin ein mieses Stück Rötenkacke, Bronx hieß er.
1: Beruhigen Sie sich.
3: Und wir alle. Wir alle haben es unserem Vater auf dem Sterbebett geschworen, ihm seine verdammte Fresse einzuhauen, wenn wir ihm jemals begegnen sollen.
1: Ruhig, ja.
3: Rache.
1: Ja.
3: Verstehen Sie?
1: Mhm, mh.
3: Vendetta.
1: Ja. Mhm.
3: Verstehen Sie mich? Verstehen Sie, was ich damit meine, Herr?
1: Ja, ganz genau.
3: Wie heißen Sie eigentlich?
1: Ich, Schmidt, Müller, Meier, Dings,
4: Herr Bronx, Herr Hans-Werner Bronx. Ich wollte nur sagen, wenn Sie den Verzeihungsblumenstrauß wegen der Käsegeschichte noch übergeben wollen, ne? Dann müssen Sie sich beeilen. Wir haben nur noch 2 Minuten Band, Herr Bronx.
1: Idiot,
3: ja?
1: Das ist Bronx. Idiot, du blöder Idiot.
3: Sie sind Bronx?
4: Ja, das ist Hans-Werner Bronx.
3: Der Familienmann?
1: Dein Maul!
3: der Zerstörer?
1: Ruhig. Hey. Nein.
5: Hey, schaut doch mal alle her.
1: Das war doch ganz anders.
5: Wisst ihr, wer das hier ist?
1: Kinder, macht jetzt keinen
5: das
1: Quatsch.
5: Das ist Hans Werner. Ich ruiniere gerne
1: jetzt
5: Leben.
1: Hört mal zu.
5: Wisst ihr auch alle noch, was trinken. Ihr Vater geschworen hat? Ja, also dann,
1: bitte mal
5: auf ihn. Der ist der Vati. Und der ist auch der Vati. Und den gibt's in die Eier. Oh.

0: weißt, wo wir selbst sind, ey?
1: Meinst du, wir sind Blöde? Stand ja groß am Ortseingangsschild. Marokko!
0: Und wisst ihr, wer das ist? Marokko?
2: Marokko ist der Assistent vom geheimen Eichkater.
0: Genau, Saru. Woher weißt denn das?
2: Als Kind ich viel geguckt, Zeichentrickfilm von Westen.
0: Ja, das ist nämlich ein Maulwurf, ne? Und er unterstützt den geheimen Eichkater bei seinen Ermittlungen, ne? Aber dass wir nach dem ganzes Land benannt haben, ey.
1: Bist du blöd, Gysi? Die haben doch das Land nicht nach der Zeichentrickratte benannt. Wohl eher umgekehrt.
2: Es gab auch immer im Fernsehen Zebulon. Tornikota, der Zebulon ist da. Das war ein Rentner mit Sprungfeder im Arsch. Und der hatte eine Schnecke namens Hugo.
0: Ein Marokko, der Assistent vom geheimen Eiskater, ne? Der hatte immer einen Fisch auf dem Kopf. Und da haben sie sogar eine Stadt nachgenannt hier. Oder guck mal, da geht's nach Casablanca. Das ist doch eine Stadt aus einem Film.
2: Vielleicht ganzes Land hier ist großer Freizeitpark wie Universal Studio in Amerika.
0: Oh ja, Kalle. Guck mal auf die Karte, vielleicht gibt's auch eine Stadt namens Schwagemeinschaft.
1: Logisch, die Oase Holgi. Neben dem vertrockneten Fluss Mutter. Ihr seid doch alle beide bescheuert.
0: Man gar nicht. Da ist zum Beispiel ein Gebirge, ne? Das sie nach einem Buch aus der Mittelschule benannt haben.
2: Oder da, Kalle, eine Stadt, da will ich hin. Rabatt, alles gibt viel billig. Los, Kalle, beeil dich.

0: niedrigen Portokosten.
1: Schicksale rund um das Wirtschaftsimperium des Fritz F. Niedmeier.
2: Der offizielle Erzähler der Firma hat 3 Wochen Resturlaub genommen und jetzt bin ich da und da wollen wir mal schauen, wie das geht. Ach ja, die Frau Graumann hat auch gleich 3 Wochen genommen und es passt dem Chef Fritz F. Niedmeier eigentlich gar nicht, dass diese stürzende Firma ihn einfach bei einer sehr brenzlichen Situation im Stich lassen. Die russische Mafia ist bereits mit ihrer Vorhut in Obelgönne-Schlenhausen angelangt und versucht Schutzgelder von Fritz F. Niedmeier zu erpressen. Es geht um das Projekt Schwarzi, eine Schwarzbrotscheibe aus Plüsch, die als Maskottchen für die Hilfsaktion des Westens für das hungrige Russland von der Firma vertrieben wird.
3: Also Fritz, oder darf ich Niedmeier sagen? Wer kriegt bis jetzt Prozente für Schwarzi, hä?
4: Also 1% geht an die hungernden Russen.
3: Ja,
4: 5% kriegt der Bundespräsident als Schirmherr der Aktion, tja. Und den Rest teilen sich die Universal Consulting und ich. Ja, nach Abzug der Kosten, selbstverständlich.
3: Also jetzt hör gut zu.
4: Ja.
3: 50% ab sofort was? Für meine Organisation, aber, ist das klar?
4: Aber das ist unmöglich. Überlegen Sie mal, was Sie da sagen.
3: Ich weiß genau, was ich da sage. Wer trägt denn ab heute das größte Risiko, von der Polizei geschnappt zu werden? Sie oder meine Organisation, hä?
4: Aber das geht...
3: Nichts da! Sie haben genau 1/2 Stunde Zeit, sich die Sache zu überlegen. Dann komme ich wieder, ist das klar?
2: In höchster Verzweiflung trommelt Niedmeier die Belegschaft zusammen.
5: Aber Herr Fried, was ist denn los? Ist dieser schreckliche Mann wieder weg? Naja, ein bisschen grob war er zwar, aber er hatte trotzdem eine gewisse Wärme, wie ich.
6: Was machen wir denn?
4: Ruhe! Ruhe, verdammt nochmal! Also, herhören. Wir werden von der Russenmafia erpresst.
6: Aber Chef, das können wir doch nicht zulassen. Wir leben doch in einem Rechtsstreit.
4: Kann das sein, Schrare, dass Sie Rechtsstaat meinen?
6: Ja, natürlich.
4: Ach so,
6: wir dürfen uns das aber jedenfalls nicht gefallen lassen,
4: ja,
6: Chef.
4: Ja, natürlich dürfen wir uns das nicht. Natürlich. Na gut, da sind wir uns einig. Aber was tun wir dann?
5: Oh, wir kümmern uns um privaten Personenschutz. Also ich persönlich würde da einen großen Schwarzen nehmen.
6: Oh. Keine schlechte Idee. Ich kenne da sogar eine Organisation, ganz neu, aber gut. Aha. Alles Ex-Stasi-Leute, arbeiten diskret, effektiv. Ja, war ein Kontakt über Frau Graumann. Moment, wie heißen die noch? Ach ja, erste nicht volkseigene Personenschutz GmbH und Co. KG. Moment, hier ist auch die Nummer, Chef.
4: Geben Sie mal her, geben Sie mal her. So, ja. Ja? Ja, hier, Niedmeier. Sagen Sie, wir würden für unsere Firma einen umfassenden Personenschutz beantragen wollen. Was würde uns das wohl kosten?
7: Um was geht es denn, Herr Niedmeier?
4: Also, die Russenmafia, die will uns erpressen und es geht da um das Projekt Schwarzi.
7: Ja, ich weiß Bescheid. Ja. 55% vom Reingewinn, das ist unser Kurs.
4: Aber das sind ja noch 5% mehr, als da, wo die Russen haben wollen.
7: Ja, aber dafür sind das aber gewöhnliche Kriminelle, ne? Und wir stehen auf der Seite des Gesetzes. Das ist immer etwas teurer. Hallo? Hallo?

0: Frieda und Anneliese.
1: Der Euro geht kaputt.
2: Woher willst du das jetzt wissen?
1: Anita flieht in Sachwerte.
2: Hat sich verschanzt im Ziegenstall.
1: Und Reinhard investiert in ein neues Auto.
2: Hatte der sich nicht letztes erst hinter Cialogan gekauft?
1: Der ist schon kaputt. Von täglichen Gejuckel nach der Bushaltestelle hin. Die halten nicht lange, so rumänische Wagens.
2: Graf Dracula ist damit aber immerhin bis nach Bremen gekommen.
1: Und Peter Maffay, der fährt einen Panzer.
2: Oh Quatsch, das ist Kraus Maffay.
1: Der Bruder von Kraus, also Peter Maffay, fährt mit bei Rally Dakar.
2: Übrigens alles durcheinander. Das ist Rudolf Schenker von den Scorpions.
1: Eishockey kenne ich mich nicht mit aus. Jedenfalls hat sich Reinhard den neuen Midlife-Chrysler bestellt. Für den Mann ab 50.
2: Ist Chrysler nicht Mercedes?
1: Nein, Mercedes ist Mercedes. Chrysler ist Fiat, sagt Reinhard.
2: Und warum bestellt er sich denn nicht gleich einen Fiat?
1: Sind ihn zu klein.
2: Den soll er doch zu Fuß laufen und so lange abnehmen, bis er reinpasst.
1: Reinhard sagt, die Euros müssen schleunigst weg, sonst sind sie nix mehr wert.
2: Wie viel habt ihr denn davon?
1: Der hat sich ja die ganzen Essensmarken vom Amt auszahlen lassen, denn die Urlaubstage alle...
2: Wie, die hat er doch alle genommen?
1: Ja, aber trotzdem auch noch auszahlen lassen, das geht im angehobenen Mitteldienst.
2: Und Dienstwagen haben die nicht?
1: Aber die Busfahrkarten werden auch ersetzt. Erst bezahlt und dann auch nochmal ersetzt. Da kommt was zusammen.
2: Guck, davon hat er sich den Midlife-Chrysler bestellt, der feine Herr Staatsschmarotzer.
1: Von dem restlichen Geld hat Reinhard 15 Grabstellen

0: abgebunkert.
1: Dann muss er ja 15 Mal tot gehen.
0: Ein Beamter hat 9 Leben.
1: Bleiben noch 6.
0: Die werden untervermietet, Grabstellen haben Zukunft. Das ist eine sichere Anlage.
1: Eine Grünanlage, ja.

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0: Well, also, wie sieht es aus mit unserem neuen Produkt, Harry?
1: Sehr gut, Chef. Sehen Sie selbst. Hier.
0: Aha. Und das soll jetzt also ein Knuller werden.
1: Natürlich. Sowas gab's doch bislang noch gar nicht. Schwarzes Mineralwasser.
0: Na, geben Sie es mal her. Bah, das schmeckt ja noch gar nichts.
1: Naja, nach Wasser halt. Die Lebensmittelfarbe ist natürlich geschmacksneutral,
0: bah,
1: Chef.
0: Widerlich. Wissen Sie was, da werfen Sie jetzt mal 20, 30 Zuckerwürfel rein und wenn das auch nichts hilft, dann schütten Sie die Plörre in den Ausguss.
1: Ist klar.
2: Das war aus der Reihe Große Momente der Weltgeschichte. In Atlanta, Georgia, wird um die Jahrhundertwende das später global erfolgreiche Erfrischungsgetränk Cola erfunden.

0: Gertrud!
1: Gertrud!
0: Wallerbrühe ZM!
1: Aber sofort hierher! Bier mit Tzatziki und Alster mit Erdbeerjoghurt, danke!
0: Mann, oh Mann, oh Mann!
1: Gertrud wird immer hässlicher, oder?
0: Ja. Oh, was war Gertrud früher für ein schlankes Reh?
1: Mit vielen Brüsten, ja. Ich erinnere mich.
0: Ohne Ende Brüste.
1: Ach, konnte man gar nicht zählen manchmal.
0: Nee.
1: Götter.
0: Griechisches Elefantensperma, endlich wieder.
1: Prost,
0: Prost Ferkel. Auf Prost. Den heutigen Abend. Prost, Gemeinde.
1: Hab ich lange für geübt, Kurt. Ja, Kurt, da sitzen wir nun, wir zwei beide.
0: Ja, und?
1: Als wäre es gestern gewesen. Kurt, ja. Nach all den Jahren, wir wieder hier. Als ob weder Tag noch Stund unserer Freundschaft Abbruch getan hätten. Zwei Freunde, die füreinander durchs Feuer gehen, schicksalshaft verbunden auf immer da.
0: Ja?
1: Und wenn die Welt voll Teufel wäre...
0: Oh! Mach deine zugestrüllte Göbelkappe dicht, Ferkelbremser! Oder ich dreh dir ein Gewinde auf den Wurm.
1: Sicher, ja.
0: Was Gesülze, das hält ja der härteste nicht aus, ne? Die ganze Zeit war es so schön ruhig bei Gertrud. Kaum kommt der Frischlingsficker aus dem Irrenhaus, fangen die Texte wieder an.
1: Kurz, mal ganz kurz. Ich war nicht im Irrenhaus, ne? Kurz. Du warst 2 Jahre in der Versorgungseinheit für Mehrfachabhängige im Landkreis Schaumburg, ja?
0: Verdammte Pekinesenkotze. Bloß weil man Tzatziki ins Bier kippt, ist man für diese Schweinepriester schon ein Mehrfachabhängiger.
1: Die tun aber sicher auch nur ihre Pflicht, Kurt. Ja,
0: sicher. Am schlimmsten übrigens war der Rüsseldoktor in dem Heim, ne? Mann, oh Mann, dauernd musste man seinen Wurm vorzeigen. Schwanzparade.
1: Was ist denn mit deinem, Penis, Kurt, hä?
0: Blättert der Grind von ab.
1: Ist das aber eigentlich nicht eher doch positiv, wenn der Grind dann endlich weg ist?
0: Aha, darunter lauert aber die Mompe. Und wenn die abgeflossen ist, sieht man vor Moke den ganzen Rüssel nicht mehr.
1: Uiuiuiui, da ist aber Holland in Not in deinem Schlüpfer, was?
0: Ja. Ich hab mir einen Bypass fürs Strullen legen lassen.
1: Hä?
0: Elbe-Seitenkanal!
1: Also.
0: Noch nie gehört, ne? Für die Schifffahrt gibt's einen extra Wasserweg, du Anatomie-Muffel.
1: Also. Und wofür, so gesehen, ist dann die eigentliche Elbe noch zuständig?
0: Steht unter Naturschutz. Da geht die Natur ihren Lauf. Auwälder haben sich schon wieder gebildet. Ne?
1: Anderes Thema, Kurt, vielleicht auch mal. Ne? Also,
0: einige seltene Tierarten sind auch schon wieder zurückgekehrt.
1: Ja, Themenwechsel, wirklich.
0: Sogar der Morgenlattich wuchert schon wieder am Vorfluter. La, la, la.
1: Schluss jetzt. Ach.
0: Sag mal, by the way, wie ist es dir denn so gegangen in den letzten 2 Jahren, Bleistiftbimmel, ne?
1: Ich habe einen Ausflug mit der Volkshochschule Bad Oeynhausen gemacht.
0: 2 Jahre lang?
1: Nein, aber das war einer der Höhepunkte.
0: Und was war der andere?
1: Der Modellbahner hat einen Leserbrief von mir gedruckt.
0: Mhm. Sapristi, um was ging's denn da?
1: Um den Franco Crosti Speisewasservorwärmer.
0: Mit anderen Worten, um deinen Arsch.

0: 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Die drei Musketiere. Heute
1: die Rechnung.
2: Aramis. Ja. Warum springt Porthos einen Salto nach dem anderen?
3: Er berechnet, glaube ich, die Strecke Paris-Isernhagen.
2: Was, du der?
3: Nun, er macht halt eine Überschlagsrechnung.
1: Das war die mathematische Folge der drei Musketiere von Harald Keller aus Osnabrück.

0: Der kleine Tierfreund.
1: Wenn im Herbst die Maiskolben modrig-braun in den Himmel dreuen, dann treibt es zwei heimische Großsäuger raus in die Flur. Den Schwarzkittel und den Grünrock. Der eine trachtet, das leckere Indianerkorn zu speisen, den anderen giert es nach simplem Mord. So treffen die beiden im Frühnebel am Maisfeld aufeinander. Drinnen haut sich die Wildsau den Kolben ins Gebrech, draußen lehnt der Weidmann am Kolben seiner Büchse oder kratzt sich vor Langeweile den eigenen in der Buchse. Keiler und Bache denken gar nicht daran, den reich gedeckten Gabentisch zu verlassen, nur um sich vom Weidgesellen eins auf die Schwarte brennen zu lassen. Es vergehen die Stunden, die wilden Schweine werden immer satter, die Killer am Ackerrhein immer hungriger. Doch da taucht ein Dritter auf im Spiel um Leben und Tod, der Maishäcksler. Klaas Jaguar steht drohend auf seiner Flanke, doch er ist nicht gesprenkelt wie sein südamerikanischer Vetter, sondern giftgrün wie eine Mamba. Dafür hat er ein Maul, das eine ganze Wildschweinrotte auf einmal verschwinden könnte. Ein leises Zittern durchläuft die kotverkrustete Schwarte des alten Keilers, als der Jaguar seine riesigen Reißzähne ins Maisfeld senkt. Doch dieser Jaguar ist Vegetarier und mümmelt nur den Mais in sich hinein. Draußen bei den Schweinemördern herrscht eitel Freude, als die große Raubkatze aus Hasewinkel Meter um Meter das Maisfeld kleiner werden lässt. Nach einer Weile geht auch den negroiden Sauen ein Lichtlein auf, und als der Stangenacker nur noch 12 Meter im Quadrate misst, fasst der alte Keiler einen Entschluss. Ausbruch aus dem Kessel. Zum Glück befiehlt Berlin kein sinnloses Durchhalten wie einst in Stalingrad, und so donnert die Rotte los, als der Jaguar gerade die letzten Quadratmeter Mais in Angriff nimmt. Im Zielschatten des hellgrünen Ungetüms stiebt die Schweinebande ins nahe Holz und hinterlässt 2 Dutzend verblüffte Weidgesellen, die noch 3 Sekunden regungslos verharren, bis sie das Feuer aufeinander eröffnen. Bis zum nächsten Mal, ihr kleiner Tierfreund.

0: 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Es spricht Akademiker AD Kasowat von Sondermühlen.
1: Brustwarze. Liebe Freunde, wie viel Verheißung steckt doch in diesem Wort und wie viel Schrecken zugleich. Kommen Sie gut über den Tag. Ich wünsche es Ihnen von ganzem Herzen.

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So, jetzt bin ich aber mal gespannt. Dieses ewige Hin und Her, da blickt doch kein Mensch mehr durch. Aber der muss es ja wissen. Wenn es einer weiß, dann er. Hallo? Bin ich da mit der SPD-Zentrale verbunden? Ja? Ja, Niedmeier hier. Ob ich wohl Herrn Vogel sprechen könnte? Ja, Ihren Vorsitzenden, genau. Was? In den Süden geflogen? Aber das ist doch kein Zugvogel, der den ganzen Winter warm bleiben muss, oder? Also, auf Dienstreise. Kommt in den nächsten Tagen wieder. Ja, verstehe. Vielleicht können Sie mir auch Auskunft geben. Es wird doch so viel in den Nachrichten gemeldet, ja, in den letzten Tagen. Und da wollte ich gerne wissen, wer wird denn nun Kanzlerkandidat der SPD? Ja, ich dachte, das wäre doch schon längst klar, dass dieser Oscar aus Lafontaine vorgesehen ist. Nein, ich meine, dass dieser Lafontaine für den Oscar nominiert ist. Appappalapap, was rede ich denn? Ja, genau. Oscar Lafontaine als Kanzler kann... Wieso? Wieso soll er denn auf einmal nicht mehr? Ich meine, auch wenn er Ausländer ist. Ich bitte Sie, ich bin doch selbst mit einer Französin verheiratet. Ich kenne doch die Mentalität, ja. Was? Ist ja kein Ausländer. Naja, ist doch nicht so schlimm, hat auch nichts. Auf jeden Fall, wer wird denn nun von den beiden... Dürfen Sie nicht sagen? Jetzt noch nicht? Aber mir könnten Sie doch schon mal verraten. Bleibt doch unter uns. Ehrenwort. Auch nicht? Tja, wir könnten ja, wir beide, eine Wette abschließen, wer von den beiden Kanzlerkandidat wird. Was halten Sie davon? Ach kommen Sie, jetzt stellen Sie sich nicht so an. Ich wette um die Perlenkette von Suzette, dass Oscar Lafontaine da drinnen macht. Und Sie? Was wetten Sie? Hallo? Hallo? Leitung unterbrochen, so Mist. Die Pfeifen von der SPD. Nicht mal wetten wollen die. So haben die doch überhaupt keine Chance gegen so ein pfälzisches Sprachgenie wie der Helmut.

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0: schon gehört? In der Fleische machen sie neuerdings auch Gurkensalat.
1: Was heißt hier schon gehört? Schon längst probiert?
0: Mit runterschlucken, Gisela?
1: Logen.
2: Perverse Sau.
3: Gisela schluckt alles runter, was in Fleisch wird angerührt.
1: Und die Gurkenreste, ne? Die hat mir der olle Snipkowald mit nach Hause gegeben, ne? Die hab ich mir schön auf mein Gesicht gepackt. Ist ja so gesund, ne? Gurkenmaske.
2: Klar, getränkt mit Essig-Benzinersatz E605 bis 639. Benzosäure, Ascorbinsäure, sonst noch Fragen?
1: Oh, wacker. Meinst du, deswegen spannte meine Haut vor ein paar Tagen so?
0: Wenn du Pech hast, blättert sie vielleicht ab.
2: Was heißt hier Pech? In Gisis Fall könnte man dann doch eher von Glück sagen bei der Kraterlandschaft.
1: Das habe ich jetzt zum Glück nicht verstanden, Narbenfresse.
0: Streitet euch doch nicht. Ihr Pissgesichter seht doch alle gleich fertig aus.
3: Ein Ballensprichwort, Kalle. Jedes Mensch sich backen gefälligst an eigenes Gurke. Verhindert viel Leid.
0: Klar, das brauchst du Kalle Neumann nicht zu sagen. Wenn der eins drauf hat, dann ist das der Griff nach der Gurke.
1: Ja, hättest du uns gar nicht erzählen müssen, du Gurke.

0: Firma.
1: Liebe, Intrigen, Portokosten.
0: Schicksale rund um das Wirtschaftsimperium des Fritz F. Niedmeier.
2: Die Niedmeyers hatten eine schöne Bescherung. Das Paket von Frau Graumann geschickt, hatte sich als kompaktes Silvesterfeuerwerk entpuppt. Den Hinweis, dass das Paket erst an Silvester und im Freien aufgemacht werden solle, befand sich dummerweise im Paket selbst. Die Folge? Das Wohnzimmer des Firmeninhabers ist vollständig zerstört und da die Renovierungsarbeiten noch nicht abgeschlossen sind, wird in diesem Jahr Silvester in der traditionsreichen Gaststätte zur alten Mistkrähe gefeiert. In diesem Moment steht der Silvesterempfang auf dem Programm. Fritz F. Niedmeier nimmt die Neujahrsgrüße von der Belegschaft und Repräsentantin der nationalen und internationalen Geschäftswelt entgegen. Das war Jörg Schneider aus Owelgönne für die Firma.
3: Hallo, Sukumato, Instanto Café, alles haben 1991.
4: Du mich auch, du altes Sackgesicht. Meine Firma kriegst du nicht, auch im nächsten Jahr nicht. Trotzdem, vielen Dank, Herr Mababe.
3: Auch von mir alles Gute im neuen Jahr, Chef. Und hier, als Zeichen meines guten Willens, eine neue Erfindung von mir. Die sprechende Neujahrskarte. Hören Sie mal.
4: Seien Sie mal her.
5: Frohes Neues! Frohes Neues! Frohes Neues!
4: Schare, schare, schare. Was mich am meisten bei Ihnen erstaunt, ist Ihr grenzenloses Selbstbewusstsein. Diese Erfindung, sie kommt nicht nur zu spät, sie ist auch mal wieder völlig daneben. Mein J. Schare, gehen Sie mir aus den Augen!
6: Herr Niedmeier, Sie waren immer ein angenehmer Chef. Wenn Sie mir in den Popo gezwickt haben, dann habe ich das immer sehr persönlich genommen.
4: Ach, hören Sie auf, Ron Edith. Machen Sie einfach so weiter. Dann mache ich noch was ganz anderes mit Ihnen.
7: Oh. Schatz, bleib auch im nächsten Jahr gesund, Schatz. Und denk doch noch einmal über unsere Scheidung nach.
4: Mach ich, mein Schätzchen, mach ich.
2: Ritzen, mein Name von der niedersächsischen Landesregierung. Herr Niedmeier, bleiben Sie auch im nächsten Jahr das, was Sie waren. Ein Vorbild für unsere Unternehmerjugend.
4: Ja. Danke Ihnen, Ritzen. Und richten Sie Ihrem Herrn Schröder die besten Grüße aus, ja?
8: Hallo, Fritz. Also viel Zeit hast du nicht mehr. Wenn du nicht ein bisschen besser spurst, morgen komme ich wieder. 50% am Projekt, Schwarzi, oder du bist ein toter Mann.
4: Machen Sie um Himmels Willen kein Ärger, Igor. Wir kriegen das irgendwie schon geregelt. Und jetzt gehen Sie, Igor, gehen Sie.
9: Ach, da ist ja mein Erwin.
10: Hallo, Opa. Alles Gute für 1991.
9: Danke.
10: Und ich krieg doch wie versprochen mehr Taschengeld, oder?
9: Na ja, das wollen wir erst mal sehen, wie du dich benimmst im neuen Jahr. Und dann entscheidet dein Opa, ob du mehr Taschengeld kriegst, ja?
10: Also, was ist? Krieg ich jetzt mehr oder nicht?
9: Nein, mein Kleiner, wenn du mir so kommst, und dann kriegst du nichts, dann kriegst du ja nichts. Und jetzt lass mich mal in Ruhe. Da sind schließlich noch andere, die dem Opa gratulieren. Au!
7: Aber Erwinchen, wie oft habe ich dir gesagt, du sollst deinen Opa nicht in sein Geschlecht treten? Oh, Fritz, wie geht's dir? Oh nein, kein Grund zur Sorge. Essen Sie weiter. Ja, Erwinchen, ja, nein, nein, wir machen hier weiter.
8: Hier, Frau Direktor, Eis, rein in die Hose, rein damit!

0: bei Frieda und Anneliese.
1: Und, was habt ihr euch für dieses Jahr vorgenommen an Anschaffungen?
2: Wir wollen einen neuen...
1: Ach, so ein Quatsch. Das braucht doch kein Mensch. Wir müssen dringend einen neuen Besen haben für draußen. Der mit diesen roten Nylonborsten, ne? Damit kriegt man die ganze Hühnerschäden so schön von den Steinen weg.
2: Aber bei uns muss dringend, weil ja der alte...
1: Wieso? Der ist doch noch ganz gut. Wieso muss da denn unbedingt einen neuen her? Immer man das Geld aus dem Fenster, ne?
2: Ja, aber der muss weg und wir wollen das neue Modell von...
1: Oh, das soll doch gar nichts taugen, das habe ich schon gelesen. Ein Freund von Dieter, der arbeitet da in den Ferien und sagt, Finger weg von AC312.
2: Was ist das?
1: Der AC312, das ist doch das Nachfolgemodell von 311. Hättest du auch wohl drauf kommen können, Kehr, wie dösig kann man eigentlich sein?
2: Ja, aber mit den Euro weiß man ja auch nicht, wo das noch hingeht. Und Rainer, der ist ja aus der Finanzbranche.
1: Was hast du, Kerl? Was haben wir gelacht? Reinhard, ja. Ja.
2: Reinhard empfiehlt die Flucht in die Sachwerte. Deshalb kaufen wir uns ja auch den
1: neuen... Wie gesagt, Finger weg von AC312.
2: Wollen wir doch gar nicht. Wir kaufen
1: ja... Dass ihr überhaupt was kauft. Deine Witwenrente, die reicht ja nicht von 12 bis Mittag. Und Reinhard verdolmert alles beim Strippmau-Mau-Spielen im Internet.
2: Der ist geheilt. Deshalb haben wir auch was in Portemonnaie. Und darum haben wir uns aus dem Baumarktkatalog...
1: Denn auch noch aus dem Katalog. Das ist ja wie bei Asoziale. Sag mal, traut ihr euch nicht mehr ins Geschäft mit eure unegalen Gesichter? Das kann man sich ja nicht mit anhören, was ihr alles kaufen wollt. Tschüss!
2: Aber es geht doch nur um einen kleinen... Jetzt ist er weg. Ich wollte doch nur sagen, dass wir nötig einen neuen Halter für das Geländer an der Haustür kaufen müssen. Der alte ist gestern abgebrochen.
3: Ah, verflixtes Geländer! Oh.
2: Das hat sie davon, wenn man andere nicht zu Wort kommen lässt.

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0: 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Es spricht Akademiker AD Cassovat von Sondermühlen.
1: Es ist Heiligabend, liebe Freunde. Nun ruhen wieder die Waffen auf den Kriegsschauplätzen. Aber ist das auch richtig? Bleibt ein Krieg noch glaubwürdig, an dem die Soldaten Urlaub an den Festtagen bekommen? Und was ist dann mit dem Buß- und Bettag nächsten Jahres? Müssen deutsche Blauhelme dann schießen für die Pflegeversicherung oder haben sie frei? Gedanken, die mich beschäftigen an diesen Tagen. Vielleicht denken auch Sie mal drüber nach.

0: Ich kann die Klopse nicht länger warm halten. Ludwig, sag mal, bist du taub? Das Essen ist fertig.
1: Aus der Reihe Große Momente der Weltgeschichte hörten Sie heute Zu Hause bei Ludwig van Beethoven. 26. November 1824, mittags.

0: glaubt, es müsse doch irgendein Genre geben, das der rotzende Speckbulle nicht mit seinen Wurstfingern betatschte, ja, der sieht sich getäuscht. Onkel Hotte hat nicht nur die Bibel komplett neu übersetzt, die Marx-Engels-Werke um 25 Bände ergänzt, nein, auch am ehrwürdigen Italo-Western hat sich der Widerling vergriffen mit seinem dilettantischen Schmachtfetzen »Spiel mir das Lied vom Zwerg«. Als ob das nicht schon genug wäre, den Zorn aller Western-Fans hervorzurufen, legt er noch eins nach. Eine eigene Pferdeoper. Onkel Hotte, der Mann ohne Namen in »Für eine Handvoll Wichtel«. Genauso schwerfällig wie der Titel, so das Werk. Tun Sie es sich nicht an. Drücken Sie auf Ihrer Fernbedienung bitte jetzt zweimal in Folge die Next-Taste. Vielen Dank.
1: Es spätete bereits, als ich gegen Mitternacht dem untergehenden Sonnenaufgang entgegenrittete. Ich hatte es ganz schön am Eiligsein, denn ich musste noch eine Herde Staubsauger von Dodge City nach Bad Salzuflen treiben. Nach dem großen Putzfrauensterben dort durch den Salmonellen-Blizzard im letzten Mittelherbst bräuchte man die da dringelingelingelingen da, als ich einen zweiten Arsch nach einem Fünf-Tage-Ritt. Trotzdem war es erst einmal an der Zeit für ein Päuschen. Ich kochte mir über der offenen Mikrowelle einen toten Iltis mit Pommes, während nur 5 Kilometer entfernt ein Mann Klavier spielte, was ich leider gar nicht hören konnte. Schnell verzehrte ich noch in aller Ruhe meinen Nachtisch, Mousse au Bisamratte, schlief ein paar Viertelstündchen und kackte auf eine Klapperschlange. Ich rittete weiter, weil ich es musste, obwohl ich weder Ahnung hatte, warum, noch ein Pferd. Ich bestach mich dabei selbst durch faszinierende Orientierungslosigkeit. In der Ferne heulte ein Wolf, der in einen rostigen Nagel getreten war oder Beziehungsprobleme hatte. Irgendwie fand ich den Westen scheiße, also ritt ich aus Protest ein paar Stunden im Kreis, bis mir schwindelig wurde. Ich dachte an alte Zeiten, an meine Abenteuer in der Zone, als der Westen noch im Osten lag. Erinnerte mich an den Tag, als ich dort in Fort Alamo während der Indianerbelagerung vergisste, das Tor hinter mir abzusperren, als ich zum Zigarettenholen ging. Und an meine hässliche Frau, die ich wegen Verdacht auf Beinbruch erschießen musste. Da plötzlich hörte ich in der Ferne ein seltsames Geräusch. Ich weiß bis heute nicht, was es eigentlich war. Wahrscheinlich aber auch gar nicht so wichtig. Endlich erreichte ich eine Stadt, die mitten in der City liegen tat. Mit einer lässigen Lässigkeit, die man schon beinfastig nachlässig nennen könnte, betrittete ich den Saloon. In der einen Ecke von ihm drinnen spielte Show Woddy Woddy, in der gegenüberliegenden lud ein Mann mit Ohrenschützern seine Waffe. Ich bestellte mir eine Whisky-Schorle und ein Zigeunerschaschlik, als ich plötzlich ein grimmig daherblickender Gesell mit Zichte und 5 Kumpels neben mich daneben stellte. Fremder Unterhemdträger, sägte er zu mir selbst. Du siehst aus wie ein Mann, dem vieles locker in der Hose sitzt. Warum nicht auch der Colt? Hier sind $500. Würdest du dafür ein paar Leute umlegen? Gern, wortete ich an, zog meine Wumme und knallte ihn und seine Freunde ab. Mit gewohnter Gelassenheit steckte ich das schwer verdiente Geld ein, kratzte mir noch einmal kurz an einer intimen Stelle in der unteren Körperhälfte und ließ den Tag besinnlich zu Ende gehen, indem ich heimlich einem anwesenden Baby ein paar Reißzwecken in die Windeln steckte. Ja, so war der Wilde Westen damals gewesen. Jawohl.

0: Sie reiten für Freiheit und Gerechtigkeit. Die drei Musketiere. Heute...
1: Die Lichter gehen aus.
2: Potztausend, Porthos, musst du denn noch so spät lesen?
3: Ja, zum Donnerwetter, mache endlich das Licht aus. Sonst kann er morgen allein die Gräfin befreien.
4: Ja, doch, bei allen.
2: Endlich.
1: Das war die schläfrige Folge der drei Musketiere. Sie hörten heute, die Lichter gehen aus.

0: Der kleine Tierfreund.
1: Ein Maiskolben, eine Hühnerfeder und eine Zapfwelle waren über dem Trampelpfad aufgehängt, auf dem die Karawane nach Süden vordringt. Das war nicht misszuverstehen. Wenn ihr in unserem Land auch nur einen Maiskolben umbrecht oder ein Huhn schwängert, werdet ihr durch die Zapfwelle sterben. Wir sind in Hühnerfresserland, südlich von Oldenburg. Dort wohnen die Njam-Njam oder Vielfresser, wie sie von ihren Nachbarn genannt werden. Schon am Oberlauf der Hunde werden von diesem Völkchen schaurige Dinge erzählt. Sie sollten Halbteufel sein, aus der Paarung von Hexen und Ebern entstanden. Der Mund dieser halbwilden Menschen überragt selten die Nasenbreite. Der Oberkörper ist länger als die Beine und sie neigen alle etwas zur Fettbildung. Die Haut trägt den matten Glanz einer gerupften Poulade und die Männer verspritzen tiefbraunes Ejakulat aus riesigen Fässern auf den Feldern, um andere Stämme fernzuhalten. Draußen vor den Toren ihrer Siedlungen unterhalten die Njam-Njam große Hallenhäuser, in denen die heiligen Hühner heranwachsen. Sind 10.000 schlachtreif, werden sie bei lebendigem Leib in Folie eingeschweißt und an Supermarktketten verkauft. Dadurch sind die Hühnerfresser sehr reich geworden und können es sich leisten, ihre Söhne und Töchter auf die Universität Vechta oder gar Oldenburg zu schicken, wo sie Fernsehen und Schreiben lernen und auch sonst viele Gewohnheiten des weißen Mannes annehmen. Kehren sie jedoch nach den Jahren der Wanderschaft wieder zu ihrer Sippe zurück, als Tierarzt oder Pfarrer, legen sie die Gebräuche der Zivilisation schnell wieder ab. Schwatzend sitzen die Weiber abends am Fernsehgerät, nagen an Hühnerfüßen in Maisblättern, während die Männer über die Ferkelpreise klagen oder sich gegenseitig Stacheldrahtrollen schenken. So geht das alltägliche Leben der Hühnerfresser zwischen Dümmersee und Oldenburg seinen natürlichen Gang. Und während woanders der grimmige Gott Herzinfarkt Menschenopfer fordert, schlendern die Njam-Njam zu ihren Kornspeichern und hauen sich die Hucke voll. Bis zum nächsten Mal, ihr kleiner Zierfreund.

Ich heiße Rudi, das ist richtig. Vielleicht kommen Sie mal und helfen mir, diese Knieschoner. Nein, Geige spiele ich kaum noch. Ich bin lieber auf der Halfpipe. Wie alt ich bin? 85, einhalb. Ja, ich treffe mich jeden Tag mit den anderen Jungs im Park und dann ziehen wir so richtig einen durch, solange die Rente reicht. Springerstiefel, Bomberjacke an. Neulich haben sie uns schon für Skinheads gehalten. Ja, seitdem der Arzt uns das Headbanging verboten hat, da haben wir uns alle die Haare ganz, ganz kurz schneiden lassen. Denn wofür brauchen wir dann noch die Matte, nicht wahr? Aber keine Chance, nein. Die haben uns nicht verprügeln können. Wir sind auf unsere Shopper gestiegen und dann weg waren wir, ja. Sogar Albin. Dem haben sie doch aus Altersgründen den Schein weggenommen. Aber er war auf seinem BMX-Rad immer noch zu schnell für die Meute, ja. Was? Nein, wenn ich heute überhaupt noch mal Geige spiele, dann nur in unserer Band. Berühmt sind wir nicht, nein, wir spielen nur so zum Spaß, ein bisschen Trash-Punk. Ja, da sind wir ganz altmodisch, aber Hip-Hop und das andere Zeug, das ist uns zu langsam. Das irritiert unsere Herzschrittmacher, verstehen Sie? Ob ich noch viel mit Udo? Nein, wir haben wohl nicht mehr die gleichen Interessen. Der Herr Lindenberg ist wohl auch etwas klapprig geworden, habe ich gehört. Und etwas senil, ja. Nein, da verbindet uns nicht mehr viel. So, jetzt müssen Sie mich aber entschuldigen. Die anderen, die warten auf mich. Oh, wo steht denn dieses verflixte Skate?

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0: dann stand er auf und sie saß da noch. Und dann stand sie auf und warf ihr Zeug ab und dann ging's dabei. Er ruckelte ein paar Mal rüber, bis er fertig war. Und dann war es vorbei, weil er ja fertig war. Und auch keinen Bock mehr nicht hatte. Und sie sagte, das war aber toll. Bist du schon fertig? Jop. Na schön, ich auch. Ja, das war's.
1: Ja.
2: Super.
1: Ja, sehr schön. Dankeschön. Das war schon viel schöner als beim letzten Mal. Trotzdem, finde ich, könnten Sie ruhig noch etwas ausschweifen, damit der Sprache arbeiten.
0: Wie, noch mehr?
1: Ja, so ein paar Metaphern hier und da. Ein bisschen mehr Liebe zum Detail. Ein oder zwei blumige Umschreibungen.
0: Ja,
1: ne?
0: Aber es sollte ja gerade nicht so übertrieben wirken. Also eben realistisch. So wie das damals eben war bei mir und der...
1: Ja, danke, Herr Gras. Ja. Wir hören uns jetzt aber einmal noch eine Geschichte an von Herrn Haxe.
2: Ja!
1: Bitte schön, wie heißt Ihre Erzählung?
2: Die heißt eine ganz schnelle Nummer. Also... Gestern habe ich eine ganz schnelle Nummer gehabt. Es war schön, aber doch sehr kurz.
3: Das war aus der Reihe Große Momente der Weltgeschichte, die allerersten Schreibversuche des Günter Grass. Damals eines Dienstagabends im Volkshochschulkurs Erotische Literatur für Anfänger. Kurz vor einer noch schlechteren Geschichte.

0: Allgemeine Verkehrskontrolle. Haben Sie Führerschein, Fahrzeugschein, Verbandskassenwarndreieck dabei? Haben Sie Alkohol getrunken? Stehen Sie unter Drogen?
1: Jo!
0: Gut, danke. Dann können Sie weiterfahren.

0: eine Verkehrskontrolle?
1: Hören Sie, ich bin Notarzt. Wir transportieren gerade einen Schwerverletzten. Bitte lassen Sie uns durch, ganz schnell, bitte.
0: Tut mir leid, allgemeine Verkehrskontrolle. Da dürfen wir leider keine Ausnahme machen. Führerschein, Fahrzeugschein, bitte.
1: Aber Sie sehen doch, was für einen Wagen ich fahre.
0: Ach ja. Wo haben Sie die Sondererlaubnis des TÜV für dieses Blinklicht da oben? Ist das eingetragen?
1: Ja, sicher. Hier, sehen Sie.
2: Da. Radar Wagen 87, bitte melden. Wagen 87, bitte melden.
0: Ah, ja. Und CB-Funk haben Sie auch im Wagen, ja?
1: Nein, das ist kein CB-Funk. Das ist ganz normaler Funk, wie Sie es auch in Ihren Einsatzwagen haben.
0: Na, jetzt werden Sie mal nicht zutraulich, ja? Für wie viele Personen ist dieser Wagen zugelassen?
1: Ach, aber das steht doch da, für 4 Personen.
0: Ja, und wie viele sind da hinten drin?
1: 4. Der Notarzt, der Assistent, der Zivi und der Schwerverletzte.
0: Ja, mit Ihnen hier vorne macht das aber 5, ja?
1: Ach, ich bitte Sie, schauen Sie sich doch den Schwerverletzten an. Dafür müssen Sie doch Verständnis haben.
0: Tja, Verständnis habe ich für viel, aber Verstoß ist Verstoß. Sind Sie mit einem Verwarnungsgeld in Höhe von 200 Mark einverstanden?
3: Ach, jetzt fahren Sie doch endlich, der verletzte Mensch!
1: 200? Oh, das ist aber viel. Kommen Sie, sagen wir 160 ohne Quittung, ja?
0: 160 ohne Quittung?
1: Ja.
0: 180, auch ohne.
1: 170 und ein Fußballbildchen frei zur Auswahl, okay?
0: Ach, Fußballbildchen?
1: Ja.
0: Sie sammeln auch?
1: Ja, natürlich.
0: Dürfte ich vielleicht mal sehen?
1: Ja, klar, hier. VfB Stuttgart habe ich voll, sehen Sie? Bei Bayern fehlt mir nur noch Labbadia.
0: Ach ja, wissen Sie was? Ich brauche nämlich nur noch Kunz. Kunz von Kaiserslautern und dann habe ich alle voll.
1: Kunz heißt der.
0: Nein,
1: Kunz.
0: Nein, ich sage ja Kunz von Kaiserslautern.
1: Nein, nein, ich weiß genau, Kunz.
0: Nein, Kunz. Ich sage es Ihnen doch, Kunz von Kaiserslautern, Kunz, dann habe ich Kunz.
1: Kunz. Kunz.

0: Tag, schon was geangelt heute?
1: Ja, du, ein paar Schuhe, einen alten Stuhl, eine Hose, einen leeren Kasten Bier habe ich bis jetzt auf dem Tag hier schon rausgeholt.
0: Clement, hör auf, da unten wohnt einer.
1: Ach nee.

0: wir einen Zwang gehabt, dass der indische Bulle total auf Rindfleisch stand, ne? Sonst hätte der uns schon Strafe für die totgefahrene Kuh noch in eine Wurst gesnippelt.
1: Typisch Gisela, immer nur denkt an Essen. Guck lieber herrliches Himalaya an. Ganzes 8000er, die Messner hat bestiegen. Mount Everest, Kanchenjunga, Lhotse, Makaluka, Nanga Parbat, Annapurna, Bull, Hillary.
2: Die hat doch wohl eher Clinton bestiegen. Am Anfang jedenfalls noch.
0: Ja, wir könnten doch mal in so ein Bergsteigercamp fahren. Und da mieten wir uns eine Trägerkolonne und die schleppen uns den ganzen Fleischsalatproviant da hoch.
1: Den servieren wir dem Yeti.
2: Und der kotzt in Schnee, weil er im ewigen Eis noch nie was von Verfall des Haltbarkeitsdatums gehört hat. Schöne Idee, aber der Yeti ist Vegetarier.
0: Das heißt, der kauft nur Fleischsalat aus dem Fege, wa? Arme Sau.
1: Jaro bleibt am besten so lange ein Auto, schon so alt, nichts mehr schwindelfrei.
2: Das hast du dir gedacht, Alter. Kalle Neumann kommt lässig mit dem Snowboard den Everest runtergefahren, macht eine tierisch gute Figur.
0: Aber ein selten dämliches Gesicht, weil kein Märcher und kein Pole mehr auf dem Trekkingparkplatz stehen. Stimmt, Kalle?
2: Schlaues Mädchen.
1: Ja. War nur Vorschlag. Was nun? Skifahre oder weiterfahre?
0: Ja. Machen wir doch erstmal einen auf Apressi und suchen uns eine nette Glühweinbude. Oder Jagertee mit Susch.
2: Klar, Fleischsalat mit dem Yeti, Glühwein mit Messner und Himalaya-Jagertee mit Gisela. Ja.
1: Deutsches Kultur, größtes Exportartikel von Welt. Armes Irre.

0: Firma.
1: Liebe, Intrigen, Portokosten.
2: Schicksale rund um das Wirtschaftsimperium des Fritz F. Niedmeier.
1: Zum Glück hat sich die Sprachverwirrung innerhalb der Firma von selbst wiedergelegt. Das Einzige, was im Moment noch an die iberische Halbinsel erinnert, ist ein Hauch von dem stark erotisierenden Parfüm Spanische Fliege, das Frau Graumann sich seit ein paar Tagen gern hinters Ohr sprüht.
3: Frau Menschen? Oh, wie sie heute wieder riecht.
1: Ja.
3: Ich weiß ja nicht, das erinnert mich an irgendetwas. Was ist das eigentlich für ein Zeug?
4: Spanische Fliege, Herr Niedmeier.
3: So, ja.
4: Aber an was erinnert Sie das denn? Etwa daran, dass Sie ein Mann sind?
3: Ach, Poppelapapp. Daran erinnert mich doch meine Herrenmagazinsammlung täglich. Nein, an etwas anderes. Was war das noch? Spanische Fliege. Ich habe eine Fliegenklatsche, wo ich mir kaufen.
4: Ach, Herr Niedmeier, ja. Sie werden mich doch nicht schlagen wollen. Vergessen Sie bitte nicht, ich bin schwanger.
3: Ach ja, genau. Ich habe mich schon so an Ihren Bauch gewöhnt, Frau Menschen. Aber sagen Sie mal, wie lange soll das eigentlich noch gehen? Ich meine, das Kind müsste doch jetzt bald reif sein, oder wie sagt man da?
4: Gut, dass Sie mich daran erinnern. Das hätte ich jetzt völlig verschwitzt. Warten Sie mal, ich muss mal in meinem Kalender schauen. Was? Ach Gott, das kann ja wohl nicht wahr sein. Nein, also sowas Blödes.
3: Ja, was ist dann, Ihre armen Menschen? Sie werden ja ganz blass. Ist
4: und
3: was
4: ob,
3: passiert?
4: Und ob, ich glaube, jetzt werde ich langsam alt. Ich habe doch tatsächlich den Geburtstermin vergessen.
3: Graue Menschen, wann war der dann?
4: Vor 3 Monaten.
3: Ja, soll das heißen, Sie sind jetzt schon im 12. Monat?
4: Ja, jetzt verstehe ich auch die ganzen Mahnungen, die mir die richtigen Eltern geschickt haben. Hier, lesen Sie mal.
3: Erste Mahnung, zweite Mahnung, dritte Mahnung. Fordern wir Sie auf, endlich Ihren Verpflichtungen als Leihmutter nachzukommen und unser Kind zur Welt zu bringen. Sollten Sie dieser Aufforderung nicht binnen 14 Tagen nachkommen, sehen wir uns gezwungen, Zwangsmaßnahmen jenen Sie in Wege zu leiten. Ja, Mensch.
4: Ja.
3: Sie haben auf all diese Briefe nicht geantwortet?
4: Ich habe es einfach immer
3: das
4: vergessen.
3: Ist doch sonst nicht Ihre Art. Pappelapapp vergessen, ich kenne euch Weiber. Ich kann mir schon vorstellen, was in Ihrer Psyche vorgeht, Frau Mensch. Eigentlich würden Sie das kleine Früchtchen wohl jetzt gerne selbst behalten, was?
4: Aber Herr Niedmeier, Sie sind ja ein richtiger Pseudo-Analytiker.
3: Was?
4: Sie haben recht. Eigentlich wäre ich viel lieber richtige Mutter als nur Leihmutter.
3: Ich habe es gewusst. Frauen, Traummenschen, Sie haben sich dieser Schwangerschaft nur geliehen. Denken Sie daran. Und wenn man sich geliehen hat, dann muss man auch irgendwann mal zurückgeben. So, hier die Frist von der dritten Mahnung läuft noch bis morgen. Nun also mal los. Hopp, hopp, wir fahren ins Krankenhaus. Wollen wir doch mal sehen, dass wir den kleinen Lorbas noch rechtzeitig ans Tageslicht kreieren.
1: Aber wird es damit dann wirklich getan sein? Wird Frau Graumann, wenn sie das Kind erst einmal in den Armen hält, nicht noch stärker an ihm hängen? Aber was werden die wirklichen Eltern dann unternehmen? Und wer sind die wirklichen Eltern eigentlich? Verpassen Sie auf keinen Fall die nächste Folge von Die Firma.

0: bei Frieda und Anneliese.
1: Dieter freut sich schon, der macht mit seinen Volleyballkursen Skifreizeit in den Dammer Berge.
2: Das ist doch beim Dümmer. Liegt da denn Schnee?
1: Schnee bringen sie selbst mit so einer Bombe, hat Dieter im Baumarkt gekauft. Schneekanone für jedermann.
2: Was es alles gibt. Reinhard hat neulich im Baumarkt einen Dachlattenständer aus Schmiede.
1: Ja. Dieter, ne, die haben eine ganz günstige Pension in Lehmbruch gefunden. Haus Erika.
2: Haus Erik wäre für solche wie euren Dieter wohl passender. Ist das mit Halbpension?
1: Nee, gar nie. Frühstück bringen sie auch selbst mit. Haben für eine Woche Bütterkens vorgeschmiert.
2: Ja, der Skipass will auch bezahlt sein. Und die Kurtax. Und abends geht sicher Juchhe zum Abrechski in der Lehmbrucher City.
1: Abrechski? Kenn ich nicht.
2: In der Dammer Berge? Das ist ja eher Langlauf oder Biathlon?
1: Nee, schießen tun die nicht aufeinander. Die sind ja befreundet.
2: Reinhard, der war mal in Damme zum Karneval. Der hatte sich als Finanzminister verkleidet.
1: Lass mich doch mit Reinhard zufrieden. Interessiert doch keinen, wo der ist. Dieter hat sich extra eine neue Daunenjacke gekauft. Hellrosa mit so blauen Eisbären drauf. Ja, die Dammer Berge, das ist das beliebteste Skigebiet des Nordens. Die haben viel gemacht. Man kann von Hütte zu Hütte wandern.
2: Früher waren das doch Bushaltestellen, ne?
1: Heute gibt's da Jagertee und Heißwürschen.
2: Rund um den Dümmer, da tut sich viel. Nicht nur das Skigebiet Dammer Berge ist erschlossen, auch die Großwildjacht im Kreis Vechta erfreut sich sommers großer Beliebtheit.
1: Wenn sie die ganzen Hühner und Schweine freilassen, dann ist das immer ein großes Halali mit ihren Landrovers und Safari-Bussen, ne?
2: Und Schwarze gibt's ja auch genug im Landkreis Vechta.
1: Ja, von der Gesinnung und vom Gesangbuch. I could try.

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0: Eichstätter Heimatchronik.
1: Moin, Abastor.
2: War das schön gewesen.
3: Das sind alle erkältet.
2: Und wie ist bei euch?
4: Und du den Mul.
3: Soll wieder schlechter werden morgen.
2: Das sag auch, Mann.
5: Einmal im Jahr steht die kleine Gemeinde Bunkenstedt schier Kopf, denn dann ist Feuerwehrfest auf dem Dorfanger. Es ist weit und breit das schnellste und kürzeste Feuerwehrfest in der Gegend. Und darauf sind sie stolz, die Bunkenstädter. Im letzten

letzten Jahr hat es nur 45 Minuten gedauert und niemand hat etwas vermisst. Vielleicht gibt es heute einen neuen Rekord. 7.30 Uhr. Aufmarsch der Wehren. Mit dem Parademarsch der Langen Kerls führt die Bläsergruppe der Feuerwehrfrauen Pümmel-Büren den Zug der befreundeten Wehren an. Es folgt der Spielmannzug der Gruppensexkameraden Sauerlandstern mit ihrer Vereinshymne »Das Lieben bringt groß Freud«. Der Herr Pastor selbst reitet an der Spitze des berittenen Posaunenchores, dem eine Infanteriekompanie halbwüchsiger Konfirmanden folgt. Es erklingt das beliebte Volkslied »Nun ade, du mein lieb Heimatland« in einer Version des verstorbenen Bunkenstädter Dorfschullehrers Alfred Schluffen. Den Schluss des Festumzuges bildet natürlich die Freiwillige Feuerwehr Bunkenstedt mit ihren Lösch- und Bergungsfahrzeugen. 7.50 Uhr. Ankunft des Zuges auf dem Festplatz. Anschließend Begrüßungsworte des Landrates Ewald Bökenkamp. Des Bürgermeisters der Samtgemeinde, Walter Gausepohl. Des Kreisbrandmeisters Erwin Surdik. Der Vorsitzenden der Landfrauen Bertha Niederwörmann. Und natürlich Dankesworte vom Ortsbrandmeister Rainer Schlendermann. Uhr. Gemütlicher Teil mit der Egon Czepanek Bläserkombo. 8 Uhr. Kampftrinken und Massenschlägerei. Uhr 12, geschafft. Ein neuer Rekord. In nur 42 Minuten liegt ganz Bunkenstedt sturzbetrunken oder blau vermöbelt im Festzelt herum und rührt sich nicht mehr. Wieder einmal hat die kleine Gemeinde allen anderen bewiesen, wie sich heutzutage effizient feiern lässt, ohne in wochenlangen Ausschweifungen wie dem rheinischen Karneval dem Herrn den Tag zu stehlen.

0: junge Dame, dann schauen wir doch einmal. Also rein äußerlich muss ich sagen, Kompliment, wirklich.
1: Dankeschön, danke.
0: Ist das alles echt, wenn ich fragen darf?
1: Ja, also das weiß sie jedenfalls.
0: Nun egal, Hauptsache wir haben keine Ebbe in der Bluse, was? Schließlich sind wir ja nicht beim Hörfunk, sondern beim Fernsehen, oder?
1: Ja, sicher.
0: Gut, kommen wir zur nächsten Frage. Eine Moderatorenausbildung haben Sie nicht?
1: Nein.
0: Gut, sonstige Erfahrungen in den Medien?
1: Nein, ach ja, so ein bisschen ausziehen.
0: Sehr gut. Haben Sie grundsätzlich etwas gegen sexuelle Kontakte mit vorgesetzten Redakteuren einzuwenden?
1: Also nein, ich meine, ich finde das vollkommen okay.
0: Gut, können Sie fehlerfrei mehrere Sätze ohne grammatikalische Fehler sprechen?
1: Fehlers? Auch ehrlich gesagt, mit dem Deutsch steht ich schon immer ein bisschen auf dem Kriegsfuß drauf.
0: Hervorragend. Also ich würde sagen, meiner Ansicht nach gehört der Job schon Ihnen.
1: Echt?
0: Wirklich. Sie sind ja schon beinahe überqualifiziert.
1: Echt?
0: Letzte Frage. Hatten Sie schon einmal Geschlechtsverkehr mit Dieter Bohlen?
1: Nein.
0: Wirklich? Noch nie?
1: Nein, nicht, dass ich wüsste. Oder?
0: Das ist schade.
1: Nee.
0: Ja, Pech. Dann müssen wir uns leider doch von Ihnen verabschieden. Na, auf Wiedersehen. Tschüss. So, die nächste bitte. Fräulein Abeldelfickeli-Fahrrad oder so. Bitteschön.
2: Das war aus der Reihe Große Momente der Weltgeschichte das letzte Moderatorinnen-Casting für die Sendung Piep. Lange nach Verona, aber ganz kurz vor Nadel bei RTL 2.

Weihnachten, Fest des Fickens oder Fest der Liebe, wie Onkel Hotte es einmal lyrisch ausgedrückt hat. Weihnachten hat unseren Dichterfürsten aus Peine seit jeher inspiriert. Schon 1961, als er als einer der letzten deutschen Kriegsgefangenen aus Holland heimkehrte, schuf er mit Jingle Bells einen der ganz großen internationalen Klassiker der Weihnachtslyrik. Aufmerksame Zuhörer erkennen hier das nämliche Motiv wie dem vorhin schon erwähnten Klingelingeling, hier kommt der Eiermann. Lehnen Sie sich zurück und lauschen Sie den anmutigen Versen eines der für mich schönsten Gedichte, die die grindige Lyrikqualle, wie ihn einst sein Bewunderer Helmut Karasek genannt hat,

euch, ich habe das Christkind gesehen. Ich hab's überfahren, es war ein Versehen. Ich hatte gerade die Äuglein zu. Ich träumte beim Fahren in himmlischer Ruh. Das Christkindl hat in dieser heiligen Nacht Bekanntschaft mit meinem Kühler gemacht. Später sah ich auch noch den Weihnachtsmann. Er feuerte grad seine Rentiere an. Ich überholte den langsamen Wicht, doch sah ich den Gegenverkehr dabei nicht. Ich wich noch aus, doch leider nicht Santa. Ein kurzes Rumsen und er klebte am Manta. Am Ende sah ich auch Nikolaus. Er stürmte grad aus dem Freudenhaus. Er kam ganz hektisch über die Kreuzung gelaufen, wollte am Automaten neue Präse sich kaufen. Mein Auto und mich hat er wohl nicht gesehen. Jedenfalls blieben nur seine Stiefel stehen. So ist die Moral von dem Gedicht: Fahr zu schnell dein Auto nicht. Denn als ich zu Haus war, da musste ich heulen. Mein schöner Wagen, der hatte 3 Beulen. Vom Niklas, vom Christkind und vom Santa Claus. Ja, nächstes Jahr Weihnachten, das fällt dann wohl auch nicht.

0: reiten für Freiheit und Gerechtigkeit. Die drei Musketiere. Heute
1: Rückzug aus Afghanistan.
2: Lasst uns abrücken, Musketiere. Die Mudschahidin kommen immer näher.
3: Kommst du mit, Nazi-Bulla?
4: Tut mir leid, Musketiere. Mein Kalberpass sei abgelaufen.
1: Das war die weltpolitisch brisante Folge der drei Musketiere. Sie hörten heute Rückzug aus Afghanistan.

Liebe Tierfreunde, haben Sie ab und zu auch Appetit auf Menschenfleisch? Dann geht es Ihnen wie mir. Längst sind wir Europäer zu anderer Nahrung übergegangen. Der Mensch steht nicht mehr auf unserem Speiseplan. Auch im Land des Negers lässt niemand den anderen mal abbeißen. Was steckt hinter dieser Menschenverachtung? Ist der Mensch als Nahrung nur beim Menschen unbeliebt oder wird er auch vom Tier geschmäht? Durch einen einfachen Test ließe sich rasch eine befriedigende Antwort finden. Man bräuchte nur ein Schwein und, um geschlechtliche Präferenzen auszuschließen, eine Frau in einen Löwenkäfig stellen. Wen wird der Läufer schlingen? Grundlagenforschung zur Anthropophagie, das ist die Lehre von der Menschenfresserei, hat es schwer in unserer Zeit. So ist die einfache Frage, die wir uns hier gestellt haben. Ob der Mensch an sich nicht schmeckt oder nur sich selbst zum Ekel ist, noch nicht empirisch beantwortet worden. Wir Tierforscher sind auf die wenigen Berichte aus fernen Ländern angewiesen. So sind in den letzten Jahren in Indien, in der Nähe eines Naturreservats, immer wieder Inder von Tigern aufgefressen worden. In der Presse wurden diese Vorfälle stark aufgeputscht. Das sei mal wieder typisch menschenfressender Tiger, über die wehrlosen Inder herzufallen. Ja, soll der gestreifte Sohlengänger etwa warten, bis ein DDR-Bürger vorbeikommt? Der Inder kommt in Indien nun mal recht häufig vor. Und der Tiger, hätte er die Wahl, würde sicherlich auch lieber einen dicken DDR-Bürger fressen, wenn dieser überhaupt eine Chance hätte, dem Tiger näher als bis Zittau auf die Pelle zu rücken. Oft ist es nur eine Frage des Angebots, die das Tier zum Menschenfresser werden lässt. Nur der Mensch, in seiner unendlichen Überheblichkeit, hält sich für die erste Präferenz. Wenn der Tiger an die Fleischberge der europäischen Gemeinschaft herankäme, liebe Zuhörer, glauben Sie mir, er würde nicht zum Inder greifen,

0: 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Eine Familienserie in vielen Teilen mit Papa Grappa Lemke.
1: Hallo.
0: Mit Fernet Lemke. Das finde ich echt nicht gut. Mit Bianca Lemke.
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3: Was ist denn mit Papa Bianca?
2: Papa hat den Flur gebrochen. Alles voll.
3: Oh, komisch. Und mir hat er gesagt, dass er nur Zigaretten holen wollte.
0: Freuen Sie sich auf die nächste Folge von Familie Lemke. 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

0: Es liegt was in der Luft im neuen Jahrtausend. Besorgte Menschen in allen Ländern sind davon überzeugt, dass in absehbarer Zeit der dritte Weltkrieg ausbrechen wird. Der Kampf um die letzten Rohstoffreserven, Dürre, Verknappung der Nahrungsmittel, Überbevölkerung, Kampf der Kulturen. All das wird notwendigerweise zu kriegerischen Auseinandersetzungen führen müssen, fürchten die Menschen. Wenn ein Schmetterling einen Orkan auslösen kann, so steht auch am Beginn des dritten Weltkriegs ein zunächst ganz harmloses Ereignis. Viertel vor sechs an einem Touristenstrand irgendwo im Süden. Das deutsche Urlauberpaar Heinz und Marlies Pöttering genießt die letzten Sonnenstrahlen am Strand.
1: Schau doch mal. Hier, Heinz und Mausi, wie süß. Hier, die beiden Eingeborenen, die spielen doch da drüben und versuchen, ein Delfinbaby zu retten.
2: Sieht eher so aus, als ob sie ihm die Kehle durchschneiden.
1: Um es künstlich zu beatmen? Sag, dass es so ist, mein Hengst.
2: Sicher, sicher, Pummelchen. Wahrscheinlich besorgen sie ihm auch noch 4 Beinprothesen, damit der Kleine sich an Land zurechtfindet.
1: Oh nein, wie rührend die sind, diese einfachen Menschen hier, ne?
0: Heinzi Mausi Pöttering ist Stabsunteroffizier der Bundeswehr im Auslandseinsatz und verbringt seine 2 Wochen Urlaub von der Truppe mit Pummelchen Pöttering im Parkinson Club irgendwo am Meer. Wie das Land heißt, weiß er nicht, ist ihm auch egal. Im Grunde ist er froh, wenn er in 3 Stunden wieder ausgeflogen wird, die vielen Rentner nicht mehr sehen, das Geplappere vom Pummelchen nicht mehr hören muss und sich endlich wieder der ruhigen Routine an der Front widmen kann. Die letzten Stunden am Strand möchte er einfach nur seine Ruhe haben.
3: Hello, hello, hello, my friend, hello, my friend. Where do you come from? Are you from England, eh?
2: Sag mal, sehe ich aus wie ein 1,50 Meter großer Taschenkrebs, oder was?
1: Sei nicht so unhöflich, Heinzi Schmusi, bitte.
3: Are you from Germany?
1: Yes, we are from Osnabrück.
2: Halt den Mund, Marlies.
3: Haha, Osnabrück. Is it near Stuttgart?
1: No.
3: Mercedes, very good car. My cousin worked in Cologne. Tuki Tuki, you are my friend.
1: Was meint der denn, Heinz?
2: Tuki Tuki ist Wort für Transit und jetzt verpiss dich, Kollege!
1: Sei nicht so streng! Der nette Mann möchte sich doch nur mit uns unterhalten,
3: Tuki,
1: nicht?
3: Tuki Tuki! Tuki Tuki is good car from Germany, my friend! You want to buy a carpet? Sabuki makes special price. What is your name? My name is Sabuki. I have 21 children. My wife is called Makanawaka. That means a big frog with Murdo tits. What is the name of your wife, my friend?
1: Marlies.
2: Halt den Mund.
3: Means little red without any tits. What's a joke from Sabuki? 2 carpets of the price of 1 and you can additionally fuck my goat. All inclusive.
1: Was hat er gesagt, Heinzelein?
2: Ich soll ihm den Hobel pusten.
1: Was? Also sowas, dabei wirkte der echt so nett am Anfang.
3: Hello, hello, hello, hello, hello, my friend. I have 1 million other carpets in my home. Be my guest. I make special price for friends from Osabik. Makanawaka will cook traditional Bakamancha meal, you know? It is very special.
2: So, jetzt reicht's, mein Freund. Hau ab oder ich zieh den Säbel blank.
1: Mensch, nun lass uns doch mal probieren, Heinzelein. Vielleicht schmeckt das ganz ausgezeichnet, dies Bakamancha. Klingt doch irre authentisch, ne?
3: Bakamancha is a rotten asshole from Bakamonkey. My little monkey, tiny little monkey, makes quick, quick. Very special. Only for you, my friend. 5 carpets for the price of 1. And you can fuck me, my goat, and let me show you what is inside the carpet. Russian cruise missile, lady size. I make you special price, my friend.
1: Guck doch mal, wie schön, Heinz, die Schatz, so eine Bodenvase. Also sowas fehlt doch noch bei uns im Living Room, hä? Huh?
3: What does the flat-breasted lady say?
1: Und hier, die vielen Verzierungen, die lassen sich sogar bewegen. Guck mal hin und her. Guck doch mal, Heinz, die Schatz, sie da.
2: Nimm um Gottes Willen die Finger da weg, Pummel.
4: Liebe Zuschauer, ich begrüße Sie zu unserem Brennpunkt. Wie Sie eben in den Nachrichten gehört haben, soll ein deutscher Bundeswehrsoldat mit einer Boden-Boden-Rakete den Iran angegriffen haben. In Berlin wartet man seitdem auf den Vergeltungsschlag, hofft aber immer noch, dass er nur Magdeburg trifft. Der amerikanische Präsident hat unterdessen die schnelle Eingreiftruppe alarmiert und im Pentagon ist der nationale Krisenstab zusammengetroffen.
3: Hallo, hey, my friend from Germany. Hallo, hallo. Very good, Mercedes, my special last offer for you. 6 carpets, you fuck my goat, and I bury your wife, all for $10, my friend. Tuki Tuki, very good car from Germany too. How far is Osnabrück from my place? Looky, looky, my friend. Hello, you are my friend. Hello, hello.

0: Firma.
1: Liebe, Intrigen, Portokosten.
2: Schicksale rund um das Wirtschaftsimperium des Fritz F. Niedmeier.
3: Chef, da vorne, da bewegt sich was.
4: Wo? Was bewegt sich da, Schrau?
3: Na, da am Eingang. Und jetzt, gleich fällt's runter.
1: Die Belegschaft der Firma ist soeben von ihrem wohlverdienten Urlaub auf den Graumann-Inseln zurückgekehrt. 50 Kilometer Fußmarsch mit Gepäck liegen hinter ihnen. Für ein Taxi vom Flugplatz reicht es nicht mehr. Jetzt endlich wieder in Övelgönne angekommen, gibt es gleich Ärger. Der Briefkasten am Eingang der Firma ist heruntergefallen.
4: Verdammt nochmal, Susette. Andauernd fällt dieses Mistding runter, weil es vollgestopft ist mit deinen elenden Modekatalogen. Wie kommen denn diese Versandfirmen eigentlich an unsere Adresse? Ha? Chiara, kommen Sie mal her, helfen Sie mal diese Unordnung
3: natürlich,
4: hier.
3: Mein
4: Gott, Mama. Moment mal. Was ist das denn? Schare, lesen Sie doch mal vor, ich habe meine Brille nicht dabei.
5: Aber Herr Direktor, Sie haben doch Ihre Brille auf.
4: Na gut, lese ich eben selber vor. Also Staatsanwaltschaft Övel. Ja, ne? Verstoß hier in das Außenhandelsgesetz. Was? Schare?
3: Ja?
4: Wir sollen den Irak mit kriegswichtigen Gütern versorgt haben? Was meinen die damit, hä?
3: Hier steht's doch. Sie werden beschuldigt, 5 Tonnen bruchfestes Knäckebrot, welches geeignet ist zum Bunkerbau, über eine Schweizer Firma.
4: Das hier wird doch ja.
3: Unglaublich, Chef.
4: Nein, so ein Quatsch. Schare?
3: Ja?
4: Wir waren noch heilfroh, dass wir diese Ladenhüter losgeworden sind. Das ignorieren wir, Schare, und die anderen gefälligst auch, klar?
5: Ja, Herr Direktor. Ich mach vielleicht erst mal einen Kaffee.
4: Ja, das ist eine gute Idee.
6: Also wenn du meinst, Chérie, aber sollen wir jetzt nicht endlich mal Norbert und Herr Klawutke rauslassen? Die Armen.
4: Ah ja, oh, ja. Verdammt nochmal, stimmt ja.
1: Siedend heiß fällt Niedmeier ein, dass er Werkmeister Klawutke und den Rauhartäckel Norbert vor 8 Wochen, unmittelbar vor Urlaubsantritt, versehentlich in den Heizungskeller eingeschlossen hat. Wie ist es ihnen wohl ergangen?
7: So, ihr beiden, kommt raus! Wir sind wieder da! Frau Graumann hat auch schon Kaffee für uns alle gemacht. Hallo? Klawutke? Norbert? Wo seid ihr denn?
3: Puh, stinkt's aber.
7: Jetzt macht's mal nicht so spannend. Sagt doch mal was. Ey, Klawutke?

0: Frieda und Anneliese.
1: Was hast du dir denn vorgenommen fürs neue Jahr, Frieda?
2: Ach, was soll ich mir noch groß vornehmen? Wer weiß, ob's nicht mein letztes ist.
1: Ja, umso mehr musst du dir vornehmen. Deine ganzen Sachen regeln und so weiter.
2: Die alten Treckerreifen hinten im Garten, die will ich noch verbrennen, dass Reinhard da nicht drauf sitzen bleibt, wenn ich da mal nicht mehr bin.
1: Wir haben zu Hause alles picobello in Ordnung für nächstes Jahr. Alle Urlaube sind durchgebucht. Jungen sind auch schon bestellt. Und bei Friseur habe ich mich schon 4-mal Termin geben lassen.
2: 4-mal im Jahr zum Friseur?
1: Zwischendurch schneidet Dieter mir den Prull ein bisschen zurück.
2: Ja, sowas, das können solche.
1: Was soll das denn heißen? Neue Hüfte habe ich auch schon bestellt bei AOK.
2: Tut's die alte nicht mehr?
1: Doch, aber ich lass mir lieber eine frische reinmachen, ehe es keine mehr gibt auf Krankenschein.
2: Ist auch wahr. Wie gut, dass ich mir schon vor Jahren 2 Gebisse zurückgelegt hab.
1: Zu Heinz habe ich auch gesagt, lass dir lieber jetzt eine Batterie einsetzen. Bei deiner Sauferei geht das Herz früher oder später in der Mäse.
2: Wird alles teurer. Grundsteuer steigt auch schon wieder. Reinhard hat unseren ganzen Komplex neu vermessen lassen.
1: Wozu das denn?
2: Ach, er kennt einen vom Katasteramt. Mit dem war er zur Kur in Brasilien. Der misst ihm das Grundstück immer passend zur Steuer.
1: Ja, wenn man sich da nicht wehrt, dann machen sie doch mit allen, was sie wollen, diese Brüder. Dieter sagt schon, man sollte mit allem Mann nach Griechenland auswandern, mit einem dicken Ballig in der Sonne liegen und die EU immer mein Jö, Zahlemann und Söhne.
2: Kann sein, dass man nächstes Jahr um diese Zeit froh ist, dass man da nicht mehr ist, Anneliese.

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Beuler, ein Vorort am Ende der Welt. Im nahegelegenen Adolf-Jennecke-Kombinat wurden bis vor wenigen Jahren die Radkappen für den Sachsenring-Trabant 601 hergestellt. Von den 40.000 Arbeitsplätzen hat die Treuhand 12 erhalten können. Man munkelt, das Kombinat werde an einen serbischen Investor veräußert. In der von ihm dort geplanten Christbaumständerlackiererei soll ein Arbeitsplatz geschaffen werden. Das wäre ein Zeichen der Hoffnung für die Region, betonte Ministerpräsident Stoipe. In Blechhüttenstadt-Beuler wollen alle dabei sein. 40.000 Bewerbungen für die Stelle des Christbaumständerlackierers liegen bereits vor. Aber nur wenige sind qualifiziert. Eine davon ist Heide Ute Markatsch. Sie wohnt in der Straße der Plansoll-Übererfüllung Nummer 6. Hier ducken sich 24-stöckige Plattenbauten ängstlich unter einer tiefhängenden Schwefelwolke. Pestboiler, wie diese Gegend von Blechhüttenstadt schmunzelnd im Volksmund genannt wird, ist die Heimat für 200.000 Breitbandallergiker. In der Hausnummer 6 der Straße der Plansoll-Übererfüllung leben noch 120 Bewohner. Die anderen 400 sind tot und hoffentlich weggeräumt worden. Heide Ute Markatsch stört sich nicht am Schicksal der anderen. Sie hat nur ein Ziel. Sie will die Stelle im neuen Blechhüttenstädter Technopark als Lackiererin für Tannenbaumfüße. Alles würde sie dafür tun. Ja, auch das. Sehnsuchtsvoll steht sie jeden Tag am Fenster und träumt von einer besseren Zukunft. Inmitten bunt schillernder Aerosole. Mit ihren kleinen Schühchen würde sie knöcheltief durch Lösungsmittel tapsen, an frisch gespritzten Füßen schnuppern und in tiefen Zügen genießen, dabei zu sein, beim Aufschwung Ost. Doch noch ist alles ein Traum. Noch blickt Heide Ute schmachtend durch die blinden Scheiben ihrer Schlichtwohnung auf die pelzige Fassade der gegenüberliegenden Häuserzeile. In der Hausnummer 7 im 23. Stock steht er wieder am Fenster, der fremde Mann. Unrasiert, die weigelhaften Brauen verdecken notdürftig die leere Augenhöhle. Im unteren Gesichtsdrittel treffen sich Nase und Kinn in schüchterner Umarmung. Zwei Einschusslöcher in den Nüstern sprechen eine eindeutige Sprache. Hier atmet ein Hoffnungsträger, der serbische Investor. Ein verhuschtes Lächeln umspielt für einen Moment die herben Züge der Mitvierzigerin Markatsch. Hat er sie wahrgenommen? Weiß er, dass sich all ihre Hoffnungen auf den neuen Arbeitsplatz richten? Wie gern würde sie ihm ihr Leben weihen? Seit Tagen war sie nicht mehr vom Fenster gewichen, hatte weder gegessen noch geschlafen. Die Haare klebten an ihrem tränenverquollenen Gesicht wie Seetang an der Hafenmole von Swinemünde. Sie erkannte sich selbst kaum wieder.

Plan soll Übererfüllungsstraße Nummer 7. Im 23. Stock blicken ein Auge und eine Höhle unter wuchtigen Brauen aus dem Fenster. Sie gehören dem serbischen Investor Kapotan Genocic, der in Blechhüttenstadt in Kürze eine Waffenschieberfiliale eröffnen will. Was sein Auge sieht, gefällt ihm nicht. Ist jemand hinter den Trick mit der Christbaumständerlackiererei gekommen? Seit Tagen starrt ihn eine Frau aus einem der gegenüberliegenden Fenster an. Genocic wird langsam nervös. Es ist Heiligabend. Er schiebt den Lauf seiner neuen Heckler und Koch durch den Spalt zwischen Fensterrahmen und Betonplatte. Was wusste diese Frau? Egal, er würde kein Risiko eingehen. Ein 9mm Vollmantelgeschoss verlässt eine illegale Exportwaffe. Ein Schuss gellt durch den Schwefel der heiligen Nacht. Wenige Tausendstel Sekunden später zersplittern die blinde Scheibe in der Hausnummer 6 und der bunt lackierte Traum eines arbeitswilligen Wendeopfers.

0: wissen Sie, ich sehe für Sie eigentlich nur eine einzige Chance.
1: Und welche?
0: Naja, Sie müssen ganz offensiv mit Ihren Problemen umgehen, nicht?
1: Aha, und was heißt das?
0: Ziehen Sie ab sofort völlig unmodische Sakkos und Krawatten an.
1: Ah ja, und das reicht schon.
0: Na, dann gehen Sie zum Hundefriseur und lassen sich was Schönes frisieren und dann spielen Sie einfach die Musik, die kein Mensch mehr hören will.
1: Und Sie meinen, das klappt?
0: Ganz sicher.
2: Das war aus der Reihe Große Momente der Weltgeschichte. Ingo Dubinsky, kurz vor seiner ersten ARD-Wunschbox, vor ein paar Jahren beim Psychiater.

0: So, es reicht. Seit 4 Wochen sehe ich mir das nun mit an. Ein Herz und eine Seele. Jetzt muss ich einfach mal was dazu sagen.
1: Du halt bloß die Schnauze!
0: Nein, das tue ich nicht. Das ist mein Sendeplatz. Also, meine Frage. Was ist das für ein Mann, dieser Alfred Tetzlaff, der sich da jede Woche auf meinen Bildschirm drängt? Diese schöne, reine, deutsche, kulturelle Sonntagabendluft verunreinigt und stänkert.
1: Das ist typisch. Wenn diesen linken Dogmenkackern was nicht in den Kram passt, dann wären sie ordinär. Aber von dir lasse ich mir noch lange nicht ans Bein pinkeln. Herr Ober, kommen Sie mal jetzt.
0: Und sowas muss ich mir in meinem Beitrag gefallen lassen. Von einem kleinen Giftzwerg in Hausschuhen, der nichts tut, als Leute anzupöbeln, sich die Fußnägel am Esstisch zu schneiden und seine Frau dusselige Kuh zu nennen.
1: Das ist meine Schuld. Wenn sie so mickrig aussieht, ich behalte sie ja trotzdem.
0: Warum, frage ich, sieht man sich so einen an? Wieso schalten Tausende ein, um diesen widerlichen Ekelgnom in Strickjacke zu sehen, während doch auf den anderen Sendern dutzendweise attraktiv gebaute Männer mit verständnisvollem Verführerlächeln und Brusthaarbesatz rumlaufen? Nein, man will ihn sehen, den Haustyrannen. Er ist der Held, nicht die leidenden Kinder oder seine unterdrückte Frau.
1: Ob Sie mit meiner Frau sprechen oder mit dem Känguru im Zoo, das kommt das Gleiche raus.
0: Also ehrlich, ich verstehe es nicht mehr, dieses Volk der Dichter und Denker. Ich meine, einmal das Sch-Wort zu viel bei Schimanski und die Nation schreibt sich die linguistisch empörten Fingerwund. Aber ein...
1: Du kannst mir mal am Arsch lecken.
0: ...von Alfred Tetzlaff und das Volk haut sich auf die Schenkel.
1: Was ich sage, kann alles wiederholt werden. Was über meine Lippen kommt, ist sauber wie aus der chemischen Reinigung. Wenn hier einer ordinär redet, dann bist du doch das. Du und deine Genossen. Das kotzt einen ja an, was ihr da mal rumschwafelt. Aber doch nicht meine normale Sprache.
0: Und vielleicht ist das ja auch genau der Punkt. Vielleicht fehlt uns gerade in dieser überästhetizierten Welt der 90er zwischen Yuppies und Designer-Kloschüsseln ein klares, ehrliches Wort von einem Relikt der 70er mit Hosenträgern. Einfach frei heraus, denn...
1: Hauptsache, man spricht so, dass andere Leute verstehen, was man sagt. Das ist die Hauptsache. Und es wäre besser für alle, wenn du, Arschloch, dir davon mal eine Scheibe abschneiden würdest.
0: Ja, Alfred, ich glaube, jetzt verstehe ich dich. Dich Guru des Kleingeistes in der Welt. Und in uns allen. Aber sag mir eins, warum hast du uns verlassen? Wieso sehen wir dich nur in Wiederholungen? Weshalb bist du gegangen aus dieser wüstenähnlichen Landschaft deutscher Comedy-Programme voller Humorfeindlichkeit, in der ein Name wie Pleiten, Pech und Pannen heute nicht mehr für eine Sendung, sondern nur noch für ihren Moderator steht? Sag, Alfred, was bleibt mir denn heute noch im Fernsehen?
1: Guck du dir die Sendungen mit Schwulen an, mit klassenbewussten Faulpelzen und Nutten, mit Abtreibern und Absaugern. Ich guck mir die Sportschau an.
0: Und ich guck weiter Tetzlaff.
1: Du anarchistischer Drecksack!

0: Sie reiten für Freiheit und Gerechtigkeit. Die drei Musketiere. Heute...
1: Stefanie von Monaco wird erobert.
2: Was ist denn los? Braucht man einmal ein funktionierendes Musikbett, ja, um Stefanie von Monaco flachzulegen? Dann geht wieder alles schief.
3: Ja, und wir dachten, das wäre ja ein professioneller Laden.
4: Ey, lass die Stefanie in Ruhe, ja?
1: Das war die 12.345. Folge der drei Musketiere. Sie hörten heute...
3: Unprofessionellen Mist!

0: Der kleine Tierfreund.
1: Das goldene Zeitalter der Sklaverei ist vorüber, liebe Zuhörer. Der Neger geht längst seine eigenen Wege, mehr schlecht als recht. Und auch die Frauen wollen wieder ihr eigener Herr sein. Die großen Sklavenimporteure haben längst den Geschäftszweig gewechselt. Nur aus Thailand und von den Philippinen werden noch vereinzelt Frauen eingeführt. Die Haltung dieser Exemplare wird vom Gesetzgeber allerdings nur in Form der bürgerlichen Ehe gestattet. Was geht uns, Tierfreunde, das alles an, werden Sie fragen. Nun, auch wenn die Sklaverei weitgehend abgeschafft ist, so bleibt doch die Sklavenarbeit. Wir Tierfreunde sind nun in der glücklichen Lage, unsere Brüdern und Schwestern für die kleinen, lästigen Versichtungen des Alltags heranzubilden. Früher war es mir zum Beispiel immer unangenehm, wenn Nachbars Katze mir um die Schuhe strichen. Heute ist mir ihre Gesellschaft recht. Die eine habe ich mit Schuhwichse eingeschmiert, die andere bleibt Natur für die anschließende Politur. Überhaupt Katzen, sie sind aus dem modernen Haushalt nicht mehr wegzudenken. Schon seit Jahren halte ich einen langhaarigen Siamesenkater auf meiner Toilette als Gästehandtuch. Wer kennt nicht das Problem, dass beim Frühstück die Butter grundsätzlich am anderen Ende des Tisches steht? Bei mir gibt es dieses Problem nicht mehr, seitdem Hugo, mein braver Goldhamster, vor der Butter im Geschirre steht. Ein kurzes Hugo und die Butter steht neben meinem Frühstücksbrett. Viele Leute plagen sich mit der Reinigung ihrer Parkettböden. Tiefliegende Meerschweinchen, die durch die Wohnung flitzen, halten den Boden immer tipptopp in Ordnung. Wer mag, kann das ein oder andere noch an der Unterseite mit Bonawachs bestreichen. Dem Nager tut's nicht weh und ihr Parkett wird es ihnen danken. Es gäbe noch viel zu berichten von unseren fleißigen kleinen Helfern im Haushalt, die uns den Verlust der Sklaverei und die Aufweichung der Ehe verschmerzen lassen. Versuchen Sie es doch selbst einmal. Nehmen Sie eine Kröte als Fliegenfänger, ein Schaf als Fußwärmer oder einen Kormoran, um Ihre verstopften Abflüsse wieder frei zu bekommen. Der Fantasie sind keine Grenzen gesetzt. Sollen Neger und Frauen sich doch ruhig selbst verwirklichen, liebe Tierfreunde. Wir kommen auch so zurecht. Einen schönen Tag wünsche ich Ihnen noch, Ihr kleiner Tierfreund.

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0: Ah, so ein richtig gemütlicher Spieleabend. Ja, sag mal, viel schöner als immer nur in eine Glotze gucken. War beiden? Ja, ist ja auch viel kommunikativer. Ihr müsst ja noch nicht jede Folge von dieser Schundserie gucken. Lindengalaxis, was ist das schon für ein Name? Und diese blöde Familie Beamer. So ein Scheiß, ey. Komm, wir spielen jetzt hier Mutant ärgere dich nicht. Das habe ich nämlich von Zulu zu Weihnachten gekriegt. Da können wir uns viel schöner bei entspannen, ey, ne?
1: Ja, ich hoffe, dass wir beide unter Entspannung dasselbe verstehen.
0: Ah, sicher. Los, komm, wir fangen jetzt an. Also, passt mal auf. So, das war eine 8,5. Mein Mutant rückt vor und kommt aufs Ereignisfeld. Und da steht, ein Klingone haut dir die Fresse dick. Beam dich ins Lazarett. Oh, schade. Jetzt bist du dran, Spock. Los.
2: Was sagen Sie zur Königin auf A3?
0: Hä? Was ist denn so eine Königin? Ich glaube, das ist im falschen Spiel.
2: Nicht Schach, Mr. Spock.
0: Ja.
2: Poker.
0: Nee. Seid ihr denn total bescheuert oder was, ey? Hier, du sollst einfach würfeln, Spock. Komm, hier.
2: Ein faszinierendes Spiel. Poker. Hä? Das hat seine Vorzüge gegenüber Schach.
0: Ja, sag mal, wie bist du denn überhaupt Captain geworden, ey? Wenn du nicht mal so ein einfaches Spiel kapierst, ey. Pass auf, ich zeig's euch nochmal. Also, ich gehe jetzt aus dem Lazarett. So, und komme aufs Ereignisfeld. Und auf der Karte steht... Ein anderer Klingone haut dir die Fresse dick. Zurück ins Lazarett. Ach, scheiße, ey. Kirk, los, jetzt bist du dran hier.
2: Jetzt kommt's drauf an, ob wir erhöhen oder aufdecken. Das ist unlogisch. Nach einem Schachmatt, da gibt's keine Chance mehr. Und wir sind Schachmatt.
0: Ach, jetzt reicht mir das hier mit euch, echte Manno. Mit euch macht das überhaupt keinen Spaß. Da kann man mit euch eben gar nicht spielen. Oh, ich geh jetzt in meine Kabine. Körner sortieren, ey.
3: Also, was machen wir jetzt?
2: Ist Ihnen nicht schon aufgefallen, dass es nicht sehr sinnvoll ist, mich dauernd nach etwas zu fragen, über das Sie sich bereits völlig im Klaren sind? Ich will mich doch nur Ihrer bezwingenden Logik vergewissern. Faszinierend.

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0: Momente der Weltgeschichte.
1: So, jetzt mach ich dich fertig, du Wicht. Du Wurm, du. Komm her. Dich zerquetsch ich mit links. Mieser, hinterhältiger Zwerg.
2: Aus der Reihe Große Momente der Weltgeschichte hörten Sie heute die historische Wahrheit über den Kampf Davids gegen Goliath. Altes Testament, keine Ahnung wo genau.

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1: Guten Abend, meine Damen und Herren. Wie sagt schon das alte deutsche Sprichwort, hat du Arbeit, mut du behalten. Das verkündete gestern der niedersächsische Ministerpräsident Gerhard Schröder vor den Toren des DASA-Werkes in Lemwerder. Die von der Schließung des Hauptarbeitgebers der Region Betroffenen reagierten mit Spruchbändern und Sprechchören. Willst du arbeiten, musst du Waffen verkaufen. Der hannoversche Grünenminister Jürgen Trittin daraufhin gegenüber dem Frühstücksradio: Bittu Schröder, hat du Knall.
2: 60.000 Zuschauer begrüßten am heutigen Sonntag den Papst in Vechta bei seinem ersten Besuch einer norddeutschen Hühnerfabrik. Sichtlich beeindruckt zeigte sich der Heilige Vater angesichts der 30 Millionen Legehennen, die auf 150 Quadratmetern ein keusches und von Arbeit und Demut erfülltes Leben führten, so der Papst.
1: Der Heilige Stuhl wird heute Abend gegen 18 Uhr mit 3 Paletten Nordhuhn-Ei im Vatikan zurückerwartet. Viel weniger Eier mit nach Hause brachte hingegen Helmut Kohl. Seine Gespräche mit dem chinesischen Restaurantbesitzer Akkor Bagaiten dürfen als gescheitert betrachtet werden. Der China-Bringdienstinhaber Akkor Bagaiten sollte auch nach dem Umzug des Bundestages nach Berlin weiterhin täglich 3 Portionen Peking-Ente süß-sauer für 2 Personen bitte vorbestellen, an das Kanzleramt ausliefern. Kohl schloss einen Abbruch aller diplomatischen Beziehungen zu Rot-China nicht mehr aus. Aus Hannover meldete sich nach Bekanntwerden der Kohlschen Absichtserklärung Ministerpräsident Schröder zu Wort. Hat du Stress mit China, musst du U-Boot an Taiwan liefern.
2: Beim diesjährigen Landesschweinepestball in Lohne-Dinklage fand zum zweiten Mal ein Notschlachtewettbewerb statt. Sieger wurde die Gemeinde Neuenkirchen mit 3.000,15 Schweinen pro Stunde vor der Mannschaft aus Damme, die mit 3.000,05 Schweinen nur knapp unterlag. Schirmherr Karl-Heinz Funke wertete dies als weiteren Beweis für die Leistungsfähigkeit der niedersächsischen Landwirtschaft. Bei der gleichzeitig stattfindenden Wahl zur Miss Schweinepest siegte allerdings nicht, wie allseits erwartet, eine niedersächsische Landestochter, sondern Verteidigungsminister Volker Rühe, der eigens für diese Veranstaltung überraschend seine Südostasienreise abbrach.
1: Wat den Oldenburger sehen Zwien, ist den Godesberger sehen Rühe. Weiter geht's mit Kurznachrichten und Sabine Christiansen.
3: Moskau. Zu seinem zweiten Frühstück heute Morgen verzehrte der russische Präsident Boris Jelzin 2 Scheiben Servelatwurst, eine Scheibe Graubrot und ein Kännchen Kaffee. Jelzins Führungsposition bleibt weiterhin gefährdet. Bergkarabach. In der armenischen Exklave herrschten heute minus 3 Grad Celsius bei 700 Millibar Druck und 30% Luftfeuchtigkeit und einer Friedenswahrscheinlichkeit von 0%. Johannesburg. Der südafrikanische Ingatha-Chef-Häuptling Mitsubishi Buthelezi sagte in einem Gespräch mit UNO-Generalsekretär Albatros Boutros Ghali, dass Serbenführer Busat Milosevic wohl kaum mit Habecht Izetbegovic an dem geplanten Kegelturnier zu Hause beim Führer der bosnischen Serben Autokran Karadzic teilnehmen würde. Darauf brach der im russischen Streit um das Weiße Haus unterlegene Kaputnik Chasbulatov die diplomatischen Beziehungen zum Widersacher des Sendero Luminoso, der peruanischen Terrorgruppe Leuchtender Pfahl, Autofokus Fujimori, ab. Islands Ministerpräsidentin Fiktit Findingi Bugadottir ließ daraufhin ihr Treffen mit dem Haschemitenherrscher Wilfried Hussein platzen und traf sich stattdessen mit dem iranischen Zahnarzt Rafzan Rafsanjani. Der Exilfliesenleger Dragomir Bogdanovic gegenüber dem Frühstücksradio: Alles Quatsch. Das waren die Kurznachrichten mit der Exil-Stewardess Sabine Christiansen.
1: Kommt ein Mann in den Bäckerladen und sagt: Ich hätte gern 3 Brötchen, sagt der Bäcker, nehmen Sie doch 5, dann haben Sie 1 mehr zum Wetter. Weite Teile Norddeutschlands liegen nördlich der Mittelgebirge, wo sie immer lagen. Eine dichte Erdkrume bedeckt den Großteil Westeuropas. Die Quersumme der Mittagstemperaturen in den 9 Bundesländern liegt bei 4. Die nächsten Nachrichten hören Sie wie gewohnt zur vollen Stunde.

0: Schnappschuss.
1: Papa, Papa! Mira, gucke mal! Ich kann mich so eine ganze Nacht ausziehen!
2: Halt die Fresse! Mach du lieber deine Schola-Arbeit und lerne deine Französisch!
1: Französisch kann ich auch so, wie ein Ei!
2: Bist du ruhig? Drecksragazza!
1: Papa, Papa, nun gucke doch endlich! Ich glaube, ich brauche so eine BH!
2: Was?
1: So eine spitze Schwarze von französischen Designern!
2: Eine Sechsjährige und eine BH? Ich glaube auch, Putana,
1: ey! Papa, höre mal! Ich kann es so singen!
2: Was?
1: Wie eine Jungfrau!
2: Bist du bekloppt?
1: Zuerst einmal berührt,
2: hey.
1: Wie eine Jungfrau!
2: Ey!
1: La, la, la,
2: ey.
1: La. La, la,
2: du kommst ins Heim, wenn das so weitergeht!
1: La la la la!
2: Hör
1: la,
2: endlich mit dem Gegner auf!
1: La, la, la, la,
2: hey, halt die Fresse!
1: La, la,
2: du sollst
1: deine
2: verdammte Fresse hier halten! Die Fresse sollst du halten! Bist du leid? Fresse!
1: La, la, la, la.
3: Sie hörten die sechsjährige Luise Ciccione, besser bekannt als Madonna oder Breastless Mahoney, übt Fickelsongs vor dem Badezimmerspiegel und findet schon damals wenig Beachtung. Es war einmal in Amerika, 1965, kurz nach dem Abendessen.

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1: So, Telly, das Band läuft.
2: Stacheldraht, Minenfelder, Selbstschussanlagen und Schäferhundpatrouillen rund um das Gebäude. Kein Zweifel, dies ist kein gewöhnliches Seniorenheim. Hier in Luckenwalde bei Lucknow steht das legendäre Seniorenkombinat Erich Mielke. Als erstes westliches Radioteam dürfen Niedmeier und ich dieses Altenheim für besonders verdiente Stasi-Offiziere besuchen. Ein Paradies der alten MFS-Hasen, wie sich bald herausstellt. Denn alle Zimmer sind an eine zentrale Abhöranlage angeschlossen, sodass sich die Greise bei Bedarf jederzeit gegenseitig überwachen können. Das Konspirative liegt diesen Männern einfach noch im Blut. Immer wieder werde ich auf den Fluren von Bewohnern angesprochen, die gerne einmal eine Akte über mich anlegen würden. Am Abend begegnet uns dann vor dem Speisesaal ein ängstlicher Herr in einem hellgrünen Trainingsanzug.
3: Hey, sieh da! Ja, sieh! Hören Sie mal zu! Es geht um Leben und Tod! Diesen Umschlag hier, den müssen Sie unbedingt hier rausschmuggeln. Bringen Sie ihn nach Bonn zum BND. Alles hängt davon ab, klar?
2: Wie sich später herausstellt, hat der alte Mann schamlos übertrieben. In dem großen Umschlag befinden sich lediglich ein Stück Marmorkuchen, die untere Hälfte eines Gebisses und ein Pin-Up-Foto von Margot Honecker, die sich auf der Kühlerhaube eines Wartburg Cabrio räkelt. Tagsüber sitzen die meisten Bewohner im sogenannten Aufenthaltsraum. Hier werden aus Pappmaché antifaschistische Schutzwälle gebastelt oder man sitzt einfach zwanglos beieinander und bespitzelt sich ein wenig. Auch wird das Liedgut der Arbeiterklasse hier gepflegt.
4: Los, ihr Nassen, hört das Weglied. Aufgestanden, ihr
3: Schwester,
4: Ruinen.
3: Schwester, mein Beutel ist schon ganz voll.
4: Mann, los, mitsingen, du harter Greis. Völker hörte Signal.
3: Was? Was?
4: Was? Ja, was? Wie was?
3: Was denn?
4: Was?
3: Was denn?
4: Ja, was? Die Signale.
3: Ach so, nee, danke. Gegen Leberwurst bin ich allergisch.
2: Auch das kulturelle Leben kommt im Stasi-Seniorenstift nicht zu kurz. Beeindruckend ist der allabendliche Fackelzug der Rollstuhlbrigade Ernst Thälmann. Im Gymnastikraum probt derweil die Laienspielschar für die Premiere von Stalins Tante, einer heiteren Boulevardkomödie. Vor allem eines aber hat das Alter diesen Veteranen nicht genommen. Ihr Feindbild.
4: Schwester, gucken Sie mal hier.
3: Wo denn?
4: War ja hier in meiner Hose. Igitt.
5: Ach, Herr Motor, so eine Sauerei. Ich habe Sie doch gebeten zu klingeln, wenn Sie müssten, Mensch.
4: Sauerei? Ja, das können Sie laut sagen. Und ich weiß auch, wer dahinter steckt. Das ist ein Werk der revanchistischen Kriegstreiber und des Kapitals.
5: Ja, sicher, ja.
1: So, Terry, jetzt bist du wieder dran.
2: Stolz ist man im Stasi-Seniorenheim auf den neuen 5-Jahres-Plan. Schon bis 1996 soll der Windelverbrauch um 20 und der Kokidenverbrauch sogar um 30% gesenkt werden. Gleichzeitig steigt die Sterberate rapide an. Die Heimleitung ist zuversichtlich, schon um die Jahrtausendwende die Pforten des Erich-Mielke-Seniorenkombinats für immer schließen zu können. Bis dahin wird auch der letzte Bewohner dem Vorbild des großen Genossen-Staatsratsvorsitzenden gefolgt sein.
1: So, Telly, jetzt sehen wir einen trinken, wa?

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2: Es ist Heiligabend in der Firma. Alle haben sich im Wohnzimmer des Chefs versammelt. Alle? Nein, nicht ganz. Frau Graumann hat zum ersten Mal in 40 Jahren Urlaub über Weihnachten genommen. Sie wird schmerzlich vermisst, hat sie doch stets die Rolle des Weihnachtsmannes vortrefflich gespielt. Trotzdem, heute hat man die Sorgen des Alltags zurückgestellt und Sorgen gibt es ja leider genug. Die Russenmafia im Haus, Erpressung und. Aber was soll's, gleich ist Bescherung im Hause Niedmeier.
3: Also los, Schare, machen Sie den Baum an und dann ran an Ihre Schenke.
4: Moment mal, Chef.
3: Mein Gott, Schare, warum nehmen wir denn nicht normale Kerzen? Ist doch jedes Jahr dasselbe. Mit Ihrem selbstgebastelten elektrischen Tannenbaum. Nie funktioniert das Mistding.
4: Tut mir leid, Chef.
3: Na gut, dann machen wir das Licht eben wieder an.
4: Ja.
3: So, und Bescherung ab.
5: Ihr, mein Schatz, für dich und alles Gute.
3: Ach, das ist ja nett. Was ist das? Der neue Herrenkalender 91 mit Topmodellen drauf. Oh, das erste Mal auch Mädels aus dem Osten. Danke, Schatz. Das ist ja mal was ganz anderes.
4: Hier, Chef, das ist von mir. Ich hoffe, das war das Richtige.
3: Aha. Danke, Schare, danke. Ach, das ist aber nett. Ein Schweinefideo.
4: Ja.
3: Wie heißt das? Prokuristen gönnen immer.
4: Ja. Oh,
3: danke, Schare. Das habe ich noch ja nicht.
4: Ja, toll.
6: Hier, Opa. Das hier ist von mir.
3: Ein Buch? Ach, was schön. Wie heißt es? Neue Stellungen für den Büroalltag. Ah, da hat sich aber einer Gedanken gemacht. Danke, mein Kleiner.
6: Habe ich alle schon mal ausprobiert. Sind ein paar ganz gute dabei.
3: Wunderbar. Hast du jetzt toll gemacht, Erwin. Danke.
7: Hier, Herr Niedmeier. Ich hoffe, dass Sie das auch mögen.
3: Ja. So. Mein Gott. Das ist ja das Norbertchen. Sieht ja aus, als ob er leben täte. Wie haben Sie das dann hin?
7: Ich dachte mir, der wird ja doch nicht unter die Erde gebracht. Und da habe ich ihn ausstopfen lassen. Und hier, wenn Sie auf diesen Knopf drücken, dann knurrt er sogar.
3: Oh, Sie sind eine Schatz, Fräulein Edith. Schön, dass wir Sie haben.
5: Guck mal, Fritz, ein Paket von Frau Graumann für dich.
3: Oh. Die gute Seele, sie denkt auch immer an uns. So, was ist das dann?
4: Vorsicht, Chef, das hört sich aber komisch an.
3: Was denn?
4: Hören Sie nicht das Ticken? Das könnte...
3: Ja.
4: Ja, um Himmels Willen. Das ist eine Paketbombe!
3: Was? Raus! Raus! Ja, raus!

Hör mal, hast du das gehört? So gehört sich das so. Endlich mal wieder echte Borgmusik. Zu schön. Geht einem direkt ins Mark. Hat mir all die Jahre gefehlt. Wenn er wirklich mal ein Schiff war mit ein bisschen Musik an Bord, dann kam das aus dem Lautsprecher. Finde ich gar nicht ein bisschen aufregend. Blechmusik muss das sein. Auf dem offenen Deck müssen sie stehen und blasen und schingeln und bumsen. Das haut ganz anders hin.

0: Lutz, you are my sugar boy. Wie das wieder aussieht, war Oma Lutz im Wohnzimmer in der Kinderstube. Ein fettes Brot. Mit ihre Freunde feiern, du. Dann machen die Radau. Da kennen die nix. Wie bei Hempels unterm Sofa sieht das aus. Ach, ich will nicht. Das sind ja ganz niedliche kleine Schietbüdel sind das ja, aber ich glaube, irgendwann ist auch mal Schluss.
1: Bei Frieda und Anneliese.
2: Kirchenvorstand ist in helle Aufregung.
3: Wegen die bevorstehenden Wahlen?
2: Nee, die Gemeinden sollen zusammengelegt werden. Wir sollen zur Kirche gehen nach Prölle.
3: Ganz bis hinten nach Prölle zur Reformierten?
2: Deformierten? Die sehen ganz normal aus. Die dürfen sogar über die Artgrenze hinweg heiraten.
3: Sodomie und so ich dir. Bäh. Und zu solche sollen wir hin? Nee, ich nicht.
2: Muss nicht gehen, fährt jeden Tag im Bus nach dem Gottesdienst 6
3: jeden
2: Uhr morgens.
3: Jeden Tag?
2: Jeden Sonntag, wollte ich sagen, 6 Uhr morgens.
3: Was, 6 Uhr?
2: Ja, Gottesdienst ist schon 6:30. Die Pröller müssen danach noch alle Schweine füttern.
3: Ja, und warum füttern die nicht vor dem Gottesdienst, wie wir auch?
2: Der Pröller Pstor will den Gestank nicht in der Kirche haben.
3: Also ich gehe da nicht hin. Und schon gar nicht nach Prölle, wo die ganzen Pröller wohnen. Bah, was hab ich mit die zu kriegen?
2: Ja, aber hier ist doch nur noch einmal im Monat Gottesdienst. Fürchte Gott. Gott macht ja die Zusatzausbildung als Fahrlehrer, der kann nicht mehr so oft.
3: Ja, und was sagt der Kirchenvorstand dazu?
2: Den haben sie letzte Woche gefesselt und geknebelt in der Sakristei vorgefunden.
3: Stimmt, ja, hatte ich gehört. Furchtbar, hatte ich schon vergessen bei dieser Nachrichtenlage. Ja, was machen sie denn nun bloß mit unserer Kirche, wenn sie 3 Wochen im Monat leer steht?
2: Die sollen sie wohl auf Dauer umwidmen. Das wird ein Bimbamborium.
3: Was das denn? Nie gehört.
2: Da können Leute ihre Urnen und andere aus der Familie in so ein Regal stellen.
3: Aber wenn ich in der Kirche sitze, will ich die ganzen Blumenvasen dann nicht an der Wände rumstehen sehen. Sollen doch die Pröller nehmen.
2: Warum geht das dann nicht um? Eine Woche haben wir bei uns Gottesdienst und die Pröller kriegen das Bimbamborium.
3: Und eine Woche haben wir das Urnenaquarium und gehen dafür zur Kirche nach Prölle, ja.
2: Und der Pastor fährt den Kirchenbus. Der hat jetzt ja die Zusatzausbildung zum Fahrlehrer.
3: Och, Frieda, ich wähle dich als Kirchenvorstand.

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1: Hallo.
0: 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Das finde ich echt nicht gut. 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
2: Hab schon, Freund.
0: Und Mutter Lemke.
3: Ach, wie sehen meine Hände wieder aus?
0: Und jetzt viel Spaß mit den Lemkes.
3: Ach, Kinder, Papa. So manchmal muss ich dran denken, wie schön das doch war, als ich mit Bianca schwanger war.
2: Jetzt wird Mama sentimental. Ich hab schon einen Freund, da gehe ich jetzt mal lieber hin.
3: All die Mühen und Plagen, es war egal. Jeden Tag wurde mein Bauch ein wenig dicker. Die Schwangerschaftsstreifen, die Übelkeit, der große Hunger, der Haarausfall, die braunen Zähne, die Kleider passen nicht mehr, die Akne und trotzdem.
1: Mama.
3: Ja, Papa?
1: Mama?
3: Ja?
1: Bist du etwa schon wieder schwanger haben, tun, gemacht haben können?
3: Nein, wieso?
1: Du siehst wieder so aus. Du konnt haben, werden.
2: Sein. Ich gehe jetzt zu meinem Freund. Ne?
1: Stimmt doch. Ist doch wahr.
0: Freuen Sie sich auf die nächste Folge von Familie Lemke. Schon bald in diesem Radio.

0: Geschichte.
1: Papa, mach schnell den Strom aus. Der Junge hat schon wieder die Finger in die Steckdose getan. Mein Gott, mach doch schnell.
2: Sag mal, ist er eigentlich nur noch bescheuert oder was? Ja, da sowieso kommen noch Haare auf den Kopf. Und jetzt schon wieder, Kerkel, was soll das denn bloß mal werden?
1: Erzähl nicht so viel,
2: so ein Blödmann.
1: Mach den Jungen lang.
2: Ja, doch, ja, doch.
3: Aus der Reihe Große Momente der Weltgeschichte hörten Sie heute die Wahrheit über die Ursache des Haarausfalls von Jules Brünner.
2: So Junge, und die Haare machst du zur Strafe jetzt aber selber weg, ist das klar?

0: Zu Berge wir ziehen, Fallera, ich es grüßen die Wälder, die Höhen, Fallera, wer wollte...
1: Halt's Maul, Meldenfresse! Ein Tonner und ich schieb dir einen Eichenzapfen quer in die Kackemündung, du Prolet!
0: Eichen bilden gar keine Zapfen, sondern Eicheln. Das sind so kleine grüne Nupsis.
1: Deine vielleicht. Meine ist riesig und dunkelblau.
0: Ja, selbstverständlich, Kurt. Und an ihr ließe sich bestimmt ohne Mühe eine Bierflasche öffnen. So hart ist sie zudem, die blaue Rieseneichel, nicht?
1: Ah! Ich hab ein Reh ins Auge gekriegt.
0: Zeig mal her, Kurt. So, warte mal, das haben wir gleich. Das Ferkilein holt den Kurti jetzt das böse Rehlein aus dem Auge raus.
1: Und pass auf, dass es nicht kackt vor Muffe, das perverse Schalenwild, wenn du es anpackst.
0: Ja, ja, keine Sorge, Kurti. Ferkilein ist ganz vorsichtig. So, raus ist es, das blöde Reh.
1: Mann, oh Mann, das hätte ins Auge gehen können.
0: Ja, vorbildliche Metapher, Kurt. Ja.
1: Noch Glück gehabt, dass es kein Rehbock war. Der hatte da mit seinem Geweih...
0: Gehörn. Bei Rehwild sagt man Gehörn. Beim Rotwild heißt es Geweih.
1: Arschloch.
0: Das nennt man Spiegel beim Reh.
1: Und die Muschi? Wie heißt die bei dem dämlichen Scheißvieh?
0: Auch Spiegel.
1: Was? Die Tröten hier im Wald haben nicht mal einen eigenen Namen für ihre Muschi? Meine Fresse, das ist ja noch schlimmer, als ich befürchtete.
0: Ach, Menno, die haben gar keinen Namen für irgendein Körperteil von sich selbst, weil sie zum Beispiel auch gar nicht sprechen können. Die Jäger sagen das dazu.
1: Sieh mal einer, guck. Und der Herr Weidmannsgesell ist sich zu fein, einen eigenen Namen für die Rehmuschi zu erfinden?
0: Den interessiert die Rehmuschi doch überhaupt nicht.
1: Sollte sie aber.
0: Was? Wieso sollte den die Rehmuschi interessieren?
1: Das wäre womöglich von Vorteil.
0: Und zwar von welchem Vorteil, bitteschön?
1: Man kann nie wissen.
0: Oh, doch, in diesem Falle schon. Man kann mit 100%iger Sicherheit ausschließen, dass für irgendjemanden auf dieser gottverdammten Welt eine Rehmuschi, ja, ich wiederhole, Rehmuschi jemals irgendeinen Wert darstellt.
1: Hoppala, was liegt denn dort?
0: Ja, was schon? Ein Stück Papier aus der Illustrierten mit.
1: Lalala.
0: Lass das doch liegen, Kurt, wenn da AA dran ist.
1: Ja, hör mal. Preisrätsel der Woche. Es winken Gewinne in einer Gesamthöhe von 1 Million Euro. Wie heißt die Vulva des Schalenwildes? 9 Buchstaben.
0: Nein, ich glaube einfach nicht.
1: Na, Ferkel, sag die Lösung. Gib laut, Ferkel.

0: 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Heute
1: nach Feierabend.
2: Oh, Kinder, ist das herrlich.
3: Endlich diese Klamotten vom Leib.
4: Hey Horst, ist denn noch ein Bier im Kühlschrank?
5: Jo, jo.
4: Dann bring er mir noch eins mit, hä?
5: Warte mal.
6: Guten Tag, Felix.
1: Das war die geruhsamste Folge der drei Musketiere.

0: Der kleine Tierfreund.
1: Immer mehr Tierfreunde halten in ihren Wohnungen einen Rassehuhn, mit dem sie nicht nur ihre Freizeit teilen möchten, sondern das sie auch zu einer brauchbaren Waffe abrichten. Für Sport- und Dienstgebrauch taugliche Rassehühner erhält man allerdings nur beim qualifizierten Züchter. Wer ernsthaft mit dem Huhn arbeiten möchte, wird nicht umhinkommen, einige Regeln zu beachten. Denn auch das bestveranlagte Huhn wird ohne Anleitung nicht zum zuverlässigen Freund. Hier muss der Hühnerführer unterstützend tätig werden. Unbedingte Voraussetzung für einen späteren Einsatz ist die Schussgleichgültigkeit des Rassehuhns. Um das Tier von frühesten Kindesbeinen an den Knall zu gewöhnen, ist es ratsam, sich schon einige Stunden pro Tag neben das Rasseei zu setzen und ohne Ankündigung ca. 6 bis 8 Schüsse dicht neben der Schale abzufeuern. Ist dies gelernt, können wir zum nächsten Punkt übergehen, dem allgemeinen Schutzdienst. Der Hühnerführer hält das 3 bis 4 Tage alte Küken an der Hetzkette, während ein Helfer versucht, den kleinen Zerreiß durch das Vorzeigen eines halben Hähnchens wütend zu machen. Nun sprechen wir den Wehrtrieb des Kükens an. Der Helfer oder Scheintäter reizt unseren Schüler bis zur Weißglut, das heißt, er kokelt die zarten Schwingen des flauschigen Kleinen an, bis der sich von der Hetzkette losreißt und den Figuranten angeht. Ist unser Rasseküken so weit aufgebaut, dass es aggressiv und wehrhaft den Menschen angeht, können wir zum Stellen und Verkrähen übergehen. Hier hat unser Schüler nach erfolgreicher Mannarbeit dem Scheintäter nicht die Augen auszupicken, sondern muss diesen so lange verkrähen, bis wir kommen und ihn verhaften. Hat unser Schützling diese Übungen mit Bravour verrichtet, so können wir ihn getrost für die Schutzhuhnprüfung 1 anmelden. Vielen Hühnerbesitzern reicht diese Qualifikation jedoch nicht. Sie wollen das Killerhuhn. Sie wollen die Kampfhenne, die ohne Vorwarnung tötet, die das am Regenwurm Erprobte in die menschlichen Siedlungen hineinträgt. Seit Jahren bilden autonome Tierschützer in geheimen Lagern in Afghanistan deutsche Legehennen zu Terroristen aus und schleusen sie danach in unsere Legebatterien ein. So soll schon in jeder Hühnerfarm ein Killerhuhn infiltriert sein, das nur auf den Tag X wartet. Dann gnade uns Gott. 20 Millionen Legehennen warten auf ihre Rache. Schade auch, dass unser weißer Sport dadurch so in Versuch gerät. Ihr kleiner Tierfreund.

0: Und jetzt die Lemkes. Eine Familienserie in vielen Teilen mit Papa Grappa Lemke.
1: Hallo.
0: Mit Fernet Lemke. Das finde ich echt nicht gut. Mit Bianca Lemke.
2: Hab schon, Freund.
0: Und Mutter Lemke.
3: Ach, wie sehen meine Hände wieder aus?
0: Und jetzt viel Spaß mit den Lemkes.
1: Mama, können gewollt haben, müssen sein.
3: Ach, manchmal habe ich noch so richtig Lust auf was Kleines. So ein Baby, was meinst du, Papa? Sollten wir es noch mal wagen? Zwei Kinder sind einfach nicht genug für eine Mutter, wie ich es bin.
1: Mama?
3: Ja, Papa?
1: Mama, dann müsste ich dich ja wieder anpacken. Abendtun sollen. Nix da können tun machen werden und kein Wort mehr und jetzt mal mein Bier auftun machen müssen, sonst werde ich noch dumm, könnte sein.
3: Natürlich, Papa. Bianca, kommst du auch zum Essen?
2: Hä? Ich hab da schon einen Freund.
0: Freuen Sie sich auf die nächste Folge von Familie Lemke, schon bald in diesem Radio.

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0: Hallo, meine Herren. Eine kurze Frage an Sie beide. Wenn Sie bitte mal da vorne hinschauen würden, ja, dort ist die Kamera. Verstehen Sie Spaß?
1: Das war aus der Reihe Große Momente der Weltgeschichte Tscherno Dzsobatais letzte Worte vor einem längeren Krankenhausaufenthalt. Vor 2 Wochen beim bundesdeutschen Treffen der Türsteher- und Schlägertrupps in Bad Zwischenahn.

0: Silvesterfeiern haben bekanntlich den Zweck, die Zeit bis Mitternacht zu überbrücken, damit man nicht aus Versehen den Jahreswechsel verschläft. Als wir klein waren, war das noch einigermaßen spannend. Wann sonst durften wir so lange aufbleiben? Heute aber ist dies alltägliche Routine. Und dies macht die Partys in dieser Nacht so fad und langweilig.
1: Eine neue Spielidee kann hier wieder für Spannung sorgen. Es lehnt sich an das aus der Mode gekommene Partyspiel russisches Roulette an. Nur dass bei unserem pharmazeutischen Roulette nicht der Tod, sondern der vorzeitige Tiefschlaf droht.
0: Das Spielmaterial besorgen Sie sich in Ihrer Apotheke. Eine jeweils ausreichende Zahl von Kopfschmerz- und Schlaftabletten. Achten Sie dabei auf Alkoholverträglichkeit und unterschiedliche Einfärbung der beiden Medikamente. Bewährt haben sich blaue Schlaftabletten in Kombination mit weißen Brausetabletten gegen den Kater. Ihr Apotheker berät Sie gerne. Das Mischungsverhältnis der beiden Sorten orientiert sich an dem Umfang Ihres Getränkevorrats. Sparsame Gastgeber bevorzugen ein Verhältnis von 4 zu 1, das heißt, auf jeweils 4 Schlafpillen kommt eine Kopfschmerztablette.
1: Nun müssen Sie noch die Tabletten einzeln so verpacken, dass von außen kein Unterschied zu erkennen ist, und die Päckchen in ein dafür geeignetes Gefäß geben. Außerdem benötigen Sie eine ausreichende Zahl von Matratzen für die Bequemlichkeit Ihrer Gäste.
0: Der Spielablauf ist ganz einfach. Sie müssen nur lange genug vor Mitternacht mit dem Spiel beginnen. Jeder Gast, der sich ein neues Getränk eingießt, darf sich ein Päckchen aus dem Gefäß nehmen und dies sofort öffnen. Ist eine Schlafpille darin, muss er sie sofort einnehmen, eine Kopfschmerztablette darf für den nächsten Morgen aufbewahrt werden.
1: Ziel ist es, möglichst viel zu trinken, so wie dies bei Silvesterfeiern ja auch üblich ist, ohne dabei einzuschlafen. Gewonnen haben die Gäste, die um Mitternacht noch wach sind. Schlafen alle, so ist der Gastgeber Sieger.
0: Ein temperamentvolles und spannendes Spiel. Wir wünschen Ihnen damit einen guten Rutsch.

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2: Brochi, bevor du hier groß anfängst zu labern, ich habe heute echt null Zeit, ne?
3: Muss für die Schule gebimst werden? Schreibt ihr eine Reli-Arbeit?
2: Was, für die Schule? Fürs Leben lernen wir. Du, heute ist Tanz in den Mai, weißt du?
3: Du kannst doch gar nicht tanzen.
2: Ja, das heißt bloß Tanz in den Mai, du Blindfisch. In Wahrheit geht's um Saufen und Krölen.
3: Zu meiner Zeit tanzten wir auf der Bauantenne einen flotten Schieber und tranken mit den Dorfgrazien eine Maibowle an der Sektbar.
2: Wow, das ist ja wie eine Swingerparty im Wachsfigurenkabinett.
3: Wir hatten Flausen im Kopf und nach einer Sinalko waren wir putzmunter wie die jungen Sperlinge.
2: Ey, so alt, ne? Bevor du hier weiter die Museumseisenbahn durch deinen Kopf fahren lässt, sag ich dir mal, wie so eine Party heute abläuft, ja? Also.
3: Ja, hast du doch schon gesagt, saufen und grölen.
2: Nee, erstmal, wir als Jugendfeuerwehr, wir müssen dafür sorgen, dass die Zecken sich nicht schon draußen vor der Festhalle ihren mitgebrachten Alk in den Kopf hauen.
3: Ja, das ist ja sehr löblich. Ihr wollt die Jugend vom Komasaufen abhalten.
2: Was? Nee, die sollen drinnen unser Zeug saufen. Unsers. Weißt du, daran verdienen wir doch, du Blödmann.
3: Es geht also wieder mal nur ums Geschäft.
2: Ja, Toilettenwagen stehen draußen und kosten 50 Cent. Aber das meiste Geld machen wir von der Jugendfeuerwehr mit der Zeltvermietung.
3: Aha, da übernachten sogar welche. Ja, sicher besser, als wenn sie alkoholisiert noch mit dem Auto nach Hause fahren.
2: Mensch, du kommst doch echt aus dem Pleistozän, Alter. Du raffst nix. Die Feuerwehrzelte werden stundenweise oder manchmal auch nur für 10 Minuten an Knutschende vermietet. Das bringt einen Zwanni pro Einsatz und wir müssen uns diese ekelige Scheiße nicht angucken.
3: Sind da auch noch welche in meinem Alter unterwegs oder ruhig noch um einiges jünger und flotter?
2: Nee, für Altsäcke wie dich ist das No-Go-Area. Heißt ja Tanz in den Mai und nicht Tanz der Vampire. Verstehst du?

0: schönes Merzer weiß angestrichen und UN auf Tür gemalt.
1: Damit uns die Kosovo-Kuffjucken nicht gleich über den Haufen ballern.
2: Was heißt denn überhaupt UN?
1: Das ist das Autokennzeichen von UNA.
2: Und welche aus UNA? Die werden von den Kosovo-Schniss totgemacht? Ja, warum eigentlich nicht?
1: Was weiß ich? Ist irgendeine internationale Vereinbarung.
0: Warum, Kalle, wir fahren durch gefährliches Kosovo? Warum nicht woanders?
1: Weil Joschka Fischer und Scharping bei mir angerufen haben, schon vor unserer Weltreise, und gesagt haben, dass wir, die Fahrgemeinschaft, das deutsche UN-Kontingent für den bewaffneten Einsatz in der serbischen Autonomieprovinz sind. Deshalb.
2: Aber wir sind doch gar nicht bewaffnet.
1: Und ob? Der ganze Kofferraum ist noch voll mit vergammeltem Fleischsalat. Den verteilen wir jetzt schön als Köder an allen strategischen Stellen.
0: Und blödes UCK und noch blöderes Milosevic-Truppen fressen kaputtes Fleischsalat und sind selber kaputt.
1: Dann ist endlich Ruhe hier. Und wir fahren jetzt nach Hause. Heute ist schon der 79. Tag. Wir müssen uns beeilen.
2: Ja, und was wollen wir zu Hause?
1: Wir warten auf den Friedensnobelpreis, weil wir den Kosovo befriedet haben.

0: Firma.
1: Liebe, Intrigen, Portokosten.
0: Schicksale rund um das Wirtschaftsimperium des Fritz F. Niedmeier.
2: So, jetzt hören Sie mir mal hier noch.
3: Schnauze! Die sind alle vorläufig festgenommen!
4: Aber wer sind sie denn?
3: Unser Verein, liebe Frau Graumann, ist so geheim.
4: So.
3: Dass wir selber nicht wissen dürfen, für wen wir arbeiten. Und jetzt keine Fragen mehr. Die beiden da vorne kommen mit zum Feuer. Und die anderen bleiben hier in diesem Büro und rühren sich nicht von der Stelle, ist das klar?
1: Aufregung in der Firma. Markus 1 und Markus 2, offensichtlich Agenten irgendeines Geheimdienstes, sind unbemerkt in die Firma eingedrungen. Niedmeier und Schrage sind die Ersten, die Markus 1 zum Verhör bittet. Völlig verunsichert folgen sie der Aufforderung. Im Labor stehen schon einige andere Agenten, sogenannte Verhörspezialisten, und nehmen die beiden in Empfang.
3: Wo? Hier sind sie! Und seid nicht so zimperlich mit den beiden, ja, ist doch klar?
2: Hier reinsetzen, aber Dolly.
5: Aber das können Sie doch nicht machen. Das ist doch der Laborkessel. Warum können wir uns nicht wie ganz normale
6: Schrache,
5: Menschen...
6: Schrache, bitte nicht, sein sofort.
3: Schnauze! Rein da, aber zack, zack!
6: Schrache, lassen Sie nur, wir kriegen schon noch unsere Chance.
5: Na gut.
6: Ja, das ist verdammt.
3: Nicht mehr lange, mein Lieber. Aber das liegt ganz an euch. So, kommen wir jetzt aber zur Sache.
1: Da bin ich aber mal gespannt.
3: Ach, das hätte ich ja fast vergessen. Der Mann da in der Sprecherkabine. Festnehmen.
1: Aber ich bin doch nur hier, der erzählt.
3: So, meine Herren. Sie werden verdächtigt, lange Jahre für die Stasi gearbeitet zu haben. Ihre komplette Firma. Und die arbeiten auch heute noch für diese Banditen. Was sagen die jetzt?
2: Lächerlich kann ich da nur sagen. Was war er? Einfach lächerlich. Schare. Schare! Hören Sie auf zu lachen, Sie Idiot. Sagen Sie mal zu unserer Verteidigung, Frau Schell.
5: Lächerlich! Einfach lächerlich! Ja. Total lächerlich! Da sehen Sie, Herr Markus, und jetzt kommt sie.
2: Das ist ja wunderbar.
3: Blut, mach den beiden wenig Feuer unterm Hintern.
2: Ah, nein.
3: Meinen Sie denn, meine Herren, wir würden derartige Behauptungen ohne Beweise aufstellen? Meint das einer im Raum hier?
2: Haben wir auch schon mal gemacht, und zwar damals als...
3: Schnauze! Herr Niedmeier?
7: Ja?
3: Erkennen Sie das wieder?
7: Sagen wir ja. Ja, meine Güte, das ist ja meine Beitrittserklärung zum Buchclub.
3: Ja.
7: Das war vor 10 Jahren, damals an der Haustür.
3: Ja.
7: Ich mache nämlich gerne so Herrenmagazine, müssen Sie wissen. Jeden Monat habe ich dann das Neueste auf diesem Gebiet, frei Haus.
3: Und er gibt es zu.
7: Ja.
3: Er gibt es zu.
7: Ja.
3: Sehen Sie, Herr Niedmeier, nur so kommen wir weiter.
7: Aber
3: dann schauen wir uns mal an, was auf der dritten Kopie dieser Beitrittserklärung steht. Na los!
7: Ich erkläre hiermit gleichzeitig, dass ich für die Staatssicherheit arbeite, exklusiv zu den üblichen Bedingungen. Aber das gibt doch ja nicht.
3: Sie wollen uns also erklären, dass Sie nichts davon gewusst haben.
7: Natürlich.
3: Dass die meisten Buchclub-Werber in Deutschland auch gleichzeitig für die Stasi gearbeitet haben.
7: Doch ja nicht.
3: Und Sie leugnen wohl auch, dass die Stasi in Ihrer Firma eine Verbindungsoffizierin eingeschleust hat. Ihre Sekretärin nämlich.
7: Sie meinen doch wohl nicht, Frau Jaumann. Das kann nicht sein. Das nicht.
4: Doch, Herr Direktor. Er sagt die Wahrheit.
8: Disco.

0: Frieda und Anneliese.
1: Ich weiß auch nicht, ob wir hier sauren Regen haben oder ob das schon der Klimawandel ist. Die Bäume sehen doch alle so traurig aus, ist doch kein Blatt drauf.
2: Ja, wo du sagst, fällt's mir auch auf. Vielleicht sind die eine Mauser.
1: Ach, das sind doch keine Hühner. Nein, nein, da ist was faul, die verheimlichen uns was.
2: Stimmt, es ist ja auch so kalt draußen und man hört keinen einzigen Vogel.
1: Ob die da was planen oder ob was in der Luft geflogen ist oder ob die Russen...
2: Die Russen, die sind doch meist alle bei uns und schon lange gezähmt.
1: Ja, dann weiß ich's nicht. Gras wächst ja auch nicht. Reinhard hat nicht einmal gemäht seit Oktober.
2: Vielleicht solltest du das melden, Frieda.
1: Wenn ich nicht aufpasse, dann geht hier alles verkehrt.
2: Wie steht's denn mit deinen Blumen im Garten und mit dem Gemüse?
1: Tut sich nix und die Kartoffeln sowas von traurig.
2: Ob wir eine neue Eiszeit kriegen?
1: Ruckzuck laufen die Mohammeds und die Ötzis mit Speere durch Plattengülle.
2: Mammutze heißen die.
1: Vor ein paar Tagen gucke ich aus dem Fenster und sehe nix.
2: Entweder sind deine Fenster dreckig oder die Schalusien waren noch nicht oben.
1: So ein weißer Qualm lag über der Wiesen, alles voller Qualm.
2: Hatte einer den Bach angesteckt?
1: Ja, Sickendicks lassen ja mal das Altöl reinlaufen. Ich weiß nicht, irgendwas geht vor im Lande.
2: Der Planet geht in eine Mäse und keiner sagt es uns, nicht?
1: Ob da so ein Meteorit eingeschlagen ist?
2: Kann auch sein. Saurier habe ich auch schon lange nicht mehr gesehen, sind alle weg.
1: Man sieht nur noch die Spuren in Mönchehagen und Barkhausen.
2: Ja, Frieda, ich glaube, hier geht was vor. Und uns sagt keiner, was es

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0: natürlich, das verstehe ich, aber wir haben auf diesem Gebiet einfach noch keine Erfahrungen, wissen Sie? Also, selbstverständlich, es hat hervorragend geklappt. Man sieht Ihnen wirklich überhaupt nicht an, dass die Haare auf Ihrem Kopf nachträglich eingepflanzt wurden. Aber überhaupt nicht. Aber wollen Sie nicht zuerst einmal die Brustbehaarung als nächstes angehen? Das hielte ich für wirklich weniger problematisch. Nein. Sie wollen unbedingt... Ja, natürlich. Sie sind der Kunde, selbstverständlich. Wenn Sie das wünschen, dann werden wir es versuchen.
1: Das war aus der Reihe Große Momente der Weltgeschichte. Elton John setzt seinen Hausarzt unter Druck, bei ihm als ersten Menschen auf der Welt eine Schamhaarverpflanzung vorzunehmen. Nächste Woche, nach einem Streit zwischen Elton und seinem Freund.

0: Weiß ich dir, geht's los, Kurt?
1: Also, das ist ein Gedicht von früher, ne? Ja. Kille, Kille, Kille, 1, 2, 3, wo ist die Nille? Sag Rotan, Nivea und Persil, Brinki packt den Pferd an sein Pantier.
0: Aha, schön. Und von wem ist dieses Gedicht, Kurt? Oh, das sieht ja schon wieder viel besser aus, Kurt, ne? Wieder nicht mehr ganz so dünnflüssig wie vorhin, ne?
1: Das Gedicht ist von wem, das ich weiß ich auch nicht, ne? Es gibt da extra einen ganzen Haufen Arschlöcher. Die machen nichts anderes, Goethe zum Beispiel.
0: Ja.
1: Eingemauert in der Erde lag der Mann auf seiner Frau, ne?
0: Soweit vielleicht erstmal, Kurt, ne? Wo fand denn deine schulische Lyrikrezeption überwiegend statt?
1: Wer hat Krebs?
0: Ich meine, woher kennst du die von dir vorgetragenen Gedichte?
1: Aus der Schule.
0: Aus dem Unterricht?
1: Quatsch, Unterricht. Der Unterricht war der Lehrer vermöbelt, du Schlaumeier.
0: Also stammt deine Erfahrung mit der Poesie mithin aus dem Elternhaus, ja?
1: Aus dem Scheißhaus hier in der Bretterpenne, ne? Hier innen, die ganze Bellotür ist auch voll gequackelt und mit assreine Gedichte, ne?
0: Ja.
1: Da hier. Willst du nageln wie ein Stier? Trink dich mal ruhig ein Bier, ne?
0: Ja, sehr schön, ja.
1: Oder die unsere, ne? Unterhose, Gummiband, nimm die Gurke in die Hand, Pinkelränder 1, 2, 3 und strollen.
0: Ja, ein eigenwilliger Bruch mit Reim und Metrum am Schluss des zweiten Verses, nicht?
1: Du bist doch einfach selten dämlich, Wanze, ne?
0: Ja.
1: Das ist das Traurige.
0: Sicher.
1: Hast du überhaupt irgendein Gedicht auswendig gelernt?
0: Ja, ich saß auf einem Steine und dachte Bein mit Beine. Du dacht ich mir, will angeln, wie man der Welt soll zu leben. Den heilen Rat konnt ich gegeben.
1: Was ist das denn für ein Ferkelgebacke?
0: Das ist Mittelhochdeutsch, Kurt. Das haben wir in der Schule gelernt, weißt du?
1: Damals war die Zone doch noch gar nicht eingemeindet. Was lernt ihr dann das verseuchte Gebrabbel von den Kaputten?
0: Nein, Kurt, das ist ein Irrtum deinerseits. Mittelhochdeutsch kommt nicht aus der Zone. Das ist eine tote Vorstufe des heutigen Hochdeutsch, Kurt, ne?
1: Leichengeblower ist mir schlecht, ne?
0: Ja, und das war ein Gedicht von Walter von der Vogelweide.
1: Ich kannte auch einen aus Walzrode, ne?
0: Ja.
1: Der hieß aber nicht Walter, der hieß Arschloch, ne? Jedenfalls nannten sie den alle so, ob er der Rektor hieß, man weiß es nicht, ne? Jedenfalls schuldet der mir noch einen Auspuffkrümmer für meinen Moffer. Der blöde Hund!
0: Und Auspuffkrümmerschulden sind ja Ehrenschulden, Kurt. Das finde ich auch, ne? Ja. Aber was ich noch zur mittelhochdeutschen Lyrik sagen wollte, Kurt, weißt du, ich habe als 14-Jähriger selbst einmal ein Minnelied verfasst für ein holdes Wesen mit goldblonden Haaren, das in die Parallelklasse ging, ne? Und das ging: Was redest du von Recken, Minne, Libu Elfriede Min? Eine Gürgens Minne sollst du never sehen.
1: Ja.
0: Das ist übrigens cool zu deiner Information, falls es dich interessiert, der 16. Strophe des Nibelungenliedes nachempfunden, weißt du? Die Szene, als Kriemhild ihr Liebesleid der Mutter Ute klagt. Das war für mich immer eine der intensivsten Strophen des ganzen Helden-Epos. Ne? Ich habe jedes Mal geweint, wenn ich es las. Und Elfriede war für mich damals ein unerreichbarer Engel, meine Kriemhild, die ich aus der Ferne liebte, quasi, weißt du? Ja.
1: Vom Thema Liebe, ne? Da fällt mir auch noch ein Gedicht ein.
0: Ja.
1: Die Liebe ist groß, die Liebe ist mächtig, meine ist 1,60 Meter, ne?
0: Ja, Schluss für heute, Kurt, ne?

0: 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Heute
1: das Angebot an Gorbatschow.
2: Also, wir schenken ihm 4 Louis d'Or.
3: Ja.
2: Und dafür kriegt er 100 Rubel. Dann bestellt er für die 100 Rubel Degen bei euch. Die kosten euch weitere 4 Louis d'Or, macht 8.
3: Und wie machen wir jetzt 226 Louis d'Or gewinnen?
2: Na ganz einfach, ihr könnt doch gehen sächsisch. Dafür kann ich das Geld über die Deutsche Außenhandelsbank abrechnen. Und da krieg ich 234.
4: Tolle Idee, tolle Idee, tolle Idee.
3: Ja, ja.
1: Das war die Wir lernen die Marktwirtschaft schneller als ihr glaubt Folge.
4: Ja, toll.

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1: Das Heimtier, liebe Tierfreunde, wird immer beliebter. Das liegt zum größten Teil an der Unverträglichkeit der Ehegatten. War es früher noch die Gemahlin, die den Liebreiz verströmte in Haus und Hof, so schmiegt sich heute das Meerschwein wohlig in des Hausherrn Schoß und der Wellensittich erzählt von seinen täglichen Problemen. Hier im Studio trippelt die Montezuma-Springmaus aufgeregt hin und her. Dieser lustige Nager kommt aus Mittelamerika zu uns und ist an sich sehr pflegeleicht. Zum Frühstück reichen ihm 3 Tassen Kaffee aus Nicaragua und eine Banane. Diese Ernährungsgewohnheiten prägen auch die charakteristischen Eigenarten dieses Koboldes, die ihm zu seinem Namen Montezuma Springmaus verholfen haben. Schon die Azteken zähmten die wilde Kreatur und freuten sich an den ungestümen Leibesübungen. Uns reinlichen Europäern ist dieser Exot wohl auch deshalb fremd geblieben. Auf seiner Heimreise von Amerika führte Kolumbus neben etlichen Eingeborenen auch ein Dutzend Montezuma-Springmäuse mit nach Europa. Anfänglich, in den ersten 2 bis 3 Minuten, war der spanische Hof entzückt über die putzigen Hüpfer. Nach wenigen Augenblicken war die Atmosphäre jedoch vergiftet. Und man berichtet, dass Isabella, die Katholische, nicht mehr von ihrer Meinung abzubringen war, Westindien sei ein beschissenes Land. Am Hofe aber erzählte man sich von Montezumas Rache, die in Gestalt der Springmaus die alte Welt vernichten wolle. Aber das ist längst Geschichte, liebe Zuhörer, die wir dem putzmunteren Gesellen nicht nachtragen wollen. Außerdem lässt sich das Problem sehr leicht in den Griff kriegen. Die Springmaus handelt nie ohne Vorwarnzeit. Der eigentlichen Aktion geht ein deutlicher Ruf voraus. Jetzt kann der eilige Tierfreund zum Kehrblech greifen. Der Ruf ist zugleich ein Auslöser, mit dem das Tier seinen Darmtrakt stimuliert. Während das fünffache Bock, Bock, Bock, Bock, Bock ertönt, können wir in Ruhe

0: Das Brückenspringen als Endzeitsport wird immer beliebter. Furore machte der Sportler Horst Spremberg, der 1982 als erster sich in die Tiefe stürzte und damit das Brückenspringen, das sogenannte Bungee-Jumping, erfand. Lediglich an einem Fuß mit einem elastischen Seil an einem Brückenpfeiler angebunden, sprang er am 12. November 1982 in einem hohen Bogen von der Golden Gate Bridge in New York. Ein zufällig anwesendes Filmteam konnte beeindruckende Momentaufnahmen festhalten, als sich herausstellte, dass der Pfeiler, an dem Spremberg das Seil befestigt hatte, aus Pappmaché war und dem Filmteam ursprünglich als Requisite gedient hatte.
1: Hässlich!

Ebenfalls eine Eintragung ins Guinness Bier der Rekorde bekam Siegfried Mestemacher aus Ibbenbüren beim legendären Silvesterlauf von Espelkamp. Einer Marathonstrecke quer durch die Fußgängerzone schien er sich verlaufen zu haben. Mit einjähriger Verspätung traf der sichtlich erschöpfte Läufer schließlich in der nächsten Silvesternacht im Ziel ein und wurde dort Erster.

Oft kopiert, doch bislang unerreicht, bleibt bis heute der bekannteste Sportunfall der Geschichte. Wieder einmal war es eine Randsportart, die für Schlagzeilen sorgte. Den ganzen Kopf unfreiwillig mit Dartpfeilen gespickt, bekam der 32-jährige gelernte Akupunkteur Fredo Henze aus Bersenbrück bei den Emsländischen Dartmeisterschaften. Als Mannschaftskapitän war er beim Nachbestellen der Getränke gleichzeitig in die Wurfbahn aller vier teilnehmenden Mannschaften geraten, sodass sich 18 Dartpfeile auf seinem Kopf verirrten. Kuriosität am Rande, Treffer ins Zentrum, also in diesem Fall auf die Nase, gab es bei diesem Rekord gleich dreimal.

0: Seit nunmehr einem Jahr senden wir jeden Sonntag von Isernhagen aus unser Frühstücksradio in aller Herren Länder, ohne die Hörer um ihre Meinung zu fragen.
1: Ja, und wir haben uns immer gedacht, das Frühstücksradio ist mit so viel Liebe und Sorgfalt gemacht, das kann man nur gut finden, ne?
0: Eben, ne? Ja. Deshalb haben wir auch überhaupt keine Angst vor den spontanen Reaktionen unserer Hörer und laden hiermit alle ein, einfach mal bei uns anzurufen und ihre Meinung zu sagen.
1: Die Telefonnummer steht im Telefonbuch, glaube ich, also nachgucken und anrufen im Frühstücksradio.
2: Ja.
1: So. Das Telefon ist angeschlossen.
2: Ja, ist alles angeschlossen.
1: Lalala, tata, tata,
2: sag mal, was meinst du, Brunx? Ja. Vielleicht hört uns überhaupt niemand.
1: Ja, um diese Zeit ist das ja auch ein bisschen schwierig eigentlich. Ne? Und, das Telefon ist wirklich...
2: Ja, das hast du nur noch. Sollten wir nicht doch erst etwas Musik machen?
1: Ja, ist vielleicht besser, ne? Oh, da ist einer! Da ist einer! Los, nimm ab, Brochterbeck!
0: Ja, hier Frühstücksradio FFN, Pavian Meyer zu Brochterbeck.
3: Ich hab Pickel! Und mein Freund, der fummelt immer an meine Mami rum, wenn Papi besoffen ist und nicht wieder ins Gefängnis zurück will. Was soll ich denn da bloß tun?
0: Das ist mir doch völlig egal!
3: Wer sind Sie? Ist da nicht 441777 Dr. Orkus?
0: Blöde Kuh!
1: Was war denn los? Wer war das? Was hat die gesagt?
0: Ist mir doch egal! Nimm du doch den Hörer ab, wenn dich das interessiert!
1: Hans-Werner Brunx vom FFN Frühstücksradio, was kann ich für Sie tun?
4: Ein Känguru und ein Russe sitzen zusammen auf der Latrine und erzählen sich den Witz von einem Deutschen, einem Amerikaner und einem Russen, die mit einem 50 Kubikzentimeter Moped nach Astpreisen unterwegs sind. Plötzlich fällt der Russe in der Latrine.
1: Nein, warum muss mir das immer passieren? Warum rufen bei mir immer diese idiotischen Witzerzähler an? Brunx, ja, was gibt's denn?
4: Ja, Herr Brunx, das ist schön. Kennen Sie schon den brutal guten Witz von der Känguru und der Russe schon? Die auf eine Latrine zusammenhocken und sich den Witz von den Deutschen, Amerikanern und Russen erzählen, die mit einem 98 Motorradler auf Spreuse unterwegs sind.
1: Nein, den kenne ich nicht und den will ich auch nicht kennenlernen. Das ist schon mit uns. Ja?
4: Das war eben falsch. Es war nur ein 50 Kubikzentimeter Moped. Sonst hätte der Witz ja gar nicht funktionieren tun, nicht wahr? Also der Russe ist also in der Latrine gefallen.
1: Gibt's denn überhaupt keinen normalen Menschen, die das Frühstücksradio hören? Wo ist denn Brochterbeck eigentlich? Hat er sich wieder verpisst? Na warte! Brochterbeck! Frühstücksradio Hans-Werner Brunx.
4: Hier ist Pavian Meyer zu Brochterbeck. Du Brunx, ich bin hier im feuchten Eck, komm doch mal eben rüber. Die hören ja alle Frühstücksradio. Da rufen ständig bekloppte Leute an. Und der Moderator ist schon total mit den Nerven fertig. Lass dich weg, Brunx!
1: Na warte, Brochterbeck, dich kaufe ich mir jetzt mal!

0: Firma.
1: Liebe, Intrigen, Portokosten.
0: Schicksale rund um das Wirtschaftsimperium des Fritz F. Niedmeier.
2: Es ist... Haltet euch fest! Es ist die...
3: Schara!
4: Halten Sie die Luft an!
5: Was geht hier eigentlich vor? Ist man mal eine Weile nicht da, da dreht der Mann schon wieder uns durch. Schara!
6: Jetzt mal in aller Ruhe. Was haben Sie denn wieder mal erfunden?
2: Direktor, Sie kommen gerade noch rechtzeitig. Soeben wollte ich es verkünden.
5: Ja.
2: Diese Erfindung bringt uns aus allem raus.
7: Wir machen das doch nicht so spannend. Raus mit der Sprache.
8: Und noch zu eins, Bärböll.
2: Also gut. Ich habe ein Verfahren entwickelt, mit dem man Kaffeemilchpulver zurückverwandeln kann in ganz normale flüssige Kondensmilch.
5: Ha? Was bitte, Schreier? Ich verstehe ja nichts.
2: Aber Chef, wir kennen doch alle dieses miese, geschmacklose Zeug, was man statt Dosenmilch in den Kaffee rührt. Einfach widerlich, dieses Zeug.
7: Ja und? Was machen Sie jetzt mit dem Pulver?
5: Ja, genau.
2: Sie nehmen das Ekelpulver und dann meine Lösungsflüssigkeit. Darin sind sämtliche Erbinformationen der normalen Dosenmilch enthalten. Im Übrigen 3% Fettanteil. Und mit diesem Lösungsmittel überliste ich das Immunsystem des Milchpulvers. Es stößt die Lösung also nicht ab, sondern denkt, es wäre sein eigenes.
5: Schare?
2: Ja?
5: Wann müssen Sie eigentlich das nächste Mal zur Vorsorgeuntersuchung?
2: Ach, Chef, was hat denn das mit meiner Erfindung zu tun? Also überlegen Sie mal, alle Leute, die unzufrieden sind mit dem Pulver, und das sind einige, Chef, ich auch übrigens.
5: Schluss mit dem Blödsinn! Gehen Sie mir aus den Augen.
2: Aber,
5: Schare, Sie sind entlassen!
2: Nein!
5: Aber endgültig, damit das klar ist. Raus hier, sonst vergesse ich mich!
1: Zu Tode betrübt, mit dicken Tränen in den Augen, läuft Heinz Bärbel Schrage in den Park des Firmengeländes und dort zu der Stelle, wo er als ganz kleiner Erfinder immer Ablenkung und Entspannung gefunden hat, dem alten Sandkasten. Dort angekommen, lässt er den Tränen der Enttäuschung freien Lauf. Doch Schrage hat in seinem Kummer nicht gemerkt, dass ihm eine massige Gestalt gefolgt ist, massig jedenfalls, was die Oberweite angeht. Ja, es ist eine Frau in den besten Jahren. Es ist Fräulein Edith, die Putzfrau der Firma, die den armen Heinz Bärbel trösten will.
9: Heinzi?
2: Wer nennt mich der Heinzi? Das letzte Mal hat meine Mutter mich so genannt. Da war ich 4 Wochen alt. Danach musste ich eine Zahnspange tragen. Und sie fand mich wohl zu hässlich. Ach, Sie sind voll, Edith. Was wollen Sie? Lassen Sie mich in Ruhe.
9: Heinzi, aber Heinzi, Bumbeinzi, ich wollte Sie nur trösten. Ich finde Sie großartig. Sie sind intelligent, haben ein großes Herz. Und dann finde ich es ganz toll, wie Sie sich immer aus Verlegenheit im Schritt kratzen.
2: Entlassen will er mich? Ich meine, das hat er schon oft gesagt. Aber niemals hat er endgültig gesagt. Niemals. Was mache ich nur?
1: Entschlossen zieht Fräulein Edith den vom Weinen erschöpften Erfinder an ihren mächtigen Busen. Sofort schläft er ein und hat zugleich einen Traum. Er sieht, wie Louis Trenker mit voller Bergausrüstung die übergroßen Brüste von Fräulein Edith erklimmt. Dieser bemerkt Schrage, hält ein und ruft:
3: Ja, geh, der Schrage, Heinz, Bärbel, geh, Pup, mach nur weiter, du bist ja gar nicht so schlecht, wie die alle machen wollen. Ein bisschen bescheuert bis heute, aber sonst bist du in Ordnung. Servus,
2: halt, halt, Louis, lass mich nicht allein. Der Chef will mich entlassen. Was soll ich tun, Louis?
3: Also geh halt vor's Arbeitsgericht, so also richtig fesches Arbeitsgericht. Das hätte ich jedenfalls getan. Servus,
2: danke.

0: bei Frieda und Anneliese.
1: So, ich habe alle Geschenke zusammen.
2: So früh?
1: Ja, nicht nur für dies Jahr, auch für die nächsten 3 Jahre habe ich schon alles parat und besorgt.
2: Ich habe noch nix für mich.
1: Ja, ja. Also Heinz kriegt ein Skatspiel. Dies Jahr gibt's alles von Caro und nächstes Jahr Peak.
2: Was ist denn mit diesem Bengel, den ihr da habt, diesen...
1: Dein Patenkind, Frieda. Unser Dieter.
2: Von mir kriegt er nichts. Das soll der bloß nicht glauben, der Schlons. Wenn der sich nicht operieren lässt, dann gibt's nichts von Tante Frieda.
1: Meinst du, der lässt sich für eine Packung abgelaufene Dominosteine was wegschneiden?
2: Dann gibt's eben nichts.
1: Von mir kriegt Dieter in diesem Jahr... Kettensägen-Massaker auf der Ponyfarm, Teil 1.
2: Och, das ist mehr so ein Mädchenbuch, nicht? Wie heißen denn die anderen Teile?
1: Teil 2 heißt, die untoten Ponys kehren zurück.
2: Ach ja, Teils 3 und 4 will ich nicht mehr hören. Ich habe als Mädchen ganz andere Bücher gelesen.
1: Ja, weiß ich genau. In Stahlgewittern und Lebensraum in Osten.
2: Mein Lieblingsbuch war Panzerschlachten des Ersten Weltkriegs. Ach, das habe ich bestimmt 10-mal gelesen.
1: Du, Frieda, ich habe auch so eine Vermutung, was ich von Heinz kriege. Im Kleiderschrank stehen 10 Kisten Bier. Auf meine Seite.
2: Und auf seine?
1: Die anderen 10.
2: Bist du sicher, dass das ein Geschenk für dich sein soll?
1: Ja, warum sollte es sonst im Kleiderschrank verstecken? Heinz trinkt nicht mehr. Du, der sammelt jetzt leere Bierflaschen und macht da Vasen draus.
2: Wie kriegt er die denn leer?
1: Er sagt, er kippt das Bier weg.
2: Ach, ja dann Prost. Weihnachten ist ja auch ein Fest des Glaubens. Pff.

0: Rudi, guck mal. Mensch, das gibt's doch gar nicht. Rudi, komm doch mal.
1: Oh, was ist denn, Horst?
0: Hier, die Scheibe. Erinnerst du dich noch?
1: Nee, was meinst du denn?
0: Na hier, Mohikana, Schalali von Heido.
1: Ja, und?
0: Na Mensch, damals, 73, Freilichtbühne Fennebeck, hab ich dir noch erzählt, Rudi.
1: 73? Freilichtbühne Fennebeck?
0: Ja.
1: Moment, Mama, das war doch die Spielzeit, als wir am Fuß der Blauen Berge gespielt haben.
0: Ja, genau. Und ich war Schwarzer Adler.
1: Genau.
0: Häuptlinger Schwarzfuß-Indianer. Und Gisela, weißt du doch, die kleine Brünette mit den großen
1: Ohren. Mit den großen Ohren, meinst du, ne?
0: Jo, ja, genau, die jetzt immer mit dem Schimanski dreht. Naja, auf jeden Fall hat die Gisela, die hat doch in dem Stück die Squaw gespielt.
1: Ja, und der Federschmuck blieb mir doch immer an den Ohren hänge, dann weiß ich doch genau.
0: Und einen Sonntag, da kam also der große Blonde, ein Herr Kramm, nach der Vorstellung hinter die Bühne und fragte, ob er Gisela zu der Milch einladen darf.
1: Und was war dann?
0: Ja, dann sind wir natürlich alle mitgegangen und haben so richtig große Zeche gemacht, damit es sich für Heino auch lohnt. Und ihm haben wir immer Amaretto in seine Milch geschüttet, wenn er gerade auf Klo war.
1: Also hat der das ja nicht gemerkt?
0: Nee, erst nicht. Und nachher war es sowieso zu spät. Der holte dann seine Gitarre raus und fing an zu singen.
1: Oh Gott, oh Gott.
0: Von den blauen Bergen kommen wir und so ein Zeug. Und er wollte unbedingt ein Lied über Gisela schreiben. Ja, und nach der 12. Milch, da war es dann soweit. Mohikana, schalalalala.
1: Ja,
0: manchmal kriege ich ja jetzt auch Gewissensbisse, ne? Deswegen wollte ich jetzt mal an dieses Schlagermuseum schreiben. Ich meine, wo Heino doch jetzt 50 wird, dann wenigstens jetzt erfährt, wie sein Lied damals entstanden ist.
1: Jo, Horst, du, das mach!

0: Hast du für mich mal eine Zichte?
1: Ja, klar. Hier.
0: Danke.
1: Ja, du. Dafür nicht, ne?
2: Das war aus der Reihe Große Momente der Weltgeschichte. Der erste Werbespot für Zigaretten wird produziert. Irgendwo in einem Tonstudio, lange vor Freiheit und Abenteuer.

Gesundheitsreform, ne? Hammer, Hammer. Das geht auf die, die sowieso nichts zu lachen haben. Die Kasse zahlt ja bloß noch, wenn gar nicht mehr anders geht. Den Mittag, den bleibt ja bei mir nicht mehr hängen, ne? Wegen den weggeschnittenen Magen. Erst nach dem 4. oder 5. Zigeunerschnitzel rutscht die Kupplung nicht mehr durch. Oh, das ist nicht schön, ne? Alleine das Kotzen kostet mich 30 Euro am Tag. Und die Kasse übernimmt nichts. Oder Tabletten. Habe ich montags meist schon alle auf für eine ganze Woche. Da kann man ja nicht bei durchgrünen bei so einer Versorgung. Nun wollen sie einen auch noch das Operieren den Spaß dran kaputt machen. Den eingewachsenen Nagel, den habe ich schon seit 3 Jahren, ne? Schneidet ihn nicht mehr auf Kasse weg, sagt den Arzt. Da müssen sie mit nach den Fußpfleger, Herr Prankowski. Das verstehe, wer will, ne? Der blutet schon volle Meter aus dem Arsch raus, der 5-zellige Nagel. Was kann so ein Fußpfleger da dran machen, ne? Also mal gegentreten, bis er abbricht höchstens. Den Anspruch auf Top-Leistungen, den hat bloß noch der Privatpatient. Und wenn sich einer von diesen Besserverdieners mit dem Arsch in rostige Nagel reinsetzt, den reichen sie mit der goldenen Kneifzange wieder raus. Unser einer muss den in Eigenleistung wegeitern, den Kaventsmann. Letzte Woche war ich in der Praxis, wollte Mittel gegen den blauen Grind, der das gesunde Bein hochwuchert, ne? Sagt die Schwester, sie hätte mein Restwertgutachten von der Kasse gekriegt. Total Schaden. Soweit wie mich brät nicht mal der Pole mehr zusammen. Und was nu, sag ich? Wenn die 200 Euro zahlen, werden sie von uns entsorgt, Herr Prankowski. Soweit sind wir schon. Nicht mal wegschmeißen tut einen die Kasse mehr umsonst. Also muss ich am Leben bleiben. Hilft ja alle nix. Mir fehlen noch 63 Euro bis zum Tod. Da heißt es eisern sparen, sonst ist man womöglich der Letzte, der hier das Licht ausmacht.

0: Sie reiten für Freiheit und Gerechtigkeit. 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
1: vor dem Schloss.
2: Losungswort? Sag er uns lieber, was vier Beine hat und dennoch nicht laufen kann.
3: Na, der Tisch! Harr, harr, harr, harr!
1: Das war die Rätselfolge der drei Musketiere. Sie hörten heute vor dem Schloss.

0: Der kleine Tierfreund.
1: Es begab sich aber zu der Zeit, dass ein Gebot vom Jagdkalender ausging, dass die Tierwelt gezähntet würde. Und diese Zähntung war die letzte im Jahr und geschah zur Zeit, da Quisinius Jagdpächter im Revier war. Und jedermann ging, dass er sich abknallen ließe, ein jeder in sein Revier. Da machte sich auch auf Lampe, der Hase aus dem Erlengrund, dass er sich bejagen ließe mit Birgit, seinem vertrauten Weibe, die war schwanger. Und sie gebar einen Sohn und legte ihn in die modrige Sasse, denn sie waren nicht rechtzeitig bei Ikea gewesen. Und es waren Viehdiebe in derselben Gegend auf dem Felde bei den Hürden, die klauten des Nachts Rinder. Und der Engel des Herrn trat zu ihnen, und sie fürchteten sich sehr. Und der Engel sprach zu ihnen: Fürchtet euch doch nicht, was ihr hier treibt, geht mich nichts an. Ich verkündige euch große Freude, die allem Volk widerfahren wird, denn euch ist heute ein Hase geboren. Und als die Engel vor ihnen in den Himmel fuhren, sprachen die Viehdiebe untereinander: Das glaubt uns kein Schwein, was hier geschehen ist, lasst uns bloß die Schnauze halten. Doch einer von ihnen konnte seinen forschen Mund nicht halten und breitete das Wort aus, das zu ihnen von diesem Hasen gesagt war. Die Kunde davon erreichte auch Quirinius, den Jagdpächter. Er behielt diese Worte und bewegte sie in seinem Herzen. Und weil ihn das Schicksal des viel zu früh geborenen Hasen in Mitleid versetzte, blies er die Jagd am Heiligabend ab. So hockte nun Lampe, sein angetrautes Weib Birgit und der kleine Hasenmatz im Unterholz, lobten Friedhelm, das ist der Gott der Hasen, für seine Milde und verbrachten die Weihnachtstage in großer Zuversicht. Ein gesegnetes Fest wünscht der kleine Tierfreund.

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1: Hallo.
0: Mit Fernet Lemke. Das finde ich echt nicht gut. Mit Bianca Lemke.
2: Hab schon, Freund.
0: Und Mutter Lemke.
3: Ach, wie sehen meine Hände wieder aus?
0: Und jetzt viel Spaß mit den Lemkes.
3: Lalala. Ach, Kinder, nur noch ein paar Tage und wir fahren in den Urlaub. Ist das nicht schön?
1: Ich finde das nicht gut. Ich wollte eigentlich in den Ferien arbeiten.
2: Und ich hab schon einen Freund. Der wird mich wahnsinnig vermissen, der arme Willi.
3: Und du, Papa?
4: Ich bleib hier. Gekonnt. Haben. Werden. Machen, tun.
3: Ja, dann bleib ich auch hier. Gibst du mir noch eine Scheibe Jagdwurst, Papa?
4: Ja.
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0: Kontrolle.
1: Abteilung, halt!
0: Also, die 80 Elefantli, 736 Berittene, die Erziehungsberechtigte und der Sänger, das macht zusammen nach der helvetischen Mautordnung für Passüberquerungen mit kriegerischer Okkupationsabsicht. 103 Fränkli, 14 Rappen.
1: Ey, Hildobier, kannst du mir was leihen?
2: Ja, nix da, Hannibal. Du schuldest mir noch was aus Spanien. Denk ja nicht dran.
3: Aus der Reihe Große Momente der Weltgeschichte hörten Sie heute Hannibal, nebst Armee, aber völlig abgebrannt, beim ersten gescheiterten Versuch, die Alpen zu überqueren. 219 vor Christus, Dienstag, Zollstube.

0: Deutschland, deine Gegenden.
1: Ich möchte Ihnen heute einen malerischen Winkel am Südrande des Wiehengebirges vorstellen, Vöckinghausen. Dem durchreisenden Engländer entfährt stets ein spontaner Lacher, wenn er den Namen des Ortes aus dem Munde eines Eingeborenen vernimmt. Vöckinghausen ist eine altgermanische Streusiedlung, bestehend aus putzigen kleinen Bauernhöfen und altehrwürdigen Möbelzentren. Das Herzstück der Gemeinde bildet die nach dem Krieg in aller Eile hochgezogene Meerschweinchensiedlung. Hinter diesem Namen verbergen sich mustergültige kleine Häuschen von einer Größe, bei der die alljährliche Heizkostenabrechnung ihren Schrecken verliert. Die Hauptverkehrsader des Ortes ist die Hypothekenstraße. Wagemutige Einwohner haben hier gänzlich ohne Eigenkapital eine Reihe stattlicher Wohneinheiten hochgezogen, bei denen der am Ort gewonnene Waschbeton und in der Mittagssonne irisierende Glasbausteine eine gestalterisch-harmonische Ehe eingegangen sind. Der größte Arbeitgeber der Gemeinde ist eine Gummifabrik. Sie verleiht dem Ort nicht nur eine ganz eigenwillige Atmosphäre, sondern verleitet die Ortsansässigen seit Jahrzehnten zu dem immer gleichen, billigen, obszönen Scherz. Hier lässt sich's wahrlich leben. Eine Bundeskegelbahn bringt einen zusätzlichen Hauch von Großstadtflair in die ansonsten besinnliche Stimmung der Streusiedlung. Einen eigenen Kirchturm hat man nicht, dafür aber die ambulante Gottesdienstversorgung jeden Sonntagvormittag im Helmut-Pöppelmeier-Haus. Kultur wird hier großgeschrieben. Ein eigener Fanfarenzug entschädigt die Jugendlichen für jedes verpasste Heavy-Metal-Konzert. Ein gemischter Chor, halb Männer, halb andere, ist über die Ortsgrenzen für seine eigenwillige Interpretation bekannt geglaubter Volkslieder berüchtigt. Das Leben im Orte erhält seinen Rhythmus durch die alljährliche Wiederkehr der Weihnachtsfeier im Helmut-Pöppelmeier-Haus und des Sommerschlussverkaufes in der Eisenwarenhandlung am Eck. Hier gibt es noch ein Leben, mit dem auch Jugendliche etwas anfangen können. Die Scheidungsrate liegt weit unter dem Durchschnittswert von Las Vegas, allerdings werden noch immer 100% aller Ehen geschlossen. Macht nichts, sagt sich der Vöckinghausener in seinem typischen, unbeschwerten Dialekt, dann gehe ich eben einen saufen. Ich glaube, hier könnten wir noch eine Menge von ihm lernen. Fahren Sie doch mal vorbei. Vöckinghausen ist gar nicht so weit.

0: Brief eines Vaters an sein Kuckuckskind.
1: Lieber Oliver, du wunderst dich vielleicht, dass ich dich schreibe. Und du bist schon bald 17 Jahre und hast dich sicher vor 3 Wochen gewundert, wo deine Zahnbürste wohl ist. Ja, Oliver, die habe ich nach einer Firma hingeschickt. Die können aus Zahnbürsten rauskriegen, ob ich dein Vater bin. Andere natürlich auch, aber das ist mir egal. Ich mach's mal kurz und sag nein. Ja, Oliver, das ist mir aber auch egal, dass ich das nicht bin, weil ich wollte dich sowieso enterben, weil du nichts taugst. Was mich aber interessiert, mit wem deine Mama rumgemacht hat vor 18 Jahren. Und da habe ich mal die Bierflaschen nach unserer letzten Gartenparty eingesammelt, einen Namen dran geschrieben und dann auch nach der Firma geschickt, für so zum Untersuchen, nicht? So, und jetzt weiß ich, was deine Mutter, die alte Sau, jedenfalls mit wem die es getrieben hat. Und wenn du das auch wissen willst, überweise 10.000 Euro auf unten stehendes Kyros-Konto. Das finde ich nicht so viel, weil der Mann, der bei sie bei war, hat viel Geld, das du dann ja mal erben tust. Mama sage ich nicht, dass ich das alles weiß. Der hau ich bei Gelegenheit mal ordentlich eine an den Ballon. Deine Schwester übrigens ist von Onkel Eberhard, Mamas Bruder. Deswegen ist sie auch so dämlich. Und jetzt fragst du dich bestimmt, warum unser Hund Matthias heißt. Aber die Untersuchung kannst du selber bezahlen. Ich habe ihr einen Büschel von seinem Fell mit in den Brief gelegt und auch die Adresse von dieser Firma. Wunder dich nicht, sag ich schon mal. Ich will dich gar nicht wiedersehen, aber anbei findest du die Aufstellung der Kosten für 16 Vatertagsbesäufnisse und 3-mal Magenauspumpen von der Johanita. Das ist nicht mehr wie recht, wenn du die verauslagten Gelder für die vertanen Vatertagsfeiern übernimmst. Lieber Oliver, zum Schluss noch ein Rat von Mann zu Mann. Wenn deine Freundin Manuela dir am Sonntag sagen wird, dass sie schwanger ist, dann spar dir das Geld für den Test, denn das Baby ist von mir. Ich werde das erste Mal Vater. Schönen Vatertag und viele Grüße wünscht dir Ernst.

0: Firma.
1: Liebe, Intrigen, Portokosten.
0: Schicksale rund um das Wirtschaftsimperium des Fritz F. Niedmeier.
2: Herr Dr. Schivago, bitte auf die Intensiv.
3: Sie kommen jetzt mit, Herr Direktor. Hier bleiben Sie keine Sekunde länger.
4: Der Mann bleibt hier. Er hat mir noch nicht gesagt, in welcher Krankenkasse er ist. Halten Sie auf!
1: Aber wenn Frau Graumann einmal so richtig in Fahrt ist, dann hält sie niemand auf. Sie packt den Chef auf ihre breiten Schultern und ab geht's nach Haus.
3: Keine Sorge, Herr Niedmeier. Ihren Popo, den kriegen wir schon wieder hin.
4: Meinen Sie wirklich, Frau Graumann?
1: Resolut zieht Elfriede Graumann mit dem Chef über der Schulter von dannen. In der Firma angekommen, wirft sie ihn vorsichtig auf den Schreibtisch und liest ihm die Leviten.
5: Aber was machen Sie denn mit ihm, Frau Graumann?
3: Ruhe! Psst, alle mal still! Jetzt ist Schluss mit der Faulenzerei. Seit Monaten sitzen wir nichts mehr um. Wir sind der Pleite so nah wie nie. Wir müssen alle ran, auch der Chef. Wenn er auf dem Bauch liegt, kann er sehr wohl weiterarbeiten. Herr Schrage?
4: Ja?
3: Sie gehen sofort an die Arbeit.
4: Natürlich.
3: Sie sind Erfinder. Also erfinden Sie was, um Himmels Willen.
4: Natürlich.
3: Frau Direktor?
5: Was?
3: Auch Sie müssen sich nützlich machen. Sie läuten ab sofort in Empfang und ziehen sich was Nettes an.
5: Das habe ich nicht nötig.
1: In diesem Moment betreten zwei auffällig unauffällige Leute den Raum.
6: Pack, ich kenne voll recht in der Arme. Das hier die Firma Meier ist?
7: Wer sind Sie dann?
6: Nennen Sie mich einfach Markus. Wie ich richtig heiße, tut nichts zur Sache.
7: Na gut, dann frage ich eben mal den anderen Herrn. Wer sind Sie dann?
8: Nennen Sie mich einfach Markus 2. Wie ich richtig heiße, tut nichts zur Sache.
7: Bitte?
9: Ich finde, dass Sie sich die Sache ziemlich einfach machen, ja? Ich sag ja auch nicht einfach, ich heiße Heinz Bärbel Schrage, aber wie ich richtig heiße, tut nichts zur Sache.
7: Bravo, Schrage, gut gegeben, gut gegeben.
3: Buhu, und ich sag ja auch nicht, ich heiße Elfriede Graumann, aber wie ich wirklich heiße, tut nichts zur Sache.
7: Aber ihr Menschen, Sie heißen auch wirklich Elfriede Graumann.
3: Aber das tut nichts zur Sache.
5: Ich käme nie auf die Idee, mich Elfriede Graumann zu nennen, auch wenn es nichts zur Sache tut.
3: Ach so.
9: Jetzt seien Sie nicht beleidigt, Frau Graumann.
7: Schrage, Sie lassen Frau Graumann in Frieden, ist das klar?
8: Schnauze!
6: Wir sind alle vorläufig festgenommen.
7: Bitte?
1: Und ich dachte, in dieser Folge passiert gar nichts mehr.

0: bei Frieda und Anneliese.
1: Hab ich heute gesehen, bei euch von Haus steht ein Schneemann. Aber es liegt doch gar kein Schnee, jedenfalls nicht genug.
2: Das ist Anita.
1: Oh, was ist der eingeschneit?
2: Der Anita hat sich eine neue weiße Daunenjacke aus dem Pingelversand bestellt.
1: Oh, wie schön, hat er sich aber bestimmt gefreut. Muss er nicht mehr den alten Bundeswehrparker von Reinhard nachtragen.
2: Reinhard war gar nicht bei der Wehrmacht.
1: Plattfüße? Hörsturz? Rücken?
2: Übertauglich, haben sie gesagt, bei der Musterung kann man nix machen.
1: Und wo kommt denn der schäbige Parker her?
2: Neben aus Purzel, der war Gefreiter bei der Waffen-SPD.
1: Du, da bringst jetzt einiges durcheinander, Frieda. Ist aber auch egal. Jedenfalls hat euren Anita jetzt eine schicke neue Daunenjacke, ne?
2: Und damit die sich auch lohnt, hat Reinhard verfügt.
1: Och, guck, verfügt.
2: Dass den Anita sich mindestens 2 Stunden pro Tag nach draußen stellt.
1: Wohnt die da nicht sowieso?
2: Im Winter hat sie doch das Kabuff hinterm Haus, da ist es schön muckelig.
1: Ja, so eine Ziege, die gibt ordentlich Hitze ab.
2: Da lohnt sich eine Daunennacke ja gar nicht.
1: Und wird ja auch ruckzuck dreckig, wenn Anita eine olle Ziege anbuckt.
2: Die ist auch weiß.
1: Vor dem Mäsemann eher schwatt.
2: Wenn auch, jedenfalls hat Reinhard verfügt.
1: Ach, verfügt.
2: Verfügt, dass den Anita sich zwischen 9 Uhr morgens und 11 Uhr in den Garten zu stellen hat.
1: Mit den ollen Kochtopf auf dem Kopf sieht sie fast aus wie ein Schneemann.
2: Eine Zierde für die ganze Gemeinde, sagen alle.

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0: Bereits vor ein paar Wochen haben wir von der Redaktion Geheimnis Deutscher Schlager versucht, Professor Helmut Ostermann zum Thema Sex im deutschen Schlager zu befragen. Heute ist es soweit, er ist am Telefon. Herr Ostermann, wird der Sex im deutschen Schlager totgeschwiegen?
1: Na, das glaube ich nicht. Wissen Sie, Sex, das ist so eine fantastische Angelegenheit zwischen den Menschen, dass man gar nicht genug darüber reden kann, wissen Sie?
0: Ja, aber der Schlager gibt sich doch meistens etwas prüde. Finden Sie das nicht?
1: Na, aber gar nicht. Schauen Sie, einen richtig guten Sex haben Sie ja nur mit einem Partner, den Sie besonders mögen. Und deswegen... Okay, Mausi, na, jetzt nicht. Das siehst du, ich hab grad zu tun. Entschuldigen Sie, wo war ich stehen geblieben?
0: Bei Ihrem Partner, Herr Ostermann.
1: Naja, der Partner, wissen Sie, der Partner ist so wahnsinnig wichtig dabei. Wissen Sie, Sex ohne Partner, das ist wie ein Hamburger ohne Pommes frites. Okay, Mausi, was eh? Nicht aufmachen. Oh, na, Mausi, die Leute vom Rundfunk hören doch zu.
0: Herr Ostermann, wir wollen Sie ja nicht stören, aber noch eine letzte Frage zum Schlager.
1: Ja.
0: Sie behaupten in Ihrem neuen Buch, dass Mireille Mathieu mit ihren Texten mehr zur sexuellen Befreiung der Frau beigetragen hat, als weithin angenommen wird. Wie meinen Sie das?
1: Ja, schauen Sie, jeder von uns hat da so eine Geheimsprache, einen Code, durch den er sich nur mit seinem Partner mitteilt. Und bei Frau Mathieu ist es fantastisch, mit anzusehen, wie sie ihre Bedürfnisse in so eine stark erotisierende Geheimsprache bündelt und uns gleichzeitig alle daran teilhaben lässt. Das ist leibend, finde ich.
0: Ja, das glaube ich auch und das ist auch sehr interessant. Vielen Dank für dieses Gespräch, ja, Herr Ostermann.
1: Servus.
0: Servus.

0: Erich, sag mal, jetzt hast du hier überall diese Käfige aufgebaut und dieses wunderschöne Geländer hast du auch hier, ne? Wie geht's jetzt weiter?
1: Wie weiter?
0: Ja, was machst du jetzt mit diesen riesen Käfigen hier draußen?
1: Wieso?
0: Also so ist es doch ein bisschen langweilig, ne? Weil du nur so leere Käfige hier rumstehen hast. Kommt doch kein Schwein extra für her, um sich leere Käfige anzuschauen, oder?
1: Meinst du?
0: Sicher. Pass mal auf, ich hab da eine Idee. Das könnte, glaube ich, wunderbar klappen.
2: Aus der Reihe Große Momente der Weltgeschichte hörten Sie heute: In der Adlerwarte Berlebeck wird der Adler erfunden. Von Erich und Karl-Heinz, letzten Montag vor 271 Jahren.

0: Gott, geht das schon wieder los. Fernseher schalte ich gleich ab. Oh Mann, oh Mann, oh Mann. Schon wieder so ein Typ, der alles selber macht und sogar sein Titellied singt. Ne? Dann ist für mich sowieso schon alles gelaufen. Gunther Emmerich heißt er. Show-Rudiment aus den 5 neuen Bundesländern. Profi-Sänger, Profi-Moderator und Profi-Langweiler. Dazu noch, wie wir erfahren mussten, überzeugter Denkmalschützer. Und das merkte man dann auch, denn er lief die ganze Zeit rum, als hätte ihm einer einen Eimer Zement in die Hose geschüttet. Trotzdem blieb er stets witzig und spritzig. Wie zum Beispiel bei dem Gespräch mit dem Kurdirektor. Da kannte er nämlich gleich eine frische Geschichte.
1: Er sagt zu ihr: Nur du, Gudrun. Und ein Palindrom ist etwas, was man von vorn nach hinten lesen kann und von hinten nach vorne. Und Aha. Nur du, Gudrun, heißt von hinten auch nur du, Gudrun.
0: Ach was.
1: Und daraufhin sagt sie: O, du relativ vitaler Udo. Das heißt rückwärts auch: O, du relativ vitaler Udo. Das ist ein Kurgespräch gewesen.
0: Einfach toll. Da zerreißt es einem fast das Zwerchfell und man lernt trotzdem noch ein Fremdwort. Das ist eben Unterhaltung mit Niveau. Gibt's nicht mehr oft heutzutage. Ein weiteres Highlight aus der Abteilung Wortwitz brachte dann Anneliese Rothenberger. Ja, die lebt auch noch. Mit einer entzückenden, wenn auch erfundenen Anekdote. Also, sie ging essen in Düsseldorf.
2: Und plötzlich kam an den Tisch ein ganz bezaubernder kleiner alter Ober mit einem Teller voller Mett. Och. Und ich guckte ihn natürlich ganz erstaunt an, denn ich hatte das ja nicht bestellt.
0: Hätte ich auch blöd geguckt, ja.
2: Daraufhin sagte er: Gnädige Frau, das ist ein Gruß des Hauses, denn wir haben in der Zeitung gelesen, Sie lieben doch so sehr die Mett.
0: Ja, das Mett. Wie köstlich, das Mett und die Metropolitan. Ja, Sie verstehen. Ach, ich habe mich selten so geistreich amüsiert. Aber zurück zum einfachen Volk. Das Thema der Sendung war 1971. Deshalb kam auch der damalige Chartbreaker Number One, Toni Humba Humba Tätere Marshall, mit seinem Superhit Schöne Maid, ich bin schon wieder mal breit oder so ähnlich. Und dann brachte er auch noch was zum Mitsingen mit.
3: Meine lieben Freunde, Sie kennen alle ein Lied.
0: Ich kenne zwei.
3: Ich fange für euch den Sonnenschein.
0: Ach, das, ja.
3: Sie müssen nicht weiter tun als Hollaria Hosing, ja? Andere mache ich dann schon, okay?
0: Ja, okay, ich schreibe mir das
3: A cappella, auf. Hollaria. Aber richtig laut.
0: Ja, klar, klar.
3: Okay. Also. Ich fang für euch den Sonnenschein, sing!
4: Hollaria Ho!
3: Denn ihr sollt alle meine Freunde sein, sing!
4: Hollaria Ho!
3: Na, wer saß denn? Ich applaudiere ihn.
0: Ja. Der Toni, der kann überall Stimmung machen. Wenn der will, macht er auch eine Polonaise auf der Beerdigung. Toller Typ, wirklich. Apropos toller Typ, kennen Sie noch den Seewolf Raimund Harmsdorf? Keiner kennt seine Filme, aber jeder weiß noch, wie er mit bloßer Hand eine Kartoffel zerquetschte.
1: Und das Geheimnis ist längst gelüftet, es war eine gekochte, ne?
0: Was?
1: Oder?
0: Gibt's doch nicht.
1: Nun. Ach, schade, dass solche Geheimnisse, dass sie nicht geheim bleiben. Ach, nicht?
0: Ja. Betrüger, dann geh doch gleich eine Tüte Pommes zerdrücken, du Schwächling. Tja, und so entpuppte sich dann ein weiterer Held meiner Jugendzeit als profaner Schwindler. Tragisch. Schnell noch zu was Lustigem, zum humoristischen Höhepunkt. Stumpi und Gunther, da bleibt jedes Auge trocken. Ganz.
5: Wo geht's denn bei Ihnen, die so einen Urlaub hin?
1: Ich fahr in die Ostsee.
5: Na, ich fahr ins Erzgebirge.
1: Aha, was machen Sie da, wandern oder wie?
5: Nee, ich will auf die Bäume klettern.
1: Warum denn das?
5: Na, unser Eins kommt das ganze Jahr nicht auf den grünen Zweig.
0: Ohohoho, passend zum Thema 1971, nämlich Witze, über die schon 71 keiner mehr lachen konnte. Aber beenden sollten wir diese Sendung doch lieber besinnlich und etwas nachdenklich.
1: Herr Hüben und Frau Drüben, die wollten sich verlieben. Zum Höhepunkt kam es noch nicht. Sie müssen lieben, üben. Aber Hüben und Drüben.
0: Ja, ja, halt, halt, halt, ich habe auch noch einen, ne? Und die Moral von der Geschichte: schaue diese Sendung nicht. War nämlich jämmerlich, Herr Emmerlich. Tschüss dann, ne?

0: Sie reiten für Freiheit und Gerechtigkeit. Die drei Musketiere. Heute
1: der Auftrag.
2: Hey, Schmierfink, hat er das Gedicht fertig?
3: Ja, hört es euch an. Ein Musketier, er bringt mit diesem Muskel hier den Damen gar mancherlei Pläsier. Denn wenn er zustößt wie ein Tier...
2: Ist er des Wahnsinns?
3: Aber ich bin auch noch gar nicht fertig.
2: Doch, er ist fertig mit seinem Leben.
3: Nein.
2: Er sollte ein Gedicht über unsere Fechtkünste machen.
3: Nein.
2: Da, nimm er dies. Schmierfink.
1: Das war eine unvollendete und trotzdem versaute Folge der drei Musketiere.

0: Der kleine Tierfreund.
1: Bitte sprechen Sie nach dem Piepton. Wer hat diesen Satz nicht schon vernommen, wenn er in gutem Glauben einen Fernsprechteilnehmer angewählt hat und statt seiner ein unverlangtes Gerät sich am anderen Ende meldete? Und stets haben wir brav gewartet, bis der Piepton vorüber war, bevor wir unsere Nachricht hinterlassen haben. Was sich für das träge menschliche Ohr wie ein einfaches Piep anhört, sind jedoch Abermillionen Japaner-Viren, die in Sekundenschnelle durch die Leitung huschen und den Anrufer infizieren. Seit Kriegsende forscht die japanische Wissenschaft heimlich an Programmen für elektronische Exportviren. Über den Anrufbeantworter gelang es ihnen Anfang der 80er Jahre, ganz Amerika und weite Teile Europas zu durchseuchen. Sobald das Wirtstier den Virus aufgenommen hat, bleibt es für circa eine Woche infiziert. Willenlos torkelt es dann durch die Fußgängerzonen und kauft überflüssige japanische Produkte, in denen die Telefonviren neue Seuchenherde anlegen. Das Vorhandensein des japanischen Mikroorganismus können Sie ganz leicht feststellen. Alle Geräte, in denen es piept, sind bereits davon befallen. Digitaluhren, Videorekorder und natürlich Anrufbeantworter. Neuerdings ist der Virus auch auf Fotoapparate übergesprungen. Auch da piept es bereits, wenn man auf den Knopf drückt. Meist erscheint auch noch die Leuchtschrift: Sie sind zu blöd, um einen Fotoapparat zu bedienen, deshalb geht hier alles automatisch. Wie nun kann man sich dagegen schützen? Falls Ihr Haushalt noch nicht infiziert ist, unbedingt bei allen Ferngesprächen ein Kondom über die Hörmuschel ziehen. Wer weiß, ob Ihr Telefonpartner nicht bereits einen der hochgradig ansteckenden Anrufbeantworter installiert hat. Doch im Grunde ist bereits alles zu spät. Die Durchseuchung der Bevölkerung ist beinahe komplett. Allein durch den Piepton am Ende des Verkehrshinweises werden täglich 30 Millionen Autofahrer halbstündlich neu infiziert. So manches Nordmende-Zauberklang-Autoradio besteht somit im Inneren schon komplett aus japanischen Teilen. Selbst wenn Sie, die Sie diese Sendung hier hören, sich noch sicher wähnen, so muss ich Sie enttäuschen. Draußen in der Regie stehen zwei Japaner, die meine Kreidler Florette als Geisel genommen haben. Es tut mir leid, liebe Hörer.

0: Und jetzt die Lemkes. Eine Familienserie in vielen Teilen mit Papa Grappa Lemke.
1: Hallo.
0: Mit Fernet Lemke. Das finde ich echt nicht gut. Mit Bianca Lemke.
2: Hab schon, Freund.
0: Und Mutter Lemke.
3: Ach, wie sehen meine Hände wieder aus?
0: Und jetzt viel Spaß mit den Lemkes.
4: Mama, das finde ich echt nicht gut, ey, dass die blöde Bianca immer meine Boys-Windeln nimmt.
2: Na und? Ich hab schon einen Freund. Und der mag eben mehr männliche Frauen.
3: Ihr sollt doch nicht immer streiten, Kinder. Kommt jetzt essen!
4: Au, oh, toll. Schnirkelsuppe mit Jutestreifen.
3: Nicht so schlimm, Kinder. Papa, sprichst du das Gebet?
5: Mach du. Komm, Herr Jesus, guten Abend. Sei unser Gast, du machen sollen sein und Segen gehabt haben werden, was du uns beschert hast tun können. So, das war's.
2: Einen recht guten Appetit!
3: Und Fernet, du nimmst den Arm aus der Suppe!
4: Das finde ich echt nicht gut, Mama, ey.
5: Du jetzt, Abend tun sollen sein werden können.
0: Freuen Sie sich auf die nächste Folge von Familie Lemke. Schon bald in diesem Radio.

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0: das ist es noch nicht ganz. Obwohl, von der Konsistenz her geht's fast.
1: Lass mich mal probieren, gib mir mal. Aber, ne, aber nicht vom Geschmack. Igitt! Was ist denn das? Ja,
0: das war Fensterkitt jetzt.
1: Vielleicht, wenn man da ein bisschen Minze dran kippt.
0: Ach, ich weiß nicht, Minze, ne? Gib mir lieber nochmal die Möwenscheiße.
2: Das war aus der Reihe Große Momente der Weltgeschichte. Zwei Alchemisten des frühen Mittelalters bei der Entwicklung des ersten Kaugummis.
0: Ne, Möwenscheiße und Senf, das passt nicht. Nee.

Okay. Sonntag geht's wieder ab auf dem Hockenheimring. 9. WM-Lauf Formel 1, der große Preis von Deutschland mit Wim Tölke, Wumm und dem Herzkasper. Ach nee, das war ja was anderes, ne? Das geht ja auch gar nicht, ne? Weil das Quiz, ne? Das ist ja was für Intelligenzbolzen, ne? Und um bei Formel 1 mitzufahren, da darfst du ja maximal einen IQ von minus 16 haben, weil sonst bist du ja als Fahrer gar nicht zugelassen. Ja. Guckst du dir doch an, Mensch, diese Asphalt-Rambos, ne? So ein Ayrton Senna, ne? Der würde doch durch den Idiotentest beim TÜV fallen, ne? Ja, der ist doch so zurückgeblieben, der kann doch noch nicht mal die Benzinuhr lesen, ne? Der würde wahrscheinlich mit einem brennenden Feuerzeug in den Benzinschacht leuchten, um nachzugucken, ob noch Sprit drin ist, ne? Aber damit er nicht jedes Mal so einen Scheiß macht, ne? Da haben sie ihm einen Computer ins Auto gestellt, der immer piept, wenn er was machen muss, ne? Und wenn der Computer sagt, es ist noch Sprit drin, ja, dann macht der Senna immer noch den Bleifuß, selbst wenn die Kiste schon eine halbe Stunde trocken liegt, ne? Und wenn der Computer sagt, du fährst jetzt dem Menzel die Karre platt, ja, da muss er nicht erst lange nachdenken, schiebt sich eine Diskette in den Arsch und fegt den Briten von der Piste. Ja, da geht's doch wenigstens noch ab, ne? Dagegen ist 3 Stunden Ben Hur doch Kinderkram. Kamikaze für Fortgeschrittene. Also, ich finde Formel 1 super.

0: Ah, Barbie, war dein Rendezvous gestern mit der tollen Blonden Erfolg, hä? Erzähl schon.
1: Naja, ein halber Erfolg, würde ich mal sagen.
0: Wieso ein halber?
1: Naja, ich war da, sie aber nicht.

0: reiten für Freiheit und Gerechtigkeit. Die drei Musketiere. Heute
1: am Rosenmontag.
2: D'Artagnan, Musketieranwärter im ersten Lehrjahr. Was hat er für eine dicke Nase? Wohl dem Weine zu viel zugesprochen, was?
3: Das ist eine Pappnase.
4: Nun, wenn unser kleiner Prothesen liebt, wie wär's dann mit einem Pappohr?
2: Oder einem Pappfuß? Überflüssige Teile wollen wir ihm wohl entfernen, was, Porthos?
1: Das war die erste Karnevalsfolge der drei Musketiere. Sie hörten heute am Rosenmontag.

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1: Wer ist Ihre nicht überdrüssig? Der schwülstig moralisierenden Vogelfütterung während der Wintermonate. Ein Gutteil des mühsam erwirtschafteten Produkts wandert alljährlich in die gierigen Schlünde der arbeitslosen Nervensägen. Immerhin wird die Unterstützung noch in Form von Nasalien zugeführt und der Bagage kein Bargeld ausgehändigt. Dennoch, liebe Tierfreunde, von einem artgerechten Survival of the Fittest dürfte wohl kaum die Rede sein, wenn jeder kränkelnde Piepmatz ins Frühjahr gepäppelt wird. Mut zur Selektion heißt die Anforderung an den wahren Vogelfreund. Auch wir Menschen erhalten unseren Lohn ja nicht als rektale Subvention, sondern müssen ihn durch die Beantwortung knallharter Quizfragen im Fernsehen mühsam erwirtschaften. Durch die Jahre hat sich gerade im Singvogelbereich ein Anspruchsdenken entwickelt, dem nunmehr entschieden begegnet werden muss. Das heißt für uns Tierfreunde eine klare Absage an den Meisenring, diese ringgewordene Gewerkschaftshaltung. Der Abstand zwischen Lohn und Unterstützung muss wieder größer werden. Denn wer Würmer finden will, der findet auch welche. Hätten Meise und Rotkehlchen wenigstens eine vielköpfige Familie zu versorgen, ich wäre der Letzte, der ihnen den Sonnenblumenkern vorenthielte. Aber nein, eine verwöhnte Horde von Großstadtsingels drängt sich am Futterhäuschen und schreit nach Vaterstaat. Doch so einfach darf man es ihnen nicht machen. Mein Futterhäuschen besteht aus zwei Räumen, dem Wartezimmer mit Linoleumbelag und ausliegendem Infomaterial und aus dem eigentlichen Futterhäuschen. Nach Aufruf seiner Nummer darf der Fütterungsbewerber eintreten und dort die entsprechenden Formulare ausfüllen. Daraufhin wird der Antrag auf Ernährungsbeihilfe vom zuständigen Sachbearbeiter, das heißt mir, begutachtet und nach Ablauf der entsprechenden Fristen kann der Fütterungsbewerber mit dem Bescheid rechnen. Bis zum nächsten Mal, Ihr kleiner Tierfreund.

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1: Hallo.
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4: Ich krieg's nicht über den Kopf. Mama, tu doch mal was haben tun sollen sein.
3: Tja, Papa, stimmt, ist ein bisschen eng. Aber vielleicht solltest du die neue Jeans mal anders anziehen.
4: Aber wie denn, verdammt nochmal, können gehabt sein können?
3: Vielleicht erst die Beine reinstecken und dann einfach hochziehen, Papa?
4: Du kommst auf Ideen, Mama.
3: Ich will dir doch nur helfen, Papa!
0: Freuen Sie sich auf die nächste Folge von Familie Lemke. 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

0: große Momente der Weltgeschichte.
1: So, hier sind die Pläne für das Standbild. Wenn Sie mal schauen wollen.
2: Ja, ja. Mein Gott! Ist das nicht ein wenig zu groß geraten? Ich meine, gut und schön, er war ein großer Felder, aber gleich diese Dimension. Also
1: wissen Sie was? Ich mache Ihnen mal ein Angebot. Aha. Wir bauen das genauso. Und ich gehe, sagen wir, 10% runter mit den Kosten? Hm. Ist doch sowieso saure Gurkenzeit. Und außerdem habe ich noch eine Ladung Steine aus der Konkursmasse. Mhm. Und sagen wir, ich lasse Ihnen 15% nach. Na, wie ist's?
2: Einverstanden. Und 2% schwarz für mich auf die Hand?
1: Nein. Ah. Top. Nächste Woche fangen wir an.
3: Aus der Reihe Große Momente der Weltgeschichte hörten Sie heute: Die Planungen für das Hermannsdenkmal nehmen konkrete Formen an. Lippe Detmold an einem Dienstag am Anfang dieses Jahrhunderts.

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0: auch die Hiobsbotschaften über uns hereinbrechen. Möge das Reich auch wanken, möge es wackeln. Wir verzweifeln nicht, denn die Vorsehung...
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0: So, jetzt reicht's mir. Bormann, meine Wumme her. Die war doch im

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1: Hallo, herzlich willkommen zu Brunks unterwegs, dem anspruchsvollen Interviewmagazin im Frühstücksradio. Heute mal nicht mit dem Herrn Brunks, sondern mit mir, dem Hans-Jürgen. Ja, nun, der Herr Brunks sagte, er hätte ganz dringend was zu tun, zu Hause in diesem Zementwerk, wo irgendwie im Imbisswagen der Gyros-Drehspieß stehen geblieben ist oder so, ne? Naja, und da sagte er mir, ich solle doch schnell mal hier das Interview für ihn führen, ne? Also, ich befinde mich hier vor der Haustür von, Moment, ich guck nochmal, Luigi Lago Maggiore, dem Boccia-Weltmeister 1991. Ja, das kann ja interessant werden. So, dann wollen wir ihn jetzt mal überraschen. Ich klingle. Ja, macht noch keiner auf. Aber bestimmt gleich, ne? Kann nicht mehr lange dauern. Man muss ja auch erstmal zur Tür gehen, ne? Und vielleicht war er auch gerade beim Telefonieren oder beim Kacken oder hat er...
2: Buongiorno, eh?
1: Ja.
2: Sie, was Sie wollen?
1: Guten Tag. Ich komme vom Frühstücksradio und ich möchte gerne ein kleines Interview mit Ihnen führen in Vertretung für den Herrn Brunks.
2: Brunks?
1: Ja.
2: Brunks?
1: Ja,
2: Brunks. Wo ist denn die Mistsau? Brunks? Brunks? Brunks, wo bist du? Komm raus, du feige Schweine.
1: Nein,
2: komm sofort
1: nein,
2: hier.
1: Der Herr Brunks ist heute nicht hier. Der konnte nicht.
2: Nichts hier.
1: Nein.
2: Die feige Ratte traut sich nicht, Das habe ich mir gedacht. Schick nur eine kleine Pickelwurm,
1: Den?
2: Dann gebe du mir jetzt die Kohle.
1: Was für Kohle?
2: Ah, sieh, du bist ne?
1: Ja, ich bin nur hier wegen dem Interview mit
2: was?
1: Ihm, weil sie doch...
2: Nix zu Kohle?
1: Nein.
2: So, jetzt ist er genug. Ich habe ihm gesagt, wenn er nicht bringt Geld bis zur 12 Uhr, dann ich ihm hauen eine in die Fresse.
1: Oder hat er sicher nur nicht dran gedacht.
2: Ja. Wie nix dran gedacht, dass ich daneben stehe, wie er letztens meine Freundin angegrabbelt hat, Und dann hat Matt Klösken geworfen in ihren Ausschnitt, die dumme Drecksau,
1: Wo ist der Brunks? Sollten Sie aber wirklich nicht von dem Herrn Brunks reden. Der ist ein sehr guter Journalist, ne, und ein sehr guter Freund. Und der hat halt ein paar Probleme im Moment.
2: Ah, Sie verstehen, Freund.
1: Ja.
2: Ah, du freut er?
1: Ja.
2: Weißt du, Schmierbubi?
1: Ja.
2: Wenn ich eins noch mehr asse als Brunks, dann sind es Freunde von Brunks.
1: Aha.
2: Pass mal auf.
1: Ja.
2: Dann kannst du deinem Freunde ja mal Nachricht von mir überbringen.
1: Ja, gern.
2: Was du hältst du davon?
1: Ja, gerne.
2: Komm ein bisschen näher.
1: Ja.
2: Komm
1: ja?
2: Noch ein bisschen näher.
1: Ja, was soll ich ihm sagen?
2: Pass auf.
1: Ja?
2: Du sage ihm das.
1: Ja. Au, aua.
2: Und sage ihm noch
1: aber sie
2: das.
1: Sie hauen, aua.
2: Und dann gebe ihm noch hauen, das aua, mit.
1: Aber ich bin Praktikant, Hilfe.
2: Und dann gebe ihm noch
1: ich
2: das.
1: Hör sie doch auf. Ich habe aua. Aber Hilfe, aua.

0: mal gewohnt. In Frankreich. Und da hab ich Französisch gelernt.
1: Glaub ich nicht.
2: Hat bestimmt keiner verstanden von den Froschfressern.
0: Das sind keine Froschfresser. Und außerdem ist da auch viel zu wenig dran zum satt werden an den Quiche de Grenouille.
3: Mann, Gisela, das wird ja immer schlimmer mit deiner Aussprache. Irgendwann verstehen nicht mal wir dich mehr.
0: Quiche de Grenouille, das sind Frosshenkel.
2: Kein Wort verstanden wird wirklich schlimmer.
0: Jetzt haben wir uns nicht mal die Küste oben an der Mans angeguckt. Dabei sind da doch die Place du Débarquement, wo die mit dem Booten da damals gelandet sind und auf die Deutschen gesoschen haben.
2: Gar nicht hinhöre. Einfach Ohren zumachen.
3: Ich verstehe hier kein Wort in diesem Krankreich. Wir heizen einfach durch bis zu den Pyrenäen, das sag ich euch. Es wird nicht mal zum Pinkeln angehalten.
0: Das braucht auch nicht. Meine Schlippanlage sitzt bombenfest. Und es kann mir ja so lange schöne französische Geschichten erzählen. Zum Beispiel die. A chan chouchi, chis en chis trich, chuché, chis en chis chouchis, dans chis en sauche, et chis en son chose. Oder les sauchettes de la chis du sache, chanten sache en chis sache.
2: Hoffentlich kommt bald Spanuckeland.
3: Oder mach einfach das Radio an.

0: Firma.
1: Liebe, Intrigen, Portokosten.
2: Schicksale rund um das Wirtschaftsimperium des Fritz F. Niedmeier.
3: In der letzten Woche sind wahre Wunder geschehen. Niedmeier ist auf dem Operationstisch wieder zur Besinnung gekommen, und zwar in zweifacher Hinsicht. Zunächst ist er aus einer tiefen Bewusstlosigkeit erwacht, um dann auf einmal in grellen Zeichen die Zukunft seiner Firma vor Augen zu sehen. Mit einem Satz ist er vom OP-Tisch gesprungen und so schnell wie möglich in die Firma, um an seinem neuen Konzept weiterzudenken. Der heutige Tag spielt darin eine große Rolle. Alle, aber auch alle, wirklich alle Firmenmitglieder hat er in der Kantine um sich versammelt. Und seine Laune ist ausgezeichnet.
4: Ja, das kannst du wohl laut sagen.
5: Und seine Laune ist
4: ja, still jetzt, still jetzt. Kleiner Scherz mal. Ja, also Kinder, zugegeben. In der letzten Zeit ging es uns allen ja nicht so besonders. Woran das lag, das weiß wohl keiner so genau. Eher, weg mit den trüben Gedanken. Ich hab mir Folgendes überlegt, damit wir alle weiter Arbeit und Brot haben. Ja, ihr habt richtig gehört. Also hier meine Idee. Wir als ganz normale Firma werden doch jetzt schon seit zwei Jahren von diesem Radio FFN aufgenommen und gesendet.
5: Ja,
4: ne?
5: Ja.
4: Aus dokumentarischen Zwecken, wie die das immer begründet haben, von wehen dokumentarisch. Das ist reine Unterhaltung, die von uns kostenlos, ich wiederhole, kostenlos erhalten haben.
5: Genau.
4: Das, liebe Leute, wird sich ändern. Morgen, ja, schon morgen gehe ich hin zum Programmchef, ja, ich. Ja. Und von dem werde ich eine angemessene Summe in sechsstelliger Höhe fordern.
5: Bravo.
4: Wenn er das dann nicht macht, ne, dann ist er nicht mehr. Dann ist ja nichts mehr mit Aufnehmen, nichts mehr. Nichts mehr für Lauf und Wehen, ja. Das gibt's ja nicht mehr. Ne? Gar nichts mehr jetzt. Aber damit ich da nichts falsch machen tun werde, will ich von jedem Einzelnen seine Meinung dazu wissen. Also, fangen wir mal mit Ihnen an. Schrare?
6: Ja, Herr Direktor, Sie wissen doch, dass ich bei großen Entscheidungen immer Ihrem Instinkt vertraut habe.
7: Schleimer.
4: Ruhig, Erwinschen. Du redest schließlich nur, wenn ihr fragt, was ist das klar? Außerdem hat Schrare da einmal ja nicht so unrecht. Also,
6: danke.
4: Weiter mit Ihnen. Klawutke?
8: Herr Direktor? Naja, Hauptsache, ich behalte meine Werkzeugerposten, mein Werkmeisterposten, ja, sowas, und darf Ihre Jaldfische weiter füttern, nicht wahr?
4: Dürfen Sie, Klawutke. Ja. Boris und Steffi, was haltet ihr dann davon?
9: Okay, Papa, wir ziehen mit, ne? Aber nur, wenn du uns nie wieder Pazifistenpack schimpfst, ey.
10: Ja, nur weil wir diese Sitzblockade für den Frieden vor deiner Garage nicht mitgemacht haben, ne?
9: Ja, genau, ey.
4: Darüber reden wir noch. Aber weiter geht's mit Fräulein Edith. Sagen Sie, Fräulein Edith, was sagt denn Ihr gesunder Menschenverstand dazu?
11: Also ich mache mit, aber nur, wenn Sie in Zukunft die Reinigungsmittel extra bezahlen. Von wegen, die sind im Stundenlohn mit drin.
4: Fräulein Edith, mit mir kann man doch über alles reden. Susette, was sagst du dann dazu?
12: Tu peux me brancher de derrière, toi.
4: Ja, genau, das habe ich von dir erwartet. Und jetzt, Frau Jaumann, bitte.
8: Ja. Sie wissen doch, Herr Direktor, ich habe Ihrem Vater versprochen, dass ich seinen Sohn nie im Stach lassen werde. Boho, boho.
4: So, dann wären wir jetzt durch. Leute, ihr gebt mir ein gutes Gefühl. Und damit jeder noch einmal deutlich spürt, wie wir zusammengehören, lasst uns das Firmenlied singen.
5: Ja.
4: Und eins, und zwei, ja. Und drei, ja. Und vier. Das ruft ja wunderbar. Soll ich doch. Aber wo ist dann der Bass?
8: Hier, Herr Direktor.
4: Ah ja, das müsste er sein.
8: Ja.
1: Die Stimmung in der Kantine ist auf dem Höhepunkt. Doch hören wir mal, was in dem Ü-Wagen von Radio FFN passiert. Dort sitzen die Techniker Adam Himmel und Bodo Hartmann und nehmen in diesem Moment die Firma live auf.
13: Na, Adam, Dienstplan schon von nächster Woche gelesen?
14: Na, wieso?
13: Ja, ich meine nur, wir sind heute zum letzten Mal hier. Die Programmdirektion hat die Firma abgesetzt.
14: Was? Und hat keiner von der bei nächsten ist dein Niedmeier Bescheid gesagt?
13: Glaube ich nicht.
14: Aber das können die doch nicht machen. So einfach ex und hopp. Sollen wir ihnen das sagen?
13: Bist du verrückt? Willst du dich unbeliebt machen? Nee, ich bin nur Techniker.
14: Na, vielleicht besser so. Kommen wir montags mal woanders hin.
13: Ja, sag ich ja. So, wir müssen jetzt gleich raus. Achtung, 3, 2, 1...

0: bei Frieda und Anneliese.
1: Frieda, nimm doch noch von meine Spekulatius. Die müssen nötig weg.
2: Nee, danke, die darf ich nicht, sagt der Doktor. Wegen dem ganzen Fett.
1: Och was, die sind mit durchwachsenen Speck. Der ist kalorienärmer wie der fette Speck. Kannst du so wegmümmeln.
2: Na gut, dann her damit, hier sieht's ja keiner.
1: Mm-mm. Sag mal, Frieda, ist dein Kittel gerissen hinten an der Mäse? Der sitzt wohl ein bisschen stramm.
2: Och was, hä? Ich hab da bloß einen Lüftungsschlitz reingemacht.
1: Wegen deine Koliken hinten?
2: Nee, wegen meinem chronischen Sauerstoffmangel. Wegen Kolik war ich ja beim Dermatologen.
1: Och, so ein Spiegel.
2: Och, Spiegeln brauche ich nicht. Ich weiß, wie ich aussehe.
1: Und was sagt Dermatologe?
2: Ich hätte stark wucherndes Sitzfleisch.
1: Oha, sicher nicht von vielen rumlaufen.
2: Das kann sich aber von alleine zurückbilden.
1: Oh, guck an, stehst du jetzt im Sessel? Du solltest dich mal überhaupt mehr bewegen. In letzter Zeit bist du tüchtig muckelig geworden.
2: Dr. Westphal sagt, 1000 Schritte mehr am Tag und 5000 Kalorien weniger. Dann kriechten wir das wieder in den Griff.
1: 5000 Kalorien? Das braucht ja nicht mein ausgewachsenes Mannsbild an Hochofen.
2: Anneliese, ich sag ja, die kann ich gut weglassen. Aber die anderen 4500, die brauche ich nötig für meinen Grundumsatz.
1: Aule Dickmuckel.
2: Reinhard sagt, ich bin an sich noch ganz schlank für mein Alter.
1: Ja, schlank wie ein Schrank.
2: Reinhard sagt, ich soll aber aufpassen auf mein Cholesterin.
1: Oh, Kerzenwachs. Wo hast du das denn sitzen?
2: Dr. Westphal sagt überall den ganzen Blut. Und Reinhard hat auch Cholesterin und Sauerstoffmangel.
1: Ja, ein Kopf. Den wird er am Ende wohl noch künstlich beatmet.
2: Braucht er nicht, der ist ja beamtet. Das reicht ihm.

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0: Gib mich mal die Kartoffeln.
1: Mir, Else.
0: Aber du hast doch schon. Gib sie mich jetzt mal.
1: Mir, Else, das heißt mir. Geben verbindet man mit dem Dativ. Wem gebe ich etwas? Dir.
0: Danke. Ja, der Dativ, das ist so ein Ding. Den hatte ich schon ganz vergessen.
1: Vergessen, Else. Vergessen. Vergessen im Perfekt mit haben als Hilfsverb verbleibt in der Verbform. Da ändert sich nichts. Ich habe vergessen.
0: Ach Mann, das ist aber auch kompliziert. Das tue ich immer alles durcheinander bringen mit der Grammatik. Ja. Es ist ein Kreuz. Sag mal, kannst du mich das nicht mal eben ein bisschen aufschreiben? Ich tue das sonst ja doch alles wieder vergessen tun.
1: Ja, mein Schatz, das kann ich machen. Ich schreibe dir das mal auf. In Ordnung? Und nicht immer tun an das Verb anhängen. Tun ist kein Hilfsverb.
0: Ach, ich tue aber auch alles falsch machen tun.
2: Das war aus der Reihe Große Momente der Weltgeschichte. Konrad Duden beschließt, ein Buch zu schreiben. Freitag, 11. April 1878 beim Mittagessen. Tun.
1: Nur Mittagessen, ohne Tun. Mittagessen ist ja auch hier mehr substantivisch zu verstehen, nicht?
2: Ach so, Entschuldigung.

0: Mahlzeit, Kurt. Hey, Kurt. Hallo, Kurt, du. Ja? Alles klar, Kurt? Alles klar? Hä? Kurt? Hä?
1: Guck mal einer an.
0: Ja.
1: Da ist er ja.
0: Ja. Ja. Hier bin ich, Kurt.
1: Und?
0: Wie und?
1: Wie und?
0: Ja.
1: Da musst du aber wohl selbst am besten wissen, oh, dämliches Gezuppe.
0: Nee. Mal ehrlich, Kurt, du. Was ist los, Kurt? Hä?
1: Was los ist?
0: Ja, was
1: Geh
0: ist
1: mal
0: los?
1: Geh mal erstmal Fluppe-Hergezuppe. Los.
0: Hier, wait. Hier, hast du.
1: Dumme Sau, ne?
0: Entschuldigung, habe ich gar nicht dran gedacht gleich.
1: Fluppe immer, musst du immer gut Fluppe geben, ne?
0: Ja. Ups, ich hab Tzatziki am Hemd schon.
1: Ah, verräumt. Was los ist, fragst du? Oh, kaputte.
0: Ja, was ist
1: kaputte
0: denn?
1: Sau, ne?
0: Aber mal ehrlich, Kurt, was ist denn los mit mir, hä?
1: Ja, was? Was soll los sein, ne?
0: Was hab ich dir denn getan,
1: was
0: Kurt?
1: Was du mir getan hast?
0: Ja.
1: Ah.
0: Was hab ich dir getan?
1: Ob du mir was getan hast?
0: Ja, Kurt. Hab ich dir irgendwie irgendwas getan, Kurt?
1: Du blöde Sau. Du bist die krampigste Potsau der ganzen Welt, ne?
0: Kurt,
1: noch schlimmer als Brettermeier. Soll man direkt die grinsende Fresse. Planflex, ne? Oder.
0: Aber Kurt,
1: meinetwegen noch mit einem Feuerlöscher über dem Prägen drin.
0: Aber,
1: dass die Lunte abfällt, ne? Du Kameradenschwein, du.
0: Aber Kurt, was hab ich dir denn bloß getan, Kurt?
1: Du bist so gemein, ne?
0: Aber
1: so
0: warum?
1: So hundsgemein, ne?
0: Aber Kurt,
1: so du... richtig krampenmäßig gemein, ne?
0: Ach Kurt, du... Ich
1: könnte fast sagen, du bist einfach ein schlechter Mensch, ne?
0: Ach nee, Kurt.
1: Scheiß die Wandern, ne?
0: Ach,
1: so könnte mich eine Frau gar nicht enttäuschen, ne? Selbst wenn sie wollte.
0: Aber du,
1: so
0: Kurt,
1: wie du mich enttäuscht hast, ne? Selbst wenn so eine Frau, mal stellt den Fall, ne? Mich fertig machen wollte, ne?
0: Ja.
1: Nur mal den Fall gestellt, ne?
0: Ja.
1: So könnte die mich gar nicht enttäuschen,
0: nee,
1: ne? So wie du, ne?
0: Aber
1: du kleine, miese, dreckige Krampe, ne?
0: Aber
1: wie du unseren Kurt enttäuscht hast, ne?
0: Aber du, Kurt, sag mir doch jetzt mal wenigstens, was ich dir getan habe, Kurt. Sag mal, Kurt, kann ich das irgendwie wieder gut machen?
1: Geh mal, Fluppe hergezuppelt.
0: Ja, dann hast du schon, dann warte.
1: Hier. Ah, los, Zaro.
0: Ja, Moment. So. Kurt, du hast den Filter eben angezündet. Das war falsch.
1: Na und? Aber meine Sache, ne?
0: Nee, mach ruhig.
1: Mit uns ist alles vorbei, ne?
0: Aber
1: du bist mein Freund gewesen, ne?
0: Aber
1: aus ist, ne?
0: Kurt.
1: Der Onkel Kurt, ne? Der sallert sich jetzt schön wieder alleine seine Rübe mit Ballerbrühe zu, ne?
0: Ach nee, Kurt, du.
1: Wer so Freundschaft verrät, ne? Der ist einfach ein schlechter Mensch, ne? Abschauen,
0: Kurt,
1: ne? Wo sich die Sackratten von der Arschkrampen, denen ihre Drecksköter, ne? Wo die sich nicht mal die grindigen Mauken abputzen täten, ne?
0: Ja.
1: So einer bist du, ja. Genau so einer.
0: Und Kurt, wenn ich dir jetzt einen ausgeben würde, Kurt, du?
1: Dann könnte ich ja mal ein gutes Wort bei der Sackratten für dich einlegen, ne?
0: Ja? Ja,
1: Gerhard,
0: da wäre Turmo hier, du Kurt, ne? Hier, ganz toll. Gerhard, 8 Bier noch für Kurt, ne? 8 hier, oder wie ist 16?
1: Ich muss mal gerade für kleine Kormoranen, da bist du sofort wieder da.
0: Nee, ist okay, Kurt. Mach das mal, ne?